0: anderem durch die Vermietung von Wohnungen an Touristen und die Zuwanderung befördert. Das Wetter in Deutschland. Nachts locker bewölkt bis klar und verbreitet trocken bei 17 bis 7 Grad. Am Tage dann oft sonnig, im Südschwarzwald und an den Alpen später bewölkt. Vereinzelt sind Schauer möglich, Höchstwerte 20 bis maximal 34 Grad. Es ist gleich 2.03 Uhr.
1: 34 Grad, das gefällt mir außerordentlich gut. Ich denke Ihnen auch, ne? War ja lange genug kalt. Jetzt kann man ein bisschen Sonne scheinen und schöne Temperaturen. Und gerade zu Pfingsten ist ja was Feines. Und vielleicht sind Sie ja schon mit dem Auto unterwegs zu einer kleinen Auszeit oder Freunde zu besuchen und nutzen ganz einfach die Zeit, wo nicht so viel Verkehr los ist. Und deswegen schauen wir jetzt gleich mal auf die Straßen in Deutschland. Hier ist der Verkehrsservice in der ARD Hitnacht. A23, Hamburg Richtung Heide zwischen Eidelstedt und Pinneberg Süd wegen Bauarbeiten bis Dienstag 5 Uhr Fahrbahn gesperrt. A40 Duisburg Richtung Essen zwischen Kreuz Duisburg und Kreuz Kaiserberg noch bis Dienstagmorgen Fahrbahn gesperrt. A44 Düsseldorf-Essen zwischen Kreuz Düsseldorf Nord und Ratingen-Schwarzbach bis Dienstagmorgen beiden Richtungen die Fahrbahn gesperrt. A67 Mannheim Richtung Darmstadt zwischen Viernheimer Dreieck und Lorsch wegen einer Baustelle bis Dienstagmorgen etwa 5 Uhr die Fahrbahn gesperrt. Es gibt eine Umleitung ab dem Viernheimer Dreieck über die A659 und die parallel verlaufende A5. Soweit unser Blick auf die Straßen in Deutschland. Wir wünschen eine gute und sichere Fahrt.
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1: Herzlich willkommen in der Show. Freue mich, dass Sie am Radio sind. Mein Name ist Ronny Krappmann. Das Team und ich, wir machen es uns gemütlich und freuen uns auf eine weitere schöne Stunde mit Ihnen da draußen. Und freuen uns, dass Sie am

Musik von Kim Wilde hier bei uns in der ARD-Hitnacht. Wir kommen jetzt um 2.18 Uhr zu einem Ausnahmekünstler. Und da freue ich mich sehr drüber. In der ARD-Hitnacht jetzt am Start gleich ein Mann, der ein schönes Album gemacht hat. Und das ist eine strahlende Hommage an Sonne, Hoffnung, Familie und die ganz großen Gefühle. Und dieser Mann, der gleich hier zu hören sein wird, sein Name ist Michael Schulte, ist nicht nur ein toller Songwriter, sondern auch ein fantastischer Sänger. Vor allen Dingen live. Wenn Sie seine Konzerte erleben, werden Sie begeistert sein und werden, ein unverwechselbares Erlebnis haben, weil diese Stimme ist sehr außergewöhnlich und auch die Art, wie er singt. Und wir stellen heute ein bisschen was vor von Michael Schulte hier in der ARD-Hitnacht. Und da gibt's einen herrlichen Song von ihm, den ich sehr, sehr mag und schon reinhören durfte und der mich sehr begeistert hat. Er ist auf Tour, er ist unterwegs, demnächst deutschlandweit. Mehr dazu finden Sie im Internet, auf der Instagram-Seite von Michael Schulte oder auch auf seiner Website, die Tourdaten. Und das dürfen Sie auf keinen Fall verpassen. Dieser Mann ist wahrlich ein Traum.

zu viel versprochen. Michael Schulte mit Broken Sunshine. Tolle Nummer. Im nächsten Jahr ist er auf großer Deutschland-Tournee und ich glaube auch in der Schweiz und Österreich wird er mal vorbeischauen. Es lohnt sich auf jeden Fall, sich diesen Ausnahmekünstler anzuschauen. Es haben viele Menschen geschrieben, die sich Musik wünschen. Und da muss ich sagen, Musikwünsche erfüllen wir keine in der ARD-Hitnacht. Aber all Ihre Wünsche, die gebe ich weiter an den Thomas Leonardi und an den Christian Ildgen. Das sind die Redakteure der Sendung und die werden sich das anschauen und vielleicht den ein oder anderen Song in der nächsten Show mit einbauen. Also, ist alles gut gelandet hier, aber in der aktuellen Show erfüllen wir keine Musikwünsche und ich bitte um ganz viel Verständnis dafür. Ja?

0: Und wir machen weiter mit dem Verkehrsservice hier in der ARD-Hitnacht. Wir schauen auf die A23 Hamburg Richtung Heide. Zwischen Eidelstedt und Pinneberg Süd wegen Bauarbeiten bis Dienstag 5 Uhr die Fahrbahn gesperrt. A40 Duisburg Richtung Essen zwischen Kreuz Duisburg und Kreuz Kaiserberg bis Dienstagmorgen die Fahrbahn gesperrt. A44 Düsseldorf Essen, da ist die Fahrbahn zwischen Kreuz Düsseldorf Nord und Ratingen-Schwarzbach bis Dienstagmorgen in beiden Richtungen gesperrt. Und wir schauen weiter auf die A67 Mannheim Richtung Darmstadt. Da ist zwischen Viernheimer Dreieck und Lorsch wegen einer Baustelle bis Dienstagmorgen um 5 die Fahrbahn gesperrt. Es gibt eine Umleitung ab dem Viernheimer Dreieck über die A659 und parallel verlaufend über die A5.
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Inzwischen 2.45 Uhr, drei Viertel drei. Ist nicht schön, ne? Oh, wir haben Feiertag, wir können ausschlafen, wir können uns treiben lassen, wir können einfach nur das Leben genießen. Und das sollten wir auch tun, mit guter Musik. Und da gibt's jetzt gleich jede Menge davon. Man at Work, wir haben noch Bob Dylan im Programm, Dusty Springfield und viele, viele andere. Wir senden ja bis 6 Uhr und ich freue mich, dass Sie mit am Start sind. Und jetzt bei uns im Start eine Band, die habe ich in den 90ern schon ganz, ganz gern gespielt. Markenzeichen für Sie war ein... Na, erkennen Sie es? Genau. Die Crash Test Dummies. Mit ihrem unvergleichlichen Song.

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1: Um 3 Uhr mit Olaf Knapp. Internationale Friedensmissionen weltweit stehen zunehmend unter Druck. Das zeigt ein neuer Bericht des Friedensforschungsinstituts SIPRI. Aus Stockholm, Jana Sinram.
2: Ende 2025 waren weltweit knapp 79.000 internationale Kräfte in Friedensmissionen im Einsatz. So wenige wie seit rund 25 Jahren nicht mehr. Einer der Hauptgründe für den Rückgang ist demnach die finanzielle Situation bei den Vereinten Nationen. Große Geldgeber wie die USA und China haben ihre Beiträge verspätet oder gar nicht gezahlt. Dazu kommen politische Konflikte. Im UNO-Sicherheitsrat blockieren sich die Vetomächte zunehmend gegenseitig.
1: Ist es nötig, dass Lehrer Beamte sind? Der Wirtschaftsweise Truger hält die hohe Zahl von Beamten in Deutschland für fragwürdig. Aus der Nachrichtenredaktion Inken Henkel.
3: Der Neuen Osnabrücker Zeitung sagte Truger, Lehrer und Universitätsprofessoren wie er müssten seiner Ansicht nach nicht zwingend verbeamtet werden. Vor allem aber spricht sich der Wirtschaftsweise dafür aus, Beamte in die gesetzliche Krankenversicherung einzubeziehen. So würden Staatsdiener stärker in die Solidargemeinschaft eingebunden und die Entstehung eines Klassensystems würde verhindert. Durch die guten Gehälter der Beamten könne die Kassenlage der GKV gestärkt werden.
1: Bei neuen israelischen Angriffen im Süden Libanons sind nach libanesischen Angaben mindestens 2 Menschen getötet worden. Unter den Toten sei ein Rettungssanitäter von der Hisbollah-nahen Organisation Islamisches Gesundheitskomitee, teilte das Gesundheitsministerium in Beirut mit. Bei den Angriffen seien weitere 10 Menschen verletzt worden, darunter 6 Nothelfer. Erst am Samstag waren bei israelischen Angriffen im Südlibanon 11 Menschen getötet worden. In Zypern hat die konservative DISI-Partei die Parlamentswahl gewonnen. Sie kam nach Auszählung fast aller Stimmen auf gut 27%. Auf Platz 2 landete die kommunistische Akel-Partei mit fast 24%. Drittstärkste Kraft wurde die ultranationalistische Elam mit 11%. Für den konservativen Präsidenten Christodoulides ist der Wahlausgang ein Rückschlag, da seine bisherigen Unterstützer aus dem zentristischen Lager stark an Zustimmung einbüßten. Direkte Auswirkungen auf die Regierung hat die Wahl jedoch nicht. Die politische Macht hat laut Verfassung der Präsident. Das Wetter in Deutschland, nachts locker, bewölkt bis klar und verbreitet trocken, minimal 17 bis 7 Grad, am Tage oft sonnig, im Südschwarzwald und an den Alpen später bewölkt, vereinzelt sind Schauer möglich bei Höchstwerten von 20 bis maximal 34 Grad. Es ist 3:03 Uhr.
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4: Na, bevor das losgeht, schauen wir erst nochmal auf die Straßen. So schnell schießen die Preußen hier nicht. Hier ist der Verkehrsservice in der ARD-Hitnacht. A23 Hamburg Richtung Heide zwischen Eitelstadt und Pinneberg Süd. Bauarbeiten bis Dienstag 5 Uhr, Fahrbahn gesperrt. A40 Duisburg Richtung Essen. Da ist zwischen Kreuz Duisburg und Kreuz Kaiserberg bis Dienstagmorgen die Fahrbahn gesperrt. A44 Düsseldorf-Essen zwischen Kreuz Düsseldorf-Nord und Ratingen-Schwarzbach bis Dienstagmorgen in beiden Richtungen die Fahrbahn gesperrt. Und noch die A67 Mannheim Richtung Darmstadt zwischen Viernheimer Dreieck und Lorsch wegen einer Baustelle bis Dienstagmorgen 5 Uhr Fahrbahn gesperrt. Es gibt eine Umleitung ab Viernheimer Dreieck über die A659 und parallel verlaufend über die A5. So, und jetzt dürfen wir weitermachen mit der ARD-Hitnacht. Freue mich, dass ihr im Radio sind. Mein Name ist Ronny Krabmann und auch in dieser Stunde gibt es richtig viel gute Musik. Unter anderem mit dabei Tina Turner, Marius Müller-Westernhagen, The Cars, F.R. David und viele, viele andere. Aber richtig starten werden wir jetzt erstmal mit den Pet Shop Boys und ihrem grandiosen Hit Always on My Mind. Maybe I treat you.

Ja, auch am Feiertag müssen Leute arbeiten, Zeitung austragen. Tankstelle, Polizei, Pflege, Notärzte. Tja, und Security. Es gibt auch viele, viele andere zu nennen. Also an alle, die da draußen sind und am Werkeln, seid herzlich gegrüßt. Wir denken an euch hier in der ARD-Hitnacht. Und ich hoffe, es geht Ihnen, es geht euch gut. Und um die Laune noch ein bisschen zu verbessern, gibt's jetzt Musik aus deutschen Landen vom Altmeister Marius Müller-Westernhagen. Und der singt ganz einfach seinen großen Hit. Es geht mir gut.

0: Die ARD-Hitnacht jetzt mit dem Blick auf die Straßen in Deutschland. Hier ist der Verkehrsservice in der ARD-Hitnacht. A23 Hamburg Richtung Heide zwischen Eidelstadt und Pinneberg Süd wegen Bauarbeiten bis Dienstag 5 Uhr Fahrbahn gesperrt. A40 Duisburg Richtung Essen zwischen Kreuz Duisburg und Kreuz Kaiserberg bis Dienstagmorgen Fahrbahn gesperrt. A44 Düsseldorf-Essen zwischen Kreuz Düsseldorf-Nord und Ratingen-Schwarzbach Dienstagmorgen bis Dienstagmorgen in beiden Richtungen gesperrt. A67 Mannheim Richtung Darmstadt zwischen Viernheimer Dreieck und Lorsch wegen einer Baustelle bis Dienstagmorgen etwa 5 Uhr die Fahrbahn gesperrt. Eine Umleitung gibt es ab dem Viernheimer Dreieck über die A659 und die parallel verlaufende A5. B43 Frankfurt Flughafen Richtung Offenbach zwischen Frankfurt am Main Flughafen West und A3 Frankfurt am Main Süd nach einem Unfall aktuell die Fahrbahn gesperrt. Soweit unser Blick auf die Straßen in Deutschland.
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Spandau Ballet und Gold, ihr großer Hit aus den 80ern. 3.52 Uhr. An dieser Stelle mal ganz, ganz herzlichen Dank für die vielen, vielen Zuschriften von Ihnen zum Thema Jump. Reinspringen in was Neues und damit den Gedanken ein bisschen aufgreifen von Pfingsten und dem, was man sich so vornimmt und was man neu gestalten kann in völlig neuen Sphären, ob in der Liebe, ob auf Arbeit, in der Freundschaft oder einfach für sich selbst im eigenen Mindset. Habe ich mit viel Interesse Ihre ganzen Geschichten gelesen und möchte mich an der Stelle wirklich nochmal ganz, ganz herzlich bedanken. Tja, Geschichten, die kann auch dieser Mann hier erzählen. Eine besondere Geschichte in den 90er Jahren war der Film von Philadelphia. Grandioser Film. Und er hat die Musik dazu geliefert. Streets of Philadelphia war eine ganz besondere Liebe.

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1: Um 4 Uhr mit Olaf Knapp. Internationale Friedensmissionen weltweit stehen zunehmend unter Druck. Das zeigt ein neuer Bericht des Friedensforschungsinstituts SIPRI. Aus Stockholm, Jana Senram.
2: Ende 2025 waren weltweit knapp 79.000 internationale Kräfte in Friedensmissionen im Einsatz, so wenige wie seit rund 25 Jahren nicht mehr. Einer der Hauptgründe für den Rückgang ist demnach die finanzielle Situation bei den Vereinten Nationen. Große Geldgeber wie die USA und China haben ihre Beiträge verspätet oder gar nicht gezahlt. Dazu kommen politische Konflikte. Im UNO-Sicherheitsrat blockieren sich die Vetomächte zunehmend gegenseitig.
1: Ist es nötig, dass Lehrer Beamte sind? Der Wirtschaftsweise Truger hält die hohe Zahl von Beamten in Deutschland für fragwürdig. Aus der Nachrichtenredaktion Inken Henkel.
3: Der Neuen Osnabrücker Zeitung sagte Truger, Lehrer und Universitätsprofessoren wie er müssten seiner Ansicht nach nicht zwingend verbeamtet werden. Vor allem aber spricht sich der Wirtschaftsweise dafür aus, Beamte in die gesetzliche Krankenversicherung einzubeziehen. So würden Staatsdiener stärker in die Solidargemeinschaft eingebunden und die Entstehung eines Klassensystems würde verhindert. Durch die guten Gehälter der Beamten könne die Kassenlage der GKV gestärkt werden.
1: Zehntausende Menschen haben in Madrid gegen hohe Mieten und Wohnungsknappheit demonstriert. Die Organisatoren gaben die Zahl der Teilnehmer mit mehr als 100.000 an. Ein Regierungsvertreter sprach von geschätzt 23.000 Demonstranten. Zu dem Protest aufgerufen hatte der Mieterbund. Nach einer aktuellen Studie hat sich die Durchschnittsmiete in Spanien im Verlauf des vergangenen Jahrzehnts verdoppelt. Die Wohnungsknappheit wird unter anderem durch die Vermietung von Wohnungen an Touristen und die Zuwanderung befördert. Nach 3,5 Stunden Flug sind 3 chinesische Taikonauten an der Weltraumstation Tiangong angekommen. Ihr Raumschiff dockte am Abend deutscher Zeit problemlos an, wie die Nachrichtenagentur Xinhua mitteilte. Nach Angaben der Raumfahrtbehörde sind die 3, die kurz nach 17 Uhr in der Wüste Gobi gestartet waren, in gutem Zustand. Einer der 3 Taikonauten soll im Rahmen der Mission ein ganzes Jahr im All bleiben. Aufgabe der Crew ist es unter anderem, wissenschaftliche Experimente und Weltraumspaziergänge durchzuführen. China will bis 2030 Menschen auf dem Mond landen lassen. Das Wetter in Deutschland. Am Tage oft sonnig, im Südschwarzwald und an den Alpen. Später bewölkt, vereinzelt sind Schauer möglich bei 20 bis 34 Grad. Dienstag meist sonnig und trocken, 24 bis 34 Grad. Und am Mittwoch heiter, nur teilweise wolkig, bei 17 bis maximal 32 Grad. Es ist 4.03 Uhr.
4: Und wir sagen guten Morgen, liebe Autofahrer. Schön, dass Sie uns eingeschaltet haben. Wir schauen gemeinsam auf die Straßen in Deutschland. Hier ist der Verkehrsservice in der ARD-Hitnacht. A23 Hamburg Richtung Heide. Zwischen Eitelstadt und Pinneberg Süd. Bauarbeiten bis Dienstagmorgen 5 Uhr. Fahrbahn gesperrt. A40 Duisburg Richtung Essen. Zwischen Kreuz Duisburg und Kreuz Kaiserberg. Bis Dienstagmorgen Fahrbahn gesperrt. A44 Düsseldorf-Essen zwischen Kreuz Düsseldorf-Nord und Ratingen-Schwarzbach bis Dienstagmorgen in beiden Richtungen die Fahrbahn gesperrt. A67 Mannheim Richtung Darmstadt zwischen Viernheim-Dreieck und Lorsch wegen einer Baustelle bis Dienstagmorgen etwa 5 Uhr die Fahrbahn gesperrt. Eine Umleitung gibt es ab Viernheimer Dreieck über die A659 und die parallel verlaufende A5. Die B43 Frankfurt Flughafen Richtung Offenbach ist zwischen Frankfurt am Main Flughafen West und A3 Frankfurt am Main Süd nach einem Unfall gesperrt. Soweit unser Blick auf die Straßen in Deutschland.
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4: Ich freue mich, dass Sie im Radio sind. Und ja, es geht jetzt richtig mit Karacho und Schwung weiter hier am Start. Mr. Elton John, danach gibt's Musik von Queen und Roxette. Und ich sitze an den Reglern weiterhin. Mein Name ist Ronny Krabmann.

Hitnacht, das Ganze um 4.15 Uhr. Für alle, die jetzt aufstehen müssen, einen guten Start in den neuen Tag. Und auch wenn Sie arbeiten müssen, denken Sie dran, heute ist ein besonderer Montag. Gehen Sie es ruhig an. Hören Sie, wie die Vögel zwitschern, freuen sich auf schönes Wetter und einfach jeder Tag ist doch ein Geschenk. Und in diesem entspannten Sinne, einen guten Start und einen bestmöglichen Morgen. Und sollten Sie nicht arbeiten müssen, dann genießen Sie ganz einfach.

4.26 Uhr. Achtung bitte, Falschfahrer auf der A72 Zwickau-Leipzig unterwegs zwischen Chemnitz Süd und Niederfrohnah. Kommt Ihnen aktuell ein Falschfahrer entgegen? Fahren Sie bitte äußerst rechts und überholen Sie nicht. Wir geben Bescheid, sobald die Gefahr vorüber ist.

0: Erasure mit Ship of Fools. Und damit ist es gleich 4.30 Uhr. Zeit für uns, nochmal ganz fix auf die Straßen zu schauen. Und wir haben auch einen Grund dazu, denn Achtung, noch immer ist der Falschfahrer auf der A72 Zwickau-Leipzig unterwegs. Zwischen Chemnitz Süd und Niederfrohna kommt Ihnen aktuell ein Falschfahrer entgegen. Fahren Sie bitte äußerst rechts und überholen Sie nicht. Wir geben Bescheid, wenn die Gefahr vorüber ist. Auf der A72 Zwickau-Leipzig zwischen Chemnitz Süd und Niederfrohna Falschfahrer. Vorsicht bitte in beiden Richtungen. A8 Stuttgart Richtung München zwischen Friedberg Bayern und Dasing nach einem Unfall aktuell Fahrbahn gesperrt. A23 Hamburg Richtung Heide zwischen Eidelstedt und Pinneberg Süd wegen Bauarbeiten bis Dienstagmorgen 5 Uhr die Fahrbahn gesperrt. A40 Duisburg Richtung Essen zwischen Kreuz Duisburg und Kreuz Kaiserberg bis Dienstagmorgen Fahrbahn gesperrt. A44 Düsseldorf-Essen zwischen Kreuz Düsseldorf-Nord und Ratingen-Schwarzbach ebenfalls Fahrbahn gesperrt in beiden Richtungen. Das Ganze bis Dienstagmorgen. A67 Mannheim Richtung Darmstadt zwischen Viernheimer Dreieck und Lorsch wegen einer Baustelle bis Dienstagmorgen um etwa 5 Uhr die Fahrbahn gesperrt. Eine Umleitung gibt es ab dem Viernheimer Dreieck über die A659 und parallel verlaufend über die A5. Und nach einer Meldung von der B43 Frankfurt Flughafen Richtung Offenbach zwischen Frankfurt am Main und Frankfurt Flughafen West unter 3 Frankfurt am Main Süd nach einem Unfall aktuell die Fahrbahn auch hier gesperrt. Soweit unser Blick auf die Straßen in Deutschland.
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0: Das Ganze live mit mir. Guten Morgen, mein Name ist Ronny Krabmann und jetzt gibt's ein bisschen was zum Kuscheln. Vorne mit Johnny Logan.

Dynamiker und Lieblingsmensch hier bei uns in der ARD-Hitnacht. 4.37 Uhr. Aus aktuellem Grund immer noch unser Hinweis. Achtung, Falschfahrer auf der A72 Zwickau-Leipzig unterwegs. Zwischen Chemnitz Süd und Niederfrohna kommt Ihnen aktuell ein Falschfahrer entgegen. Fahren Sie bitte äußerst rechts und überholen Sie nicht. Auf der A72 Zwickau-Leipzig zwischen Chemnitz Süd und Niederfrohna ist ein Falschfahrer unterwegs. Vorsicht bitte in beiden Richtungen. Soweit dieser Hinweis und bei uns geht's weiter mit richtig guter Musik aus Italien. Hier ist Nack mit seinem Hit Laura Conce.

0: Unverkennbar, der Sound von Glory Gaynor, I am what I am. Und wir haben eine Entwarnung auf der A72 Zwickau-Leipzig. Kein Falschfahrer mehr unterwegs zwischen Chemnitz Süd und Niederfrohna. Das sind doch richtig gute Nachrichten.
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0: Tja, geht gleich weiter. Ihr Schwungvoll mit Musik von Fleetwood Mac. Don't Stop. In diesem Sinne, guten Morgen.

So kann man auch entspannt in einen Feiertag starten. Hier ist die ARD Hitnacht und jetzt am Start bei uns London Beat. Da hüpft einem doch gleich das Ei aus der Pfanne. 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Der

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1: Um 5 Uhr mit Olaf Knapp. Internationale Friedensmissionen weltweit stehen zunehmend unter Druck. Das zeigt ein neuer Bericht des Friedensforschungsinstituts SIPRI. Aus Stockholm Jana Senram.
2: Ende 2025 waren weltweit knapp 79.000 internationale Kräfte in Friedensmissionen im Einsatz. So wenige wie seit rund 25 Jahren nicht mehr. Einer der Hauptgründe für den Rückgang ist demnach die finanzielle Situation bei den Vereinten Nationen. Große Geldgeber wie die USA und China haben ihre Beiträge verspätet oder gar nicht gezahlt. Dazu kommen politische Konflikte. Im UNO-Sicherheitsrat blockieren sich die Vetomächte zunehmend gegenseitig.
1: Ist es nötig, dass Lehrer Beamte sind? Der Wirtschaftsweise Truger hält die hohe Zahl von Beamten in Deutschland für fragwürdig. Aus der Nachrichtenredaktion Inken Henkel.
3: Der Neuen Osnabrücker Zeitung sagte Truger, Lehrer und Universitätsprofessoren wie er müssten seiner Ansicht nach nicht zwingend verbeamtet werden. Vor allem aber spricht sich der Wirtschaftsweise dafür aus, Beamte in die gesetzliche Krankenversicherung einzubeziehen. So würden Staatsdiener stärker in die Solidargemeinschaft eingebunden und die Entstehung eines Klassensystems würde verhindert. Durch die guten Gehälter der Beamten könne die Kassenlage der GKV gestärkt werden.
1: Zehntausende Menschen haben in Madrid gegen hohe Mieten und Wohnungsknappheit demonstriert. Die Organisatoren gaben die Zahl der Teilnehmer mit mehr als 100.000 an. Ein Regierungsvertreter sprach von 23.000 Demonstranten. Zu dem Protest aufgerufen hatte der Mieterbund. Nach einer aktuellen Studie hat sich die Durchschnittsmiete in Spanien im Verlauf des vergangenen Jahrzehnts verdoppelt. Die Wohnungsknappheit wird unter anderem durch die Vermietung von Wohnungen an Touristen und die Zuwanderung befördert. Mehr als 1,5 Millionen Gläubige aus aller Welt sind zur islamischen Pilgerfahrt Hadsch nach Mekka gereist. Trotz des Krieges im Nahen Osten. Diese Zahl nannten die saudi-arabischen Behörden. Die US-Botschaft in Riad hatte ihren Bürgern geraten, wegen der angespannten Lage nicht an der Pilgerfahrt teilzunehmen. Der Hadsch gehört zu den 5 Säulen des Islam. Gläubige Muslime, die gesund sind und es sich finanziell leisten können, sollen mindestens einmal im Leben daran teilnehmen. Das waren die Nachrichten. Das Wetter in Deutschland. Am Tage oft sonnig, im Südschwarzwald und an den Alpen später bewölkt, vereinzelt sind Schauer möglich. 20 bis maximal 34 Grad. Dienstag meist sonnig und trocken bei maximal 24 bis 34 Grad. Und am Mittwoch wird es heiter und nur teilweise wolkig bei 17 bis maximal 32 Grad. Es ist 5.03 Uhr.
4: Vielen Dank an die Kollegen für die Nachricht. Bei diesen guten Wetteraussichten hoffen wir auf gute Aussichten auf den Straßen. Schauen wir mal. Hier ist der Verkehrsservice in der ARD-Hitnacht. A8 Stuttgart Richtung München. Zwischen Friedberg, Bayern und Dasing nach einem Unfall Fahrbahn gesperrt. A23 Hamburg Richtung Heide. Da ist die Fahrbahn zwischen Eidelstedt und Pinneberg Süd wegen Bauarbeiten bis Dienstag 5 Uhr gesperrt. A40 Duisburg Richtung Essen. Zwischen Kreuz Duisburg und Kreuz Kaiserberg bis Dienstagmorgen die Fahrbahn gesperrt. A44 Düsseldorf-Essen zwischen Kreuz Düsseldorf-Nord und Ratingen-Schwarzbach bis Dienstagmorgen in beiden Richtungen die Fahrbahn gesperrt. A67 Mannheim Richtung Darmstadt zwischen Firnheimer Dreieck und Lorsch wegen einer Baustelle bis Dienstagmorgen etwa 5 Uhr die Fahrbahn gesperrt. Es gibt eine Umleitung ab Firnheimer Dreieck über die A659 und die parallel verlaufende A5. B43 Frankfurt Flughafen Richtung Offenbach zwischen Frankfurt am Main Flughafen West und A3 Frankfurt am Main Süd nach einem Unfall aktuell die Fahrbahn gesperrt. Soweit unser Blick auf die Straßen in Deutschland. Wir wünschen eine gute und sichere Fahrt.
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4: Einen wunderschönen guten Morgen wünsche ich zusammen mit dem Team der ARD Hitnacht. Tja, und wir freuen uns, dass Sie noch am Radio sind oder uns schon wieder eingeschaltet haben. Wir machen richtig gute Musik jetzt mit Udo Lindenberg und Cici Catch. Guten Morgen, sagte Ronny Krabmann.

Musik, die gute Laune macht. Zum Feiertag heute Temperaturen zwischen 25 bis 33 Grad vorausgesagt, deutschlandweit. Was will man mehr? Pfingsten 2026, inzwischen 5:18 Uhr.

0: der Verkehrsservice in der ARD-Hitnacht. Einen schönen guten Morgen. Wir schauen auf die Straßen in Deutschland. A8 Stuttgart Richtung München zwischen Friedberg, Bayern und Dasing nach einem Unfall aktuell Fahrbahn gesperrt. A23 Hamburg Richtung Heide zwischen Eidelstedt und Pinneberg Süd wegen Bauarbeiten bis Dienstagmorgen 5 Uhr Fahrbahn gesperrt. A40 Duisburg Richtung Essen zwischen Kreuz Duisburg und Kreuz Kaiserberg bis Dienstagmorgen Fahrbahn gesperrt. A44 Düsseldorf-Essen zwischen Kreuz Düsseldorf-Nord und Ratingen-Schwarzbach bis Dienstagmorgen in beiden Richtungen die Fahrbahn gesperrt. A67 Mannheim Richtung Darmstadt zwischen Viernheim-Dreieck und Lorsch wegen einer Baustelle bis Dienstagmorgen etwa 5 Uhr die Fahrbahn gesperrt. Es gibt eine Umleitung ab dem Viernheimer Dreieck über die A659 und parallel verlaufend über die A5. B43 Frankfurt, Flughafen Richtung Offenbach. Das ist die Fahrbahn zwischen Frankfurt am Main Flughafen West und A3 Frankfurt am Main Süd nach einem Unfall aktuell gesperrt. Blitze haben wir keine zu vermelden. Wir wünschen eine gute und sichere Fahrt.
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0: Guten Morgen, sagt Ronny Krabmann.

Musik aus den 80ern von Mr. Phil Collins. Two Hearts in der ARD-Hitnacht. Entspanntes Aufstehen wünsche ich Ihnen und das Team der ARD-Hitnacht. Denn heute zum Feiertag können wir es uns ein bisschen gut gehen lassen in Deutschland. Und na, gut 20 Minuten haben wir noch, bevor die Morning Shows übernehmen und die bereiten sich.

Musik von Milo. Das Ganze in der ARD-Hitnacht. Mensch, Temperaturen heute bis maximal 33 Grad in Süddeutschland. Sonne satt, schon Sommerfeeling zu Pfingsten 2026. Was will man mehr? Wünsche Ihnen einen schönen Feiertag und was immer Sie tun, genießen Sie es in vollen Zügen. Und wenn Sie arbeiten müssen, ja mein Gott, dann denken Sie sich einfach die Arbeit weg. Und machen das Beste draus. Apropos Beste draus machen, die Moderatoren der Morningshows stehen schon quasi in den Startlöchern und machen alles fertig, damit sie dann gleich kurz nach 6 übernehmen können. Bis dahin haben wir noch ein bisschen schöne Musik und ich räume mal hier meine Tasse weg und mache noch ein bisschen hier die Regler klar für Sie und freue mich dann, wenn wir uns am Freitag wieder hören, hier in der ARD-Hitnacht. Mein Name ist Ronny Krappmann und ich sage ganz einfach, frohe Pfingsten allerseits.

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1: Um 6 Uhr mit Susanne Kimmel. In Kongo steigt die Zahl der Ebola-Verdachtsfälle auf mehr als 900. Formel-1-Pilot Kimi Antonelli gewinnt den großen Preis von Kanada. Das Wetter, Sonne und lockere Wolken am Nachmittag 27 bis 34 Grad. In der Demokratischen Republik Kongo breitet sich das Ebola-Virus immer weiter aus. Die Gesundheitsbehörden melden inzwischen mehr als 900 registrierte Verdachtsfälle. Jens Grotegut aus unserer Nachrichtenredaktion mit Details.
2: Die Zahl der bestätigten Erkrankungen im Kongo hat jetzt die 100er-Marke überschritten. Am Freitag hatte die Weltgesundheitsorganisation das Risiko einer nationalen Ausbreitung dort auf die Stufe sehr hoch angehoben. Im Nachbarland Uganda gibt es seit dem Wochenende 5 nachgewiesene Fälle. Die Eindämmung der Krankheit sei schwierig, sagt die WHO, weil es für den aktuellen Virusstamm weder einen zugelassenen Impfstoff noch eine etablierte Behandlung gebe. Auch internationale Helfer sind betroffen. Die Gefahr einer weltweiten Ausbreitung ist laut WHO aber nach wie vor niedrig.
1: Der Wirtschaftsweise Truger ist dafür, dass Lehrer in die gesetzliche Krankenkasse einzahlen. Durch ihr gutes Gehalt könnten sie die finanzielle Lage der Krankenkassen verbessern, hat Truger der Neuen Osnabrücker Zeitung gesagt. Außerdem würde das aus seiner Sicht die Solidargemeinschaft stärken und einem Klassensystem vorbeugen. In der Regel sind Lehrer wegen ihres Beamtenstatus automatisch privat versichert. Der Wirtschaftsweise Truger stellt aber auch in Frage, ob Lehrkräfte und Uniprofessoren zwingend verbeamtet werden müssen. Immer weniger Soldaten sind weltweit auf Friedensmissionen im Einsatz. Laut dem schwedischen Friedensforschungsinstitut SIPRI waren es Ende vergangenen Jahres knapp 79.000, so wenige wie seit 25 Jahren nicht mehr. Hauptgrund dafür ist demnach der Geldmangel bei den Vereinten Nationen. Dort sind zum Beispiel die USA oder China mit Beiträgen im Rückstand. Formel-1-Pilot Kimi Antonelli hat den großen Preis von Kanada gewonnen. Es war der 4. Grand Prix-Sieg in Folge für den 19-Jährigen aus dem Rennstall Mercedes. AD-Sportreporterin Lena Bergmann berichtet.
3: 30 Runden lang lieferten Kimi Antonelli und sein Teamkollege George Russell sich ein hartes Duell an der Spitze. Dann war das Rennen in Montreal für Russell wegen Motorproblemen an seinem Mercedes beendet. Der Sieger der Qualifikation und auch des Sprints am Vortag verpasste somit ein perfektes Wochenende und Antonelli baut seinen Vorsprung in der WM-Wertung weiter aus. Lewis Hamilton im Ferrari überzeugte als Zweiter. Dahinter fuhr Max Verstappen im Red Bull erstmals in dieser Saison aufs Podium. McLaren setzte bei den wechselhaften Bedingungen in Kanada auf die falschen Reifen. Hinzu kamen technische Probleme am Auto von Lando Norris.
1: Bei der Eishockey-WM hat Deutschland heute die letzte Chance, ins Viertelfinale einzuziehen. Im entscheidenden Gruppenspiel müsste das Team gegen Großbritannien gewinnen und ist gleichzeitig auf Ergebnisse in anderen Spielen angewiesen. Die Zeit, es ist 6.03 Uhr.
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4: Einen schönen guten Morgen. Wir haben Pfingstmontag und wir starten auf der A67 Mannheim-Darmstadt. Hier ist die Autobahn zwischen Firnheimer Dreieck und Lorsch wegen Bauarbeiten bis morgen früh gesperrt. Sie werden umgeleitet. Und A8 Fahrt Richtung München zwischen Friedberg und Dasing. Unfall, 1 Kilometer Stau. Die Verkehrsinfos können Sie auch gern nachlesen auf swr4.de und in der App. Gute Fahrt wünsche ich.
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4: Ha! Es kann sich im Augenblick wirklich fühlen lassen da draußen. Ne? Sonne, ab und zu lockere Schönwetterwolken. Und dazu haben wir sehr schnell 27 Grad im Westerwald und bis zu 34, ich sag's mal mit einer kleinen Pause, in der Kurpfalz. Es ist wirklich abgefahren. Dazu kommt der Wind nur schwach aus Nordosten. Die weiteren Aussichten morgen und am Mittwoch weiter. Meist Sonne mit wenigen Dekowölkchen und ähnlich heiß. Ja, wir können es so nennen. Es ist heiß, ne?
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4: Einen schönen guten Morgen wünsche ich. Heute vor genau 30 Jahren, ich habe gerade kurz nachdenken müssen, gab es für Fußballfans ein Wellenbad der Gefühle, an das wir uns heute ruhig mal erinnern können, was damals los war, als Stadionkarte noch 24 Mark gekostet hat. Das hören wir gleich.
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Kruse war ich geweckt mit SWR 4 und Leo Sayer. Am Pfingstmontag 6.11 Uhr haben wir. Jetzt ein Song, der ist wie eine Leuchtreklame in der Großstadtnacht. Petula Clarks großer Klassiker Downtown. Kommen Sie gut raus.

0: Wie schön, dass Sie heute Morgen mit SWR 4 wach werden. Es ist Pfingstmontag. Wir schauen kurz zurück aufs Wochenende. Hat der VfB den DFB-Pokal im Finale gegen Bayern verloren. Es war die große Harry-Kane-Show und da konnten die Stuttgarter nichts gegen ausrichten. Ich sag das nochmal so deutlich, weil heute vor genau 30 Jahren ein anderer Verein aus dem Südwesten diesen Pokal in Berlin geholt hat. Das war der erste FC Kaiserslautern am 25. Mai 96.
1: Wagner schießt Tor! Durch die Mauer, durch die Beine von Ralf Breyer und Kaiserslautern führt mit 1:0.
0: Da hat der FCK also gewonnen 1:0, ausgerechnet gegen den Karlsruher SC. Übrigens hat damals die Eintrittskarte noch 24 D-Mark gekostet, heute 170 Euro. Muss eine alte Frau lange für stricken. FCK-Fan Reinhold Gries kann sich noch gut an diesen Tag in Berlin erinnern. Er war schließlich, war der FCK eine Woche vorher in die zweite Liga abgestiegen und das war eine wirklich krasse Geschichte damals.
2: Man ist kaum in die Stadt gekommen. Wir sind abgestiegen, eine Woche vorher abgestiegen. Dann holen wir den DFB-Pokal. Dann war für ein paar Stunden der Abstieg vergessen.
0: Schon also verrückt, ne? Man steigt erstmal ab und dann kommt der DFB-Pokal. Das ist schon eine Mischung, die es selten geben dürfte, ein Wellenbad der Gefühle für die Fans. Also hat vor 30 Jahren die Pfalz den Pokal bekommen. Am Wochenende war es für den Südwesten nicht so glorreich. Wie gesagt, gegen Bayern hatten wir keine Chance. Es geht hier mit Daniel Boone weiter. Beautiful Sunday am Beautiful Monday. Geht ja auch mal ab 6:16 Uhr.

Das passt so gut. Laidback und Sunshine Reggae in SWR 4. Richtige Sommermusik zu passendem Wetter, denn wir haben heute Temperaturen bis zu 34 Grad in der Kurpfalz. Das ist wirklich Reggae-Musik in meinen Ohren. Aber wissen Sie, was ich auch eigentlich damit nochmal, was ich bemerkt habe? Die Eisheiligen, die ja schon vorbei waren eigentlich, die gehen ja an Tagen wie heute streng genommen irgendwie weiter. Die heißen dann nur anders. Die heißen dann Stracciatella, Amarena und Erdbeer. Das finde

0: 6.30 Uhr.
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0: Einen schönen guten Morgen auf die Straßen. Los geht's mit einer Warnmeldung von der A5 Frankfurt-Karlsruhe. Hier zwischen Bruchsal und Karlsruhe Nord ein defektes Fahrzeug und es laufen Menschen auf der Autobahn rum. Seien Sie bitte vorsichtig. Die A67 Mannheim-Darmstadt ist zwischen Firnheimer Dreieck und Lorsch wegen Bauarbeiten bis morgen früh gesperrt. Dort werden sie umgeleitet. Und A8 Fahrtrichtung München. Zwischen Friedberg und Dasing wird die Fahrbahn gereinigt, deswegen 1 Kilometer Stau. Alle Verkehrsinfos können Sie auch in Ruhe nachlesen auf swr4.de und in der kostenlosen App auch. Gute Fahrt.
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0: Geht schon gut los heute. In Vaihingen an der Enz Sonne, 15 Grad. In Prüm ein paar schön Wetterwolken bei 12 Grad. Singen freundlich, 14 Grad. Und in Wörstadt sonnig bei 15 Grad. Das wird heute eigentlich kein Frühsommertag, es ist ein Sommertag, wirklich wie aus dem Bilderbuch. Mit Sonne, lockeren Wolken und 27 Grad im Westerwald. Bis zu 34 werden es heute in der Kurpfalz.
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0: Heute am intergalaktischen Handtuchtag. Na, ist aber nicht so spannend für uns, oder? Ich finde den deutschen Mühlentag heute viel besser. Wenn wir heute ins Brötchen reinbeißen, dürfen wir es doppelt feiern. Denn heute werden die Mühlen richtig im besten Glanz gezeigt. Was da genau gefeiert wird und wie die Menschen zu frischem Mehl stehen, das hören wir gleich.
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Irene Cara, Flashdance um 6.38 Uhr. Gleich geht's einige Zeit voraus ins Year 2525 mit Sagan Evans. Aber erst ein kurzer Blick ins Postfach. Da hat gerade der Benny geschrieben aus Alsenborn, der heute auch arbeiten muss, / darf. Er ist für Ordnung und Sauberkeit im Freibad Alsenborn zuständig. Benny, Leute wie dich brauchen wir heute, ja, bei dem Traumwetter draußen. Ich wünsche ganz viele freundliche Gäste und einen herrlichen Tag in den Freibädern und Baggerseen im Südwesten.

0: SWR4 ist hier am Pfingstmontag. Es heißen etwa 700.000 Menschen bei uns im Land Müller mit Nachnamen. Wobei es eigentlich echte Müller fast gar nicht mehr gibt. Gucken wir kurz in die 50er Jahre. Da gab es in Deutschland noch über 14.000 Mühlen und heute sind es laut Mühlenverband gerade mal 500. Und von denen sind auch die wenigsten noch im Betrieb, etwa 127. Und deswegen wird auch heute der Deutsche Mühlentag gefeiert. Da haben viele Mühlen ihre Tore geöffnet und können auch mal besichtigt werden. Die Rankmühle zum Beispiel in St. Mergen oder auch die Hackenberger Mühle in Saarburg und die Mühlen am Wanderweg im Welzheimer Wald. Und hier und da können Sie auch das frische Mehl sofort mitnehmen, um das nächste Brot mal selbst zu backen. Wie diese Menschen hier in Bad Bergzabern.
1: Ich kaufe hier regelmäßig Eier und Mehl, weil ich das Regionale liebe und einfach hier am Ort gerade um die Ecke wohne. Und das ist auf jeden Fall das Beste.
2: Ich kaufe hier ein, jede Woche. So wie gebraucht wird, auch Mehl.
3: Ich finde, es ist feiner. Ich back viel.
2: Gut. Also das Brot von meiner Frau schmeckt immer gut.
0: Hat sowas Nostalgisches, ne? Mit dem Mehl aus der Region selbst backen, das fühlt sich einfach gut an. Wenn Sie ein bisschen Zeit haben heute am Feiertag, gerne mal ausprobieren. Wir feiern den Deutschen Mühlentag heute. Auch unsere Mühlen mahlen weiter. Ja, aus der Rubrik Wortspiele, die Welt nicht braucht. Hier ist Albert Hammond für Sie. I'm a Train in SWR 4. Es ist 6:44 Uhr.

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1: Um 7 Uhr mit Susanne Kimmel. Der wirtschaftsweise Truger will Lehrer in die gesetzliche Krankenkasse einzahlen lassen. In Kalifornien droht ein Chemikalientank weiter zu explodieren. Das Wetter, Sonne und lockere Wolken am Nachmittag 27 bis 34 Grad. Lehrer sollten aus Sicht des wirtschaftsweisen Truger in die gesetzliche Krankenkasse einzahlen. Das könne helfen, die finanziellen Probleme der Krankenkassen in den Griff zu bekommen. Andrea Schnelzer aus unserer Nachrichtenredaktion mit Einzelheiten.
2: Dass Beamte aus der gesetzlichen Krankenversicherung rausgehalten werden, hält Truger für völlig falsch. Denn gerade sie könnten durch ihr gutes Gehalt die Kassenlage der GKV durchaus stärken, sagte er der Neuen Osnabrücker Zeitung. In aller Regel sind Beamte aber privat versichert. Der Ökonom plädiert dafür, Staatsdiener stärker in die Solidargemeinschaft einzubinden. So müssten etwa die Beitragszahler der GKV für den Großteil der Gesundheitskosten aufkommen, die Bürgergeldempfänger verursachen.
1: In der Demokratischen Republik Kongo breitet sich das Ebola-Virus immer weiter aus. Die Gesundheitsbehörden melden inzwischen mehr als 900 registrierte Verdachtsfälle. Die Zahl der bestätigten Erkrankungen liegt bei über 100. Am Freitag hatte die Weltgesundheitsorganisation das Risiko einer nationalen Ausbreitung in Kongo auf die Stufe sehr hoch angehoben. Die Gefahr einer weltweiten Ausbreitung sei aber nach wie vor gering. In Kalifornien versuchen die Behörden weiter, die Explosion eines Chemikalientanks zu verhindern. Hoffnung macht den Einsatzkräften ein möglicher Riss in dem Behälter, der den Innendruck verringern könnte. Aus Los Angeles berichtet Antje Sieb.
3: Ob das ausreicht, um tatsächlich die Explosionsgefahr zu bannen, ist aber noch unklar. Kaliforniens Gouverneur Gavin Newsom hatte am Wochenende wegen des Vorfalls einen Notstand erklärt. Im Umkreis des gefährdeten Tanks können weiter Zehntausende Menschen nicht zurück in ihre Häuser. Seit Donnerstag hatte es in Garden Grove südlich von Los Angeles Probleme mit Lagertanks für die giftige Chemikalie Methylmethacrylat gegeben. Ein Tank auf dem Gelände eines Luft- und Raumfahrtunternehmens hatte sich unkontrolliert erhitzt. Weil Ventile des Tanks nicht funktionierten, konnten Fachleute nicht eingreifen. Seither wird der Tank von außen mit Wasser gekühlt, um die Gefahr zu verringern.
1: Die Parlamentswahlen auf Zypern haben die Konservativen gewonnen. Sie kamen laut Innenministerium auf gut 27% vor der kommunistischen Akel-Partei mit fast 24%. Die meisten Zugewinne verbuchte die rechtsextreme Elam mit knapp 11%. Der konservative Präsident Christodoulis muss sich nach der Wahl neue Mehrheiten suchen, weil zwei seiner bisherigen Unterstützerparteien nicht mehr im Parlament vertreten sind. In der Formel 1 hat Mercedes-Pilot Kimi Antonelli den Großen Preis von Kanada gewonnen und damit seine WM-Führung ausgebaut. Zweiter in Montreal ist der Rekordweltmeister Lewis Hamilton im Ferrari geworden. Dritter Max Verstappen im Red Bull. Die Zeit 7.03 Uhr.
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4: Einen schönen guten Morgen auf die Straßen. Wir starten mit der A67 Mannheim-Darmstadt. Hier ist die Autobahn zwischen Firnheimer Dreieck und Lorsch wegen Bauarbeiten bis morgen früh 5 Uhr gesperrt. Sie werden aber umgeleitet. Das war's schon. Alle Verkehrsinfos können Sie auch gerne nachlesen auf swr4.de und in der kostenlosen App. Gute Fahrt.
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4: Das ist Teamwork. Alexander und Zeno, die beiden Wetterhochs, die machen einen wirklichen Traumpfingstmontag draus. 27 Grad im Westerwald, 34 in der Kurpfalz. Wahnsinn. Und dazu meistens sonnig. Gucken wir uns noch näher an, gleich im Wettergespräch mit Hartmut Mühlbauer. Große Abkühlung kommt durch den Wind nicht, der ist eher schwach heute. Und die weiteren Aussichten, auch die kommenden Tage bleiben sonnig mit wenigen Wolken und ähnlich heiß.
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4: Also was passt besser zu einem solchen Traumwetter? Ich nenne es jetzt mal trotz Trockenheit und Hitze einfach mal Traumwetter als italienische Klänge. Ja, das hat so was Südländisches. Ach, das ist einfach eine richtig großartige Atmosphäre. Deswegen gleich Alain Sorrenti und Non so che da re direkt nach Dire Straits. Sultans of Swing.
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Manche Übersetzung englischer Titel ist ja wirklich überraschend, soll man sagen, unfreundlich. Bei Ray Charles, Hit the Road Jack, müsste man sagen, mach dich vom Acker Jack. Aber es klingt irgendwie auf Englisch ein bisschen cooler, oder? Hier ist SWR 4. Schönen guten Morgen.

0: sehe ich denn da? Da werden schon die ersten Plätze im Freibad reserviert mit dem Handtuch. Ja, ist ja auch ein Traumtag heute, ich kann das verstehen. SWR 4 ist hier an Pfingstmontag und wir haben Hartmut Mühlbauer im Wetterstudio. Schönen guten Morgen, Hartmut.
1: Hallo, guten Morgen.
0: Ist dieses Traumwetter ein freundlicher Irrtum des Juli oder ist das ganz normal Ende Mai?
1: Ich würde sagen, das ist eine Werbeveranstaltung des Juli. Der macht schon mal Lust auf den Hochsommer, aber tatsächlich ist das Ganze schon ein wirklich steiler Temperaturanstieg jetzt auf hochsommerliche Werte. Das kann man natürlich jetzt genießen und die Sonne, die strahlt auch heute. Es ziehen höchstens ein paar lockere Wolken vorbei und ansonsten bleibt es natürlich trocken heute. Was die Temperaturen angeht, da sind wir heute bei knapp 34 Grad. 33, 34 Grad am Oberrhein entlang und um die 27 Grad gibt es im Hunsrück oder in der Eifel. Und wie gesagt, 15 Stunden Sonne satt.
0: Die Photovoltaikanlagen brummen auf Hochtouren heute natürlich. Wie geht's denn dann weiter? Meist ist ja dann so nach 3 Tagen mal Schluss mit Sonnenschein.
1: Es ist ein sehr stabiles Hoch im Augenblick. Das wird sich auch noch halten. Es hat zwar jetzt einen anderen Namen. Jetzt heißt es nicht mehr Zeno, sondern Alexander. Aber das ändert eigentlich an der Sache gar nichts. Es wird morgen sogar vielleicht noch ein Grad heißer. Also morgen ist wahrscheinlich der Höhepunkt der Hitzewelle mit bis gut 34 Grad dann am Oberrhein. Danach wird es dann aber auch nicht wirklich kühler. Das kann man bei den Temperaturen sowieso nicht sagen. Die Temperaturen gehen so um 1-2 Grad zurück und es bleibt trocken und sonnig. Morgen könnte es eventuell über dem Schwarzwald und der Alp mal am Nachmittag oder Abend einen kurzen gewitterigen Schauer geben. Aber das ist so selten, dass ich es mich schon fast gar nicht traue zu sagen.
0: Also wir tapezieren weiter unsere großen Plakatwände mit Werbung für den Juli und freuen uns über dieses Traumwetter heute an Pfingsten. Danke, Hartmut.
1: Gerne.
0: Dreams passt gut dazu von Fleetwood Mac. Hier ist SWR 4 um 7:16 Uhr.

0: Es ist 7.22 Uhr. Guten Morgen.
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0: Die A67 Mannheim-Darmstadt ist zwischen Fürnheimer Dreieck und Lorsch wegen Bauarbeiten bis morgen früh 5 Uhr gesperrt. Sie werden da umgeleitet. Alle Verkehrsinfos können Sie auch nachlesen auf swr4.de und gerne auch in der App. Gute Fahrt.
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0: Das können wir heute mal hochleben lassen. Es wird wirklich ein herrlicher Sommertag. Derzeit in Calw 15 Grad, sehr freundlich. In Horhausen ein paar Wolken, aber nichts Wildes, 15 Grad. Laupheim freundlich 14 und in Moorbach Wolken bei 15 Grad. Aber auch schon mit großen blauen Lücken. Es wird auch heute heiß. Wir können das ruhig so sagen. Bis zu 34 Grad in der Kurpfalz und bis 27 im Westerwald. Und bitte nicht auf den Wind zählen. Der ist heute schwach. Er kommt aus Nordosten.
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0: Einen schönen guten Morgen. Hat doch eine Kollegin hier bei uns im Studio so ein paar Leckereien liegen lassen. So ein paar Chips und ein paar Schokoriegel. Das kann man nicht machen jetzt, ne? Bei dem Wetter, wenn es nachher ins Freibad geht, muss der Waschbärbauch nicht noch größer werden. Deswegen habe ich jetzt Musik dabei, die uns ein bisschen zum Tanzen anregt. Ja, gleich früh morgens, ja, Kalorien verbrennen, das macht dann schön und fit für Baggersee und Freibad. Hier ist Blondie mit Heart of Glass.
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hatte gestern den dritten Todestag. Tina Turner ist das mit Two People. Und ich finde, die Frau fehlt wirklich. SWR 4 ist hier am Pfingstmontag, 7:37 Uhr. Zeit für Tom Jones.

0: nachgefaucht vom Tiger persönlich, von Tom Jones hier in SWR 4 am Pfingstmontag. Wir feiern bereits seit Freitag das große SWR-Sommerfestival in Stuttgart. Auf dem Schlossplatz gab es bereits die Premiere zum nächsten Stuttgarter Tatort zu sehen. 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
1: Auf natürlich den schönsten Musikmix von SWR 4. Denn wir haben die kleinste SWR4-Band der Welt mit dabei. Ich glaube, das wird schon mal ganz gut. Und dann ist irgendwie alles dabei. Leckeres Essen, tolle Tipps für den Garten. Also es lohnt sich in jedem Fall vorbeizukommen.
0: Und die Tipps rund ums Essen und um den Garten gibt es von unseren beiden SWR4-Experten Jörg Ilshöfer und Heike Bohmgarden. Sie kennen die beiden gut hier aus dem SWR4-Programm und von ihren Tipps auf swr4.de. Und es gibt heute eben die Möglichkeit, die beiden mal persönlich kennenzulernen. Und noch was hat Stefan Frech vorbereitet, das es sonst nur ganz exklusiv im Radio gibt und heute auch in Stuttgart auf dem Sommerfestival.
1: So sieht's aus. Ich habe hier alle Schränke leer geräumt, Freunde. Also die brandneue SWR4-Tasse ist im Gepäck und ich nehme die nicht mehr mit nach Hause. Die verschenke ich natürlich. Wer im SWR4-Quiz brilliert, kriegt von mir die Tasse.
0: Ja, ich habe mir noch welche gesichert, Stefan, weil ich ja auch welche heute Morgen noch verlose. Sie haben die Chance, gleich kurz nach 8 eine Tasse zu gewinnen. Aber ansonsten bin ich überzeugt davon, dass heute ganz viele Besucher versuchen werden, so eine grüne SWR4-Tasse an der Bühne zu gewinnen. Schauen Sie gerne mal vorbei. Los geht's ab 12 auf dem Schlossplatz und das Ganze kostet keinen Eintritt. Schönen Montag wünsche ich.

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1: Heute mit Thomas Weiser. Guten Morgen. Liebeskummer. Da fällst du in ein dunkles Loch. Die Tage dehnen sich endlos. Die Wege von der Haustür bis zur Schule, zur Arbeit, zum Bäcker sind kaum zu bewältigen. Essen schmeckt nach gar nichts. Liebeskummer, das ist ein großes Vermissen. Ich vermisse jemand so sehr, dass es wehtut. Pfingsten, auch eine Geschichte vom Liebeskummer. Die Story, die Freundinnen und Freunde Jesu kommen nach dem Tod zusammen. Sie haben ihr Leben mit ihm geteilt, haben ihn begleitet, ihm zugehört, mit ihm gegessen, haben sich verliebt in diesen Menschen, der anderen zuhören konnte, sie gesund machte, ihnen das Herz aufgehen ließ. Aber dann haben sie sehen müssen, wie dieser Jesus hingerichtet wurde. Wer das selbst erlebt hat, dass ein geliebter Mensch stirbt, der weiß, wie sich das anfühlt. Wie ein endloser Liebeskummer. Genau zu wissen, dass der Mensch, den man liebt, nicht mehr da ist. Dass er tot ist. Das trifft mitten ins Herz. In der Jesusgeschichte gibt es zwei große Ereignisse, die den Liebeskummer verändern. Da ist Ostern. Die Freundinnen und Freunde Jesu erleben, ihr Freund ist immer noch da, präsent, anwesend. Ganz anders als ein Toter. Auferweckung heißt das Zauberwort. Was genau dabei passiert, nicht so wichtig. Wichtig, Menschen fühlen sich diesem Jesus weiterhin nahe, auch über seinen Tod hinaus. Erleben, dass er bei ihnen ist. Und dann das. Die Tage und Wochen vergehen und damit auch die Erinnerung an Jesus. Sein Bild verblasst, seine Botschaft, seine Lebendigkeit. Der Liebeskummer kehrt zurück. Und genauso reagieren die Freundinnen und Freunde Jesu. Sie verkriechen sich, machen Türen und Fenster zu, murmeln den Namen des Geliebten vor sich hin. Kein Licht, innen und außen dunkel. Doch dann wird es Pfingsten. Was auch immer da passiert ist, die Trauer wird mit Licht geflutet. Die Freundinnen und Freunde Jesu kriechen aus ihrem Schneckenhaus, reißen Fenster und Türen auf, erzählen von ihrem Liebeskummer, erzählen von dem, was sie vermissen. Sie dürfen erfahren, es tut gut, über Liebe und Trauer zu sprechen. Sie erfahren, genau dann beginnt neues Leben. Beginnt ein Leben trotz Liebeskummer.

0: Pfingsten, das ist eine Geschichte vom Liebeskummer. Aber auch davon, wie Menschen wieder Lebensmut finden. Darum geht es heute in den Feiertagsgedanken in SWR 4. Ich mache mir ziemlich Sorgen um die politische und gesellschaftliche Landschaft in Deutschland. Ich erlebe, dass da viel neben und gegeneinander herrscht. Meinungen, die aufeinanderprallen. Ganz egal, ob es um einen Buckelwal in der Ostsee, um das Klima und erneuerbare Energien, um Renten oder die ärztliche Versorgung geht. Schnell werden da Positionen festgezurrt. Es ist fast so, als würden die Menschen hierzulande ganz unterschiedliche Sprachen sprechen. Die Geschichte vom Turmbau zu Babel, sie wiederholt sich heute. Die erzählt, wie Menschen anfangen, einen Turm zu bauen, der bis zum Himmel reichen soll. Gemeinsam beginnen sie. Aber unterwegs, da werden sie sich uneinig. Wohin und wofür sollen wir bauen? Wer wird ganz oben wohnen? Wer hat die Macht? Eine gemeinsame Idee, Verständnis füreinander, Fehlanzeige. Fast so, als würden die Menschen unterschiedliche Sprachen sprechen. So kommt das großspurige und maßlose Bauprojekt ins Stocken, wird schließlich abgebrochen. Eine Geschichte wie für heute gemacht. Menschen wollen sich nicht verstehen, verfolgen nur noch ihre eigenen Pläne, reden aneinander vorbei, bauen und leben nebeneinander her. An Pfingsten wird eine Gegengeschichte dazu erzählt. Auch da hat es den Freundinnen und Freunden Jesu die Sprache verschlagen. Weil Jesus tot ist, ist ihnen ihre Hoffnung abhanden gekommen. Sie finden keine Worte, haben keine Pläne. Aber sie haben sich und merken, wie wichtig das ist. Zusammensein, Freude und auch Trauer teilen, das macht sie lebendig. Es ist, als würde ihr Lebensfunke wieder entfacht, weil sie in diesen schweren Zeiten gemeinsam unterwegs sind. Sie erfahren, durch die Menschen ist Gott allen Menschen nahe. Auch und gerade bei denen, die verzweifeln und keinen Ausweg sehen. Und genau das erzählen die Jüngerinnen und Jünger Jesu. Erzählen allen Menschen, was sie trägt und bewegt. Dass es gut tut, das Leben miteinander zu teilen. Dass es glücklich macht, einander zuzuhören und füreinander da zu sein. Das ist der gute Geist, der mit Pfingsten durch die Straßen und Landschaften wehen kann. Und das ist vielleicht ja auch ein Rezept für heute. Gegen alle Sprachlosigkeit. Thomas Weißer aus Budenheim bei Mainz von der katholischen Kirche.
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2: Um 8 Uhr mit Susanne Kemmel. Guten Morgen. Die deutschen Industriebetriebe bauen weiter Stellen ab. Der Wirtschaftsweise Truger will Lehrer in die gesetzliche Krankenkasse einzahlen lassen. Das Wetter, Sonne und lockere Wolken am Nachmittag 27 bis 34 Grad. In der deutschen Industrie geht der Abbau von Arbeitsplätzen ungebrochen weiter. Das berichtet das Beratungsunternehmen EY unter Berufung auf das Statistische Bundesamt. Demnach waren im ersten Quartal 127.300 Menschen weniger in Industriebetrieben beschäftigt als im Vorjahreszeitraum. Am stärksten betroffen ist laut Statistik die Autobranche, gefolgt vom Maschinenbau. Und verglichen mit dem Jahr 2019 sind in der Industrie insgesamt rund 342.000 Jobs verloren gegangen. Allerdings ist der Umsatz in der Branche zuletzt zum ersten Mal seit 2023 wieder leicht gestiegen. Der Wirtschaftsweise Truger ist dafür, dass Lehrer in die gesetzliche Krankenkasse einzahlen. Durch ihr gutes Gehalt könnten sie die finanzielle Lage der Krankenkassen verbessern, hat Truger der Neuen Osnabrücker Zeitung gesagt. Außerdem würde das aus seiner Sicht die Solidargemeinschaft stärken und einem Klassensystem vorbeugen. In der Regel sind Lehrer wegen ihres Beamtenstatus automatisch privat versichert. Der Wirtschaftsweise Truger stellt aber auch in Frage, ob Lehrkräfte und Uniprofessoren zwingend verbeamtet werden müssen. Papst Leo XIV. Veröffentlicht heute seine erste Enzyklika. Das Lehrschreiben beschäftigt sich mit der Bewahrung der Menschlichkeit im Zeitalter der künstlichen Intelligenz. Es ist der erste Teil der sozialen Agenda von Papst Leo. Aus Rom, Anna Giordano.
3: Zum Welttag der sozialen Kommunikationsmittel im Januar warnte er zum Beispiel davor, dass KI-Systeme anfangen würden, das Tiefste der menschlichen Kommunikation zu imitieren. Experten gehen daher davon aus, dass die Enzyklika weit über das Einfordern von ethischen KI-Richtlinien hinausgeht, dass es vielmehr um menschliche und gesellschaftliche Fragen geht. Erstmals wird der Papst persönlich zu seinem Schreiben Stellung nehmen. Zudem wird auf dem Podium neben den Kurienkardinälen auch der KI-Experte Chris Ohler sitzen, der Forschungsleiter des US-Unternehmens Anthropic.
2: Der VfL Wolfsburg und der SC Paderborn spielen heute um den Verbleib bzw. den Aufstieg in die Fußball-Bundesliga. Das Relegationsrückspiel findet beim Zweitligisten Paderborn statt. ARD-Sportreporter Christian Schulte berichtet.
4: Es ist das Duell der großen Gegensätze. Der bescheidene SC Paderborn fordert den von einem Multikonzern unterstützten VfL Wolfsburg, dessen Kaderwert um das fast Sechsfache höher liegt. Der jüngste Trainer der zweiten Liga trifft auf den Routinier mit der Erfahrung von 797 Pflichtspielen. Und gerade einmal 15.000 Zuschauer können beim Rückspiel in Ostwestfalen live dabei sein. Trotzdem ist der dritte Bundesliga-Aufstieg in der Paderborner Vereinsgeschichte nach dem 0:0 im Hinspiel weiter möglich. Das Rückspiel in der Relegation entscheidet über den letzten Teilnehmer der neuen Bundesliga-Saison, Paderborn oder weiter Wolfsburg.
2: Die Zeit, es ist 8:03 Uhr.
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5: Einen schönen guten Morgen auf die Straßen. Wir haben eine Warnmeldung von der B465 Münsingen-Kirchheim. Zwischen Abzweig nach Zeiningen und Donnstetten liegt ein totes Tier. Seien Sie bitte trotzdem vorsichtig. Die A67 Mannheim-Darmstadt ist zwischen Fürnheimer Dreieck und Lorsch wegen Bauarbeiten bis morgen früh ca. 5 Uhr gesperrt. Sie werden da umgeleitet. Alle Verkehrsinfos können Sie auch in Ruhe nachlesen auf swr4.de und in der kostenlosen App geht das auch. Gute Fahrt.
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5: Das Wort, ja, das hat jetzt 1, 2, 3, 5 Buchstaben, Hitze. Wer hätte es für möglich gehalten? Ne? Das ist ja sowas von krass draußen. 34 Grad heute in der Kurpfalz, bis 27 im Westerwald, kaum ein Lüftchen, dazu Sonnenschein, ohne Ende 15 Stunden. Ja, und dann die weiteren Aussichten. Ne? Morgen und am Mittwoch weiter, meist Sonne mit wenigen Wolken und ähnlich heiß. Genießen Sie's.
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5: So, eine Tassenverlosung steht an. Liebe Freundinnen und Freunde, wir haben unsere giftgrüne, das ist gemein, das baut es nicht gut, wir haben unsere leuchtend grüne SWR4-Tasse hier, die ja mein Kollege Stefan Frech bereits mitnehmen wollte zum großen Sommerfestival. Aber ich habe welche für uns gemopst und die können Sie jetzt auch haben. Wenn Sie mir sagen, was ich Ihnen für ein Lied anspiele, es sind 20 Sekunden. Darf ja, weil Feiertag ist, ein bisschen nachhelfen. Es ist französisch. Jedenfalls der Titel. Nur der. Ja, ja, ja. Fällt Ihnen da was dazu ein? Wenn Sie es wissen und durchkommen bis zu mir, na, dann könnte die SWR4-Tasse heute an Pfingstmontag noch Ihnen gehören.
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0: Tops aus dem Jahr 65. Jetzt geht es 12 Jahre nach vorne, 77, zu diesem Titel. Denn den suchen wir gerade hier in SWR 4. Wer ihn gleich hier im Radio live richtig nennt, der kriegt die SWR 4 Tasse. Und das möchte gerne die Ute Scheu aus Ditzingen probieren. Ute, grüß Sie ganz herzlich.
1: Ja, schönen guten Morgen.
0: Was haben wir gerade für ein Lied gehört, Ute?
1: Das war La Vie en Rose von Grace Jones.
0: Testen wir kurz gemeinsam. Hier wäre es dann. La Vie en Rose. Oh, sehr schön.
1: Ja.
0: Glückwunsch, liebe Ute, zur Tasse. Ich muss überlegen, was hast du?
1: Super, super, super.
0: Das freut mich sehr. Ich höre Ihnen die Freude wirklich an. Ich habe gerade überlegt, was wohl Glückwunsch auf Französisch heißt. Ich weiß es gerade gar nicht. Aber jedenfalls Gratulation dazu. Liebe Ute.
1: Mir fällt es auch gerade nicht ein.
0: Es muss ja auch überhaupt nicht sein. Sie heißen Scheu mit Nachnamen, aber Sie klingen so gar nicht Scheu. Wenn eine wie müssten Sie eigentlich heißen? Was ist eine typische Eigenschaft von Ihnen?
1: Oh wei. Sagen wir, gut aufgeregt.
0: Das freut mich so, dass Sie heute Morgen am Feiertag mit Ihrer guten Laune dazu beitragen, dass es schön wird. Ute, ich sag nochmal Glückwunsch zur Tasse und wünsche Ihnen einen herrlichen Feiertag heute.
1: Danke, ich freue mich schon auf das Bettchen.
0: Das kommt jetzt auch ganz schnell. Ich werde mich dafür persönlich stark machen, versprochen.
1: Sehr gut, prima.
0: Also bis bald.
1: Einen schönen Tag. Danke, tschüss.
0: Und hier ist dann auch schon der Titel. Das ist ja natürlich ein Cover im Original von Edith Piaf. Da hieß es auch schon La Vie en Rose. Es wurde von Grace Jones etwas lasziver eingesungen und hat gerade der Ute aus Ditzingen zu einer SWR 4-Tasse verholfen.

0: Kaiserwetter am Pfingstmontag. Hier ist SWR 4 um 8.23 Uhr.
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0: Es ist 8.30 Uhr.
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0: Die A67 Mannheim-Darmstadt ist zwischen Fürnheimer Dreieck und Lorsch wegen Bauarbeiten bis morgen früh ca. 5 Uhr gesperrt, aber sie werden da umgeleitet. Alle Verkehrsinfos können Sie auch gerne nachlesen auf swr4.de und auch in der App. Gute Fahrt wünsche ich.
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0: Das ist heute wirklich hochsommerlich. Deswegen auch gleich der erste Teil von Wie erkennen Sie ein gutes Eis? Das klären wir um 8.45 Uhr. Kurzer Temperaturenblick. Wir haben in Bad Mergentheim 17 Grad bei wenigen Wolken. In Nierstein auch freundliche 19 Grad schon. Biberach 17 Grad und in Koblenz 16 Grad. Daraus werden heute 34 in der Kurpfalz und bis 27 im Westerwald. Sonne pur, kaum eine Wolke und schwacher Wind. Also Sie sollten wirklich ins Wasser oder eben an die Eisdiele.
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0: Und einem Tipp von Waltraud, die mir gerade schreibt auf swr4.de. Wir hatten ja in der Spielrunde nach dem Wort für Glückwunsch gesucht auf Französisch. Sie schreibt Félicitations. So heißt das. Waltraud, ganz lieben Dank und Grüße an den Bodensee. Man braucht manchmal ein bisschen Teamwork am Pfingstmontag, ne?
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0: SWR 4 am Pfingstmontag. Das freut mich sehr. Also wenn man von einer guten Partie früher sprach, ja, war das ja meistens jemand, der bei der Bank gelernt hat, beim Daimler oder so. Ich glaube, heute wäre eine Tochter eines Eiskaffee-Chefs eine richtig gute Partie. Denn es ist heute wirklich Eisdielenwetter vom Feinsten. Das werden Sie auch merken, wenn die Schlange heute länger wird. Aber woran erkenne ich eigentlich eine gute Eisdiele? An der Schlange, klar, ist schon mal ein guter Hinweis, aber es gibt noch mehr Markenzeichen. Julia Reul aus dem SWR 4-Team hat jahrelang Eis verkauft, selbst. Dann weiß ja bestimmt auch Julia, wie man eine gute Eisdiele von einer nicht so ganz guten unterscheiden kann, oder?
1: Also eine gute Eisdiele oder gutes Eis erkennt man auf jeden Fall daran, dass das Eis nicht so aufgetürmt in diesen Schalen liegt und nicht so ganz voluminös aussieht, weil das bedeutet immer, dass da viele Geschmacksverstärker, viel Fett und viel Zucker drin ist, damit es so diese Form hält. Also das ist dann nicht unbedingt mit natürlichen Inhaltsstoffen gemacht. Wenn das Eis eher unspektakulär aussieht und so ganz flach in der Form ist, dann kann man echt davon ausgehen, dass es natürliches und frisch gemachtes, selbst hergestelltes Eis ist. Aha. Also weniger ist da auf jeden Fall mehr, auch wenn es so ganz grelle, unnatürliche Farben sind. Also das Vanilleeis ganz gelb ausschaut oder wenn da neongelbe Fruchtstücke, irgendwie Zitrone oder so drin ist, dann ist es auf jeden Fall auch mit vielen Zusatzstoffen. Je unspektakulärer es aussieht, desto besser schmeckt es wahrscheinlich am Ende.
0: Ich gebe schon zu, so ein Schlumpfeis, das strahlt mich sehr an. Wenn jetzt die Schlange gar nicht mal so lange ist, Julia, und man sofort dran, oder wenn die Schlange lang ist, andersrum ist richtig, und man kann es gar nicht sehen, was Eis, wie sich vorne auftürmt, gibt es einen anderen Hinweis auf wirklich gutes Eis?
1: Wenn man öfter bei der Eisdiele vorbeikommt, dann kann man auch mal schauen, gibt es da immer mal neue Sorten, ist da ein wechselndes Sortiment? Das bedeutet natürlich auch am Ende, dass das Eis einfach frisch gemacht wird, auch wenn mal saisonale Zutaten verwendet werden. Also wenn es zum Beispiel mal ein Rhabarber-Eis jetzt gibt oder so, dann ist es meistens auch selbst gemacht und frisch.
0: Also erstmal danke dafür. Wir haben gelernt, Eisdiele ist nicht gleich Eisdiele. Und wir werden noch mit Julia nach 9 Uhr ein bisschen plaudern über ihre Erfahrungen als Eisverkäuferin. Denn ich glaube, dass das am heutigen Tag, am Traumpfingstmontag, durchaus spannende Geschichten zum Weitererzählen geben kann. Also

schon lachen. SWR4 ist hier. Am Pfingstmontag. Sie haben ja wirklich Humor, ne? Gerade schreibt der Peter aus Horhausen zum Thema Schlumpfeis, das wir nicht vergessen sollen zu erwähnen. Schlumpfeis ist in Ordnung, wenn es nicht aus echten Schlümpfen hergestellt worden ist. Peter, wir werden uns das merken. Das große Thema, woran erkennen wir gutes Eis? Auch gleich nach 9 noch hier in SWR 4, damit Sie heute beim Traumeiswetter auch wirklich gut vorbereitet sind. Kurzer Blick auf die Straßen. Wir haben eine Warnmeldung von der A3. Köln-Frankfurt, hier liegt zwischen Kelsterbach und Frankfurter Kreuz eine Radkappe auf der Autobahn. Fahren Sie bitte vorsichtig.

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1: Um 9 Uhr mit Susanne Kimmel. Guten Morgen. Im Kongo steigt die Zahl der Ebola-Verdachtsfälle auf mehr als 900. Zum Deutschen Mühlentag gibt es heute hunderte Veranstaltungen. Das Wetter, Sonne und lockere Quellwolken, später 27 bis 33 Grad. In der Demokratischen Republik Kongo breitet sich das Ebola-Virus immer weiter aus. Die Gesundheitsbehörden melden inzwischen mehr als 900 registrierte Verdachtsfälle. Aus unserer Nachrichtenredaktion Jens Grotegut.
2: Die Zahl der bestätigten Erkrankungen im Kongo hat jetzt die 100er-Marke überschritten. Am Freitag hatte die Weltgesundheitsorganisation das Risiko einer nationalen Ausbreitung dort auf die Stufe sehr hoch angehoben. Im Nachbarland Uganda gibt es seit dem Wochenende 5 nachgewiesene Fälle. Die Eindämmung der Krankheit sei schwierig, sagt die WHO, weil es für den aktuellen Virusstamm weder einen zugelassenen Impfstoff noch eine etablierte Behandlung gebe. Auch internationale Helfer sind betroffen. Die Gefahr einer weltweiten Ausbreitung ist laut WHO aber nach wie vor niedrig.
1: In der deutschen Industrie geht der Abbau von Arbeitsplätzen ungebrochen weiter. Das berichtet das Beratungsunternehmen EY unter Berufung auf das Statistische Bundesamt. Demnach waren im ersten Quartal 127.300 Menschen weniger in Industriebetrieben beschäftigt als im Vorjahreszeitraum. Am stärksten betroffen ist laut Statistik die Autobranche, gefolgt vom Maschinenbau. Immer weniger Soldaten sind weltweit auf Friedensmissionen im Einsatz. Laut dem schwedischen Friedensforschungsinstitut SIPRI waren es Ende vergangenen Jahres knapp 79.000. So wenige wie seit 25 Jahren nicht mehr. Hauptgrund dafür ist demnach der Geldmangel bei den Vereinten Nationen. Dort sind zum Beispiel die USA oder China mit Beiträgen im Rückstand. In Kalifornien hat ein Riss in einem Chemikalientank die Explosionsgefahr möglicherweise verringert. Das hat die Einsatzleitung nach einer weiteren Inspektion des stark erhitzten Behälters in Orange County mitgeteilt. Antje Sieb berichtet.
3: Der Tank wird aus Sicherheitsgründen seit Tagen hauptsächlich mit Drohnen überwacht, um die Einsatzkräfte nicht unnötig zu gefährden. Um bei einem Leck die Gefahr für die Umwelt möglichst gering zu halten, habe die Feuerwehr bereits Vorkehrungen getroffen. Kaliforniens Gouverneur Gavin Newsom hatte am Wochenende wegen des Vorfalls einen Notstand erklärt. Im Umkreis des gefährdeten Tanks können weiter Zehntausende Menschen nicht zurück in ihre Häuser. Ein Tank auf dem Gelände eines Luft- und Raumfahrtunternehmens hatte sich unkontrolliert erhitzt. Weil Ventile des Tanks nicht funktionierten, konnten Fachleute nicht eingreifen. Erste Anwohner haben laut US-Medien bereits Klage gegen das Unternehmen eingereicht.
1: Bundesweit öffnen heute wieder hunderte historische Mühlen ihre Türen. Anlass ist der Deutsche Mühlentag und Ziel, ein altes Handwerk erlebbar zu machen. Zum Beispiel läuft in Bönnigheim im Kreis Ludwigsburg nach Betreiberangaben die vermutlich besterhaltene Schleifmühle Baden-Württembergs. In Rheinland-Pfalz lädt das Mühlenmuseum Saarburg in die historische Hackenberger Mühle ein. Die Zeit, es ist 9.03 Uhr.
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4: Einen schönen Gruß auf die Straßen. Los geht's mit einer Warnmeldung von der A8 Karlsruhe-Stuttgart. Hier liegen zwischen Rutesheim und Leonberg-West Fahrzeugteile auf der Autobahn. Seien Sie bitte achtsam. Und auf der A3 Köln-Frankfurt zwischen Kelsterbach und Frankfurter Kreuz eine Radkappe. Kappen sind gut bei dem Wetter, Radkappen können auch ins Auge gehen, deswegen bitte aufpassen. Und die A67 Mannheim-Darmstadt, die ist zwischen Fürnheimer Dreieck und Lorsch wegen Bauarbeiten bis morgen früh 5 Uhr gesperrt. Sie werden da umgeleitet. Die Verkehrsinfos können Sie auch gern nachlesen auf swr4.de und in der App. Gute Fahrt!
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4: Das ist wirklich mal Hochsommer total. Blauer Himmel, Sonne, lockere Quellwölkchen und dazu heiß. Wir können es gar nicht mehr warm nennen. Heiß passt schon. 27 Grad in der Westeifel und bis 33 im Raum Mannheim-Heidelberg. Dazu weht der Wind aus Nordosten nur schwach. In der kommenden klaren Nacht 18 bis 9 Grad. Und jetzt kommen die weiteren Aussichten. Morgen Sonne und am Nachmittag ein paar Quellwolken, aber nur ganz selten über dem Schwarzwald, der Alp mal ein Schauer. 28 bis 34 Grad und dann Mittwoch und Donnerstag sonnig mit lockeren Wolken.
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4: Und mit dem Thema, woran erkennen wir eigentlich gute Eisdielen? Meine Kollegin Julia Reul, die hat dort gearbeitet lange und weiß deswegen bestens Bescheid. Insiderwissen kann man es fast schon nennen. Und sie könnte sogar Wetten abschließen, wer von uns welches Eis bestellt. Wir hören es gleich.
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Aufwachlied von Boris Gardiner. Ja, ich glaube, Aufwachen um 9.12 Uhr, das ist so typisch Feiertag. Ja, genießen Sie es bitte. Hier ist SWR 4 an Pfingsten mit CCR.

0: herrlicher Tag heute im Südwesten. Hier ist SWR 4. Was macht man bei über 30 Grad? Sich mit einem Eis abkühlen. Minimum mal das, ja. Und da haben wir gerade schon einiges gehört zum Thema, woran wir gute Eisdielen erkennen, von Julia Reul aus dem SWR 4-Team, die selbst in der Eisdiele gearbeitet hat, jahrelang. So, jetzt haben wir auch schon mitbekommen, aufgetürmtes Eis heißt, dass es eher künstlich ist, deswegen nicht so gut. Und wenn die Eisdiele ihr Angebot auch mal anpasst, verändert, dann ist das auch ein gutes Zeichen. Aus deiner Erfahrung, Julia, welche Eissorten gehen denn am besten?
1: Ja, was so am besten geht, das ist natürlich schwierig zu sagen. Das kommt auch einfach sehr aufs Wetter an. Also wenn es richtig heiß ist, dann gehen natürlich alle Fruchteissorten immer besonders gut. Mhm. Alles, was total frisch schmeckt und erfrischend ist. Zitrone, Mango, auch die Beerensorten, Heidelbeere, Erdbeere, Himbeere. Das ist dann immer so der Dauerbrenner. Ansonsten eher so abends, wenn alle irgendwie Lust noch auf was Süßes haben, gehen auch so eher schokoladigere, milchigere Sorten immer sehr gut, würde ich sagen. Und alles, wo irgendwie Schoko, Erdnuss, Karamell, solche Wörter vorkommen, die gehen auch immer extrem gut. Oder wenn das Eis nach einem bekannten Schokoriegel benannt ist, dann ist es eigentlich auch immer ein richtiger Dauerbrenner, weil das finden ganz viele Leute richtig gut.
0: Gott, Julia, ich bin so ein normaler Eiskonsument. Alles, was du gerade beschreibst, mache ich genauso. Übrigens habe ich was Neues, Tonka. Tonka-Eis mit Erdbeere, das ist eine Mischung, ach, die geht mir gerade sehr rein. Zurück zum Thema, wenn jetzt so 10 Kunden an deiner Theke stehen, Julia, könntest du auch Wetten abschließen, welcher Kunde welches Eis bestellt?
1: Das ist auch ein bisschen witzig, man kann auch am Alter so ein bisschen erkennen, was die Leute mögen. Also ich würde sagen, ein bisschen ältere Leute, da geht Malaga immer richtig gut. Und bei den jüngeren Leuten, die sind auch oft wirklich super experimentierfreudig. Also zum Beispiel Cheesecake, Rhabarber, Rosmarin oder Erdbeer, Balsamico oder was sich die Eismacher da immer alles so überlegen, das geht vor allem bei den jungen Leuten oft richtig gut. Und noch ein kleiner Tipp, da freuen sich alle Eisverkäufer, wenn man sich schon vorher überlegt, was man haben will. Weil meistens steht man ja doch ein paar Minuten in der Schlange in der Eisdiele. Und da hat man noch gut Zeit, sich schon mal ein bisschen zu überlegen, auf was man Lust hat. Weil es gibt nichts Nervigeres, wenn die Leute 30 Minuten in der Schlange stehen, dann sind sie endlich vorne an der Theke und dann überlegen sie noch mal 5 Minuten. Das hält natürlich extrem auf. Und alle Eisverkäufer freuen sich sehr, wenn man schon ein bisschen weiß, was man haben will.
0: Das merken wir uns sehr gern, Julia, denn auch als Kunde dahinter ist es grässlich, wenn jemand meint, das da hinten links, was ist das denn nochmal? Ich bekomme gerade schon Gänsehaut. Danke für die Tipps und ich wünsche Ihnen, dass Sie heute kurze Schlangen, leckeres Eis und ganz außergewöhnliche Sorten genießen können an diesem wundervollen, sonnigen Pfingstmontag. 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

0: Einen schönen Pfingstmontag gleich für Sie, Shaken Stevens mit Oh Julie.
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0: 9.30 Uhr.
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0: Einen schönen Gruß auf die Straßen. Los geht's mit einer Warnmeldung von der B313 Nürtingen-Plochingen. Da liegt zwischen Köngen, Wendlingen Süd und Wernau ein Tier auf der linken Spur. Seien Sie bitte vorsichtig. Die A67 Mannheim-Darmstadt ist zwischen Firnheimer Dreieck und Lorsch wegen Bauarbeiten bis morgen früh 5 Uhr gesperrt. Sie werden da umgeleitet. Und Schweiz A2 Basel-Luzern zwischen Sursee und Tunnel Aich ein defektes Fahrzeug, deswegen 2 Kilometer Stau. Alle Verkehrsinfos können Sie auch gern nachlesen auf swr4.de und in der App. Gute Fahrt.
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0: In Konz sonnig bei 20 Grad, Waldshut-Tingen hat bereits 22 Grad, Wittlich 19 und Schwäbisch Hall 21 Grad. Es geht heute noch steil bergauf temperaturtechnisch bis zu 33 Grad im Raum Mannheim-Heidelberg und auch stramme 27 in der Westeifel. Dazu oft Sonne bis zu 15 Stunden heute und kaum Wind, wenn überhaupt, kommt der schwach aus Nordosten.
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0: Und noch eine SWR4-Tasse. 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Aber ich habe welche für uns aus dem Schrank heraus gesichert. Und jetzt können Sie eine gewinnen, wenn Sie mir sagen, zu welchem sehr bekannten Titel dieser Anfang gehört. 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

0: 4 am Pfingstmontag. Gesucht ist dieses Lied hier. Und zwar nicht umsonst. Es gibt dafür die frische grüne SWR4-Tasse zu gewinnen, die sich der Frank sichern möchte. Frank kommt aus Ludwigshafen. Frank, grüß dich ganz herzlich.
1: Hallo, moin.
0: Was haben wir gerade für ein Lied gehört, Frank?
1: Das war Nick Kamen, Each Time You Break My Heart.
0: Wir enthüllen das mal kurz gemeinsam. Achtung. Applaus. Das ist eine Tasse wert, Frank. Glückwunsch. Noch da?
1: Ja.
0: Sehr schön.
1: Da.
0: Die Tasse gehört Ihnen. Ich freue mich sehr für Sie.
1: Jetzt ja, super.
0: Kurz, was sind Sie für ein Jahrgang?
1: 69.
0: Jetzt muss ich kurz überlegen. Each Time You Break My Heart war 80er. Das war schon so eine heiße Zeit für Sie gewesen, oder?
1: Ja, ja, kann man sagen, ja.
0: Eher so ein Tanzwütiger oder waren Sie mehr der ruhige Typ in der Zeit?
1: Nee, also kein Tanz habe ich nicht großartig. Nee, das stimmt. Aber die Zeit, die Musik aus den 80ern war schon richtig cool.
0: Da sind wir uns vollkommen einig. Die Tasse im schönen Neongrün, auch eine 80er-Farbe, die kommt dann zu Ihnen. Und ich wünsche noch einen schönen Feiertag heute, Frank, ja?
1: Dankeschön.
0: Bis bald.
1: Bis bald. Tschüss.
0: Und dann ist hier Nick Kamen. Ich muss aber auch sagen, es ist so eine 80er-Melodie, die es einem einfach total schwer macht, nicht zuzuhören. Absolut toller Sound. Die Leichtigkeit von diesem herrlichen, sonnigen Pfingstmontag optimal unterstreicht. Viel Spaß dabei.

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1: Um 10 Uhr mit Susanne Kimmel. Der Wirtschaftsweise Truger will Lehrer in die gesetzliche Krankenkasse einzahlen lassen. Meeresforscher weisen eine neue Oktopusart nach. Das Wetter, Sonne und lockere Quellwolken am Nachmittag 27 bis 33 Grad. Lehrer sollten aus Sicht des wirtschaftsweisen Truger in die gesetzliche Krankenkasse einzahlen. Das könne helfen, die finanziellen Probleme der Krankenkassen in den Griff zu bekommen. Andrea Schnelzer aus unserer Nachrichtenredaktion mit Einzelheiten.
2: Dass Beamte aus der gesetzlichen Krankenversicherung rausgehalten werden, hält Truger für völlig falsch. Denn gerade sie könnten durch ihr gutes Gehalt die Kassenlage der GKV durchaus stärken, sagte er der Neuen Osnabrücker Zeitung. In aller Regel sind Beamte aber privat versichert. Der Ökonom plädiert dafür, Staatsdiener stärker in die Solidargemeinschaft einzubinden. So müssten etwa die Beitragszahler der GKV für den Großteil der Gesundheitskosten aufkommen, die Bürgergeldempfänger verursachen.
1: In der Demokratischen Republik Kongo breitet sich das Ebola-Virus immer weiter aus. Die Gesundheitsbehörden melden inzwischen mehr als 900 registrierte Verdachtsfälle. Am Freitag hatte die Weltgesundheitsorganisation das Risiko einer nationalen Ausbreitung in Kongo auf die Stufe sehr hoch angehoben. Die Gefahr einer weltweiten Ausbreitung sei aber nach wie vor gering. Papst Leo XIV. Veröffentlicht heute seine erste Enzyklika. Das Lehrschreiben beschäftigt sich mit der Bewahrung der Menschlichkeit im Zeitalter der künstlichen Intelligenz. Es ist der erste Teil der sozialen Agenda von Papst Leo. Aus Rom, Anna Giordano.
3: Zum Welttag der sozialen Kommunikationsmittel im Januar warnte er zum Beispiel davor, dass KI-Systeme anfangen würden, das Tiefste der menschlichen Kommunikation zu imitieren. Experten gehen daher davon aus, dass die Enzyklika weit über das Einfordern von ethischen KI-Richtlinien hinausgeht, dass es vielmehr um menschliche und gesellschaftliche Fragen geht. Erstmals wird der Papst persönlich zu seinem Schreiben Stellung nehmen. Zudem wird auf dem Podium neben den Kurienkardinälen auch der KI-Experte Chris Ola sitzen, der Forschungsleiter des US-Unternehmens Anthropic.
1: Nach der Notlandung eines Segelflugzeugs bei Heidelberg hat die Polizei Entwarnung gegeben. Der Pilot blieb demnach unverletzt. In der Luft hatte der Segelflieger gestern an Auftrieb verloren. Der Pilot lenkte daraufhin in Richtung einer Wiese. Dort brach bei der Notlandung unter anderem das Stützrad des Flugzeugs. Vor den Galapagos-Inseln in Ecuador haben Forscher einen blauen Mini-Oktopus entdeckt. Das berichtet das internationale Fachjournal Zootaxa. Demnach handelt es sich um eine neue Spezies. Der Oktopus sei etwa so groß wie ein Golfball und wurde im Rahmen einer Tiefseemission am Meeresboden gefilmt. Zwar liegt der Forschungstauchgang mit einem U-Boot schon mehrere Jahre zurück, den Wissenschaftlern ist es aber erst jetzt mit aufwendigen Methoden gelungen, die neue Oktopusart eindeutig zu identifizieren. Die Zeit 9.03 Uhr.
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4: Einen schönen Gruß auf die Straßen. Wir haben nur eine Meldung von der A67 Mannheim-Darmstadt. Hier ist die Autobahn zwischen Fürnheimer Dreieck und Lorsch wegen Bauarbeiten bis morgen früh 5 Uhr gesperrt. Sie werden umgeleitet. Alle Verkehrsinfos können Sie auch nachlesen auf swr4.de und in der kostenlosen App. Gute Fahrt.
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4: Ich bin ganz schön beeindruckt heute. Also das ist wirklich Sommer pur. 33 Grad im Raum Mannheim-Heidelberg, bis 27 werden es in der Westeifel. Und das Ganze bei schwachem Wind und viel Sonnenschein. Das können heute bis zu 15 Stunden werden. In der kommenden klaren Nacht dann Werte von 18 bis 9 Grad. Und die weiteren Aussichten, die haben es auch noch in sich. Morgen Sonne, am Nachmittag ein paar Quellwolken. Und es kann dann mal über dem Schwarzwald der Alb auch kurz gewittern. Ansonsten sonnig, 28 bis 34 Grad und am Mittwoch und Donnerstag sonnig mit lockeren Wolken und ähnlich warm.
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4: Da braucht man wirklich ganz, ganz frischen Wind aus dem Radio, wenn schon das Nordostlüftchen heute so lau pfeift. Ich hätte was dabei von Hot Chocolate. So, you win again. Viel Vergnügen.
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0: Eiskugellied. Yummy, yummy. Hier ist SWR 4 am Pfingstmontag. Achtung, kurzes Kreuzworträtsel. Sonnenparadies mit H-A am Anfang. Nein, nicht Hawaii. Hamm. Hamm, Landkreis Altenkirchen. Da wohnt SWR 4 Wettermelder Mirko Häuser, der sich ein wahres Sommerparadies daheim aufgebaut hat. Mirko, beschreiben Sie bitte mal, was wir da so alles haben.
1: Ja, also unsere überdachte Terrasse spendet uns die nötigen Schatten. Und wir haben jetzt einen kleinen Pool für meinen Enkel aufgebaut. Das also werden wir heute noch vervollständigen. Und damit der Kleine ein bisschen die heißen Temperaturen besser ertragen kann. Und wir lassen so ein bisschen die Seele baumeln und werden vielleicht die Füße auch mal ins kalte Wasser stellen.
0: Ich wollte gerade sagen, da springen doch meistens die Opas, Mamas, Papas mit rein in die Planschbecken, die im Garten so drinstehen.
1: Ja, für die Sommerferien werden wir ein größeres Planschbecken aufbauen, damit meine andere Tochter auch was davon hat. Und dann könnte ich vielleicht auch mal da drin versinken.
0: Also es klingt jedenfalls optimal für dieses Wetter vorbereitet. Mirko, dann mal ein kurzer Blick auf das Wetter in Hamm. Wie schaut es im Augenblick da aus?
1: Ja, strahlend blauer Himmel. Es ist schon sehr warm. Im Schatten haben wir angenehme 19 Grad und das Sonnenthermometer zeigt 28,5 Grad. Noch lässt es sich gut ertragen, aber ich tippe mal, in 2-3 Stunden ist die Sache erledigt und dann heißt es nur noch schwitzen.
0: Und dann wirklich mal die Füße ins Planschbecken reinhalten. Ich denke, dass der Grill heute noch zum Einsatz kommt bei Ihnen, oder?
1: Ja, so ist der Plan.
0: Was kommt da so drauf?
1: Ja, heute machen wir nur ein paar Bratwürstchen. Wir haben die letzten Tage mit Steaks und so weiter gegrillt und heute machen wir nur zweierlei Sorten Würstchen.
0: Also ich finde, dass das Ganze, was Sie da heute machen, nach einem perfekten Sommertag klingt. Deswegen bitte alle auf Genussmodus schalten, SWR 4 schön laut dazu anmachen und dann einen schönen Feiertag.
1: Ja, danke gleichfalls.
0: Dankeschön. Wer heute noch ein bisschen raus möchte, SWR Sommerfestival, Schlossplatz Stuttgart. Auch da ist das Wetter heute wirklich an der SWR 4 Bühne brillant. Ich kann nur sagen, nix wie hin. Und einen schönen Montag wünsche ich.

0: 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Es gibt eine Warnung von der B27 hier zwischen Kirchen-Tellinsfurt und Reutlingen. Schwäne auf der Fahrbahn. Seien Sie bitte vorsichtig.
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0: Schönen Feiertag, es ist 10.30 Uhr.
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0: Mit vergleichsweise ruhigen Straßen heute. Es gibt eine Sperre auf der A67 Mannheim-Darmstadt. Hier ist die Autobahn zwischen Fürnheimer Dreieck und Lorsch wegen Bauarbeiten. Bis morgen früh dicht, aber sie werden umgeleitet. Und B31 Fahrtrichtung Stockach zwischen Immenstadt am Bodensee und Hagnau 3 Kilometer Stau plus eine Viertelstunde. Alle Verkehrsinfos können Sie auch nachlesen auf swr4.de und in der kostenlosen App. Gute Fahrt.
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0: In Buchen Sonne bei 22 Grad, Zweibrücken genauso bei 23. Auch in Wangen kein Wölkchen, 23 Grad und in Bitburg Sonne bei 21 Grad. Hatten Sie auch die Heizung noch an bis vor einer Woche? Unglaublich, oder? Heute bis 27 Grad in der Westeifel, 33 im Raum Mannheim-Heidelberg. Dazu 15 Stunden Sonnenschein, wenn es gut läuft, und kaum ein Lüftchen. Das kann sich sehen lassen, ne? Heute Nacht dann klar bei Temperaturen von 18 bis 9 Grad.
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0: Wir starten mit echten Gesangsprofis von Boney M., Brown Girl in the Ring. Aber wir kommen dann zu einem Thema, das heute bei SWR 4 ab 11 Uhr ganz groß gespielt wird, nämlich singende Promis. Das ist nicht immer Fachpersonal, aber trotzdem läuft es nicht selten ganz erfolgreich. Und wen da Sabine Gronau, die das Ganze für sie moderiert, so im Ohr hat, das verrät sie uns gleich.
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0: 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Es gibt eine Warnung von der B462 Gernsbach-Rastatt. Da sind zwischen Gaggenau-Rothermarkreisel und Bischweier Fahrradfahrer auf der Straße. Seien Sie bitte vorsichtig. Am heutigen Pfingstmontag haben wir für Sie was Besonderes vorbereitet. Gleich von 11 bis 17 Uhr wird meine liebe Kollegin Sabine Gronau mit den singenden Promis um die Ecke kommen. So, hier, jetzt haben wir es aber auch richtig eingeschaltet. Ich muss auch erst mal scharf schalten, dass du da bist, Sabine.
1: Ich habe ja noch gar nichts gesagt.
0: Ja, aber vielleicht hast du ja schon ganz kluge Dinge von denen, ich habe es nicht gehört, weißt du. Erstmal singende Promis, was können wir uns darunter vorstellen, Sabine?
1: Also das sind Menschen, die ihr Geld normalerweise anders verdienen als durch Singen, also beispielsweise Schauspieler. Mhm. Promis, die wir aus dem Fernsehen oder aus dem Kino kennen oder auch Sportler, die mehr oder weniger erfolgreich versucht haben, sich mal als Sänger zu betätigen. Und da ist zum Beispiel ein David Hasselhoff, du weißt, der Mann mit der roten Badehose dabei heute Nachmittag.
0: Ich bin Knight Rider-Fan gewesen damals. Das schwarzes Auto, besser als rote Badehose.
1: Ich verbinde ihn mit der roten Badehose.
0: Dachte ich mir.
1: Und Patrick Swayze gehört natürlich auch dazu, der so wundervoll in Dirty Dancing gesungen hat.
0: Du überraschst mich jetzt nicht, dass du das gerade aus dem Stegreif sagen kannst.
1: Das ist mal schön. She's like the wind. Oh, schmelzt.
0: Ich habe da was gefunden, liebe Sabine. Hast du gewusst, dass Heinz Hönig, der wirklich ein Barde ist als Schauspieler, auch gesungen hat?
1: Nee.
0: Ich hab hier mal ein Stückchen für uns beide raus. Pass mal auf.
1: Lass hören.
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1: hör an.
0: Ich weiß, das geht eigentlich, ne?
1: Ja. Das ist Cats in the Cradle und das jetzt von Heinz Hönig.
0: So topfit. Sie ist ausgeschlafen, merkt man schon. Das wird super schön. Also, da gibt es jetzt noch eine ganze Menge Plauderei. Machst du auch gleich ab 11 Uhr, dann bis 17 Uhr schöne oder schräge Beispiele von singenden Promis hier bei uns im SWR 4 Programm. Wann singst du was Schönes für uns?
1: Ich gar nicht, aber ich lasse nachher Kevin Keegan noch singen. Den Star vom HSV, der wunderbare Stürmer, der hat auch gesungen. Und Head Over Heels in Love, das hören wir nachher auch.
0: Also ich glaube, dass wir diesen Nachmittag nicht verpassen dürfen. Danke, viel Spaß, Sabine, und Ihnen auch. Hier singen jetzt übrigens Fachleute, ne? Chic, Le Freak.

sehr viel Verkehr im Watschel-Modus. Wir haben eine Verkehrswarnung von der A5 Basel-Karlsruhe. Da watschelt zwischen Offenburg und Appenweier eine Entenfamilie auf der Autobahn rum. Seien Sie bitte hier äußerst vorsichtig. Auch ich watschel jetzt davon und eile grüßen zur Tür. Gleich viel Spaß mit Sabine Gronau und den singenden Promis hier in SWR 4 oder eben viel Spaß, wenn Sie es möchten, auf unserer Sommerfestivalbühne auf dem Schlossplatz. Bis bald. Am Mikrofon war für Sie gerne Daniel Pesch.

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1: Um 11 Uhr mit Susanne Kimmel. Das BKA sucht mit einer neuen Online-Kampagne nach vermissten Kindern. Mehr als 1,5 Millionen Muslime pilgern ab heute wieder nach Mekka. Das Wetter, Sonne und lockere Quellwolken am Nachmittag 27 bis 33 Grad. Das Bundeskriminalamt startet anlässlich des heutigen Internationalen Tags der vermissten Kinder eine neue Kampagne. Unter dem Titel Spurlos verschwunden bittet das BKA auf verschiedenen Online-Kanälen um Hinweise und betont, jede noch so kleine Beobachtung könne möglicherweise entscheidend sein. Als eines von vielen Beispielen verweist die Polizei auf einen vermissten Jungen aus Ludwigshafen. Nach ihm suchen die Ermittler seit mehr als 41 Jahren und schließen ein Verbrechen nicht aus. Die Warnung vor hohen Kerosinpreisen hat offenbar, dass viele Reiseverhalten vieler Menschen in Deutschland beeinflusst. Das zeigt eine Umfrage des SAP-Reiseverwaltungsdienstes Concur. Günter Laubes mit Einzelheiten.
2: Die Angst, dass Flugreisen plötzlich teurer werden, zeigt sich allein bei den Buchungen schon deutlich. Fast jeder fünfte Befragte sagt, er habe einen Flug storniert, umgebucht oder die Airline habe den geplanten Flug abgesagt. Eine deutliche Mehrheit von 62% hat es schon gar nicht darauf ankommen lassen. Sie sagen, sie hätten ihr Reiseverhalten wegen der möglicherweise drohenden Probleme schon im Voraus geändert. Knapp die Hälfte von ihnen weicht auf Auto oder Bahn aus. Jeder dritte wartet mit der Reiseentscheidung erstmal ab. Die Reiseveranstalter hatten vorher angekündigt, dass die Preise auf gebuchte Reisen nicht steigen, obwohl das rechtlich möglich sei.
1: Der Wirtschaftsweise Truger ist dafür, dass Beamte in die gesetzliche Krankenkasse einzahlen. Durch ihr gutes Gehalt könnten sie die finanzielle Lage der Krankenkassen verbessern, hat Truger der Neuen Osnabrücker Zeitung gesagt. Außerdem würde das aus seiner Sicht die Solidargemeinschaft stärken und einem Klassensystem vorbeugen. Als ein Beispiel nennt er Wirtschaftsweise Lehrer. Sie sind wegen ihres Beamtenstatus in der Regel privat versichert. In Mekka wollen ab heute 1,5 Millionen ausländische Gläubige an der islamischen Pilgerfahrt Hadsch teilnehmen. Die US-Botschaft hatte ihren Bürgern wegen des Kriegs im Nahen Osten davon abgeraten. Der Hadsch gehört zu den 5 Säulen des Islam. Zum Problem wird bei dem religiösen Ritual im saudi-arabischen Mekka regelmäßig, dass sich zu viele Menschen in großer Hitze auf engem Raum versammeln. Saudi-Arabien hat deswegen in die Infrastruktur und die Lenkung der Pilgerströme investiert. In Las Vegas sind die sogenannten Enhanced Games zu Ende gegangen, mit einem nicht anerkannten Weltrekord. Der griechische Schwimmer Christian Glogomeev hat über 50 Meter Freistil den offiziellen Weltrekord knapp unterboten mit 20,81 Sekunden. Die Resultate der Enhanced Games werden nicht anerkannt, weil die Sportler sich dafür dopen dürfen. Am häufigsten kamen Testosteron und Wachstumshormone zum Einsatz. Die Zeit 11.03 Uhr.
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3: Vorsicht auf der A3 Frankfurt Richtung Köln zwischen Niedernhausen und Idstein liegen Fahrzeugteile auf der Fahrbahn. Vorsicht auf der B14 Backnang-Stuttgart zwischen Backnang-Mitte und Maubacher Straße in beiden Richtungen. Da laufen Hunde auf der Fahrbahn. Die A67 Mannheim Richtung Darmstadt ist zwischen Firnheimer Dreieck und Lorsch wegen einer Baustelle bis morgen früh etwa 5 Uhr gesperrt. Umleitung ab dem Firnheimer Dreieck über die A659 und die parallel verlaufende A5. B31 Friedrichshafen Richtung Stockach. Zwischen Immenstadt am Bodensee und Hagnau 3 Kilometer Stau. Hier dauert es 20 Minuten länger. Und jetzt noch ganz aktuell A7 Füssen Richtung Ulm. Zwischen Memmingen Süd und Bergheim 2 Kilometer Stau. Verzögerung 20 Minuten. Alle Verkehrsinfos jederzeit auf swr4.de. Gute Fahrt.
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3: Zurzeit in Birkenfeld leicht bewölkt 23 Grad, Speyer sonnig 23, in Freiburg im Breisgau sonnig 22 Grad und in Stuttgart, wo wir das SWR4 Sommerfestival feiern, auch sonnig 23 Grad. Heute jede Menge Sonnenschein, später ab und zu ein paar lockere Quellwolken. Heiß wird's heute. 27 Grad in der Westeifel bis 33 Grad im Raum Mannheim-Heidelberg. Die klare Nacht bringt 18 bis 9 Grad und morgen dann wieder Sonnenschein, am Nachmittag ein paar Quellwolken, Höchstwerte 28 bis 34 Grad.
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3: Ich grüße Sie sehr herzlich am Pfingstmontag, ein Tag, an dem wir Musik von Promis zelebrieren, und zwar Promis, die sonst normalerweise nicht singen. Und wie sie es geschafft haben, die nächsten Promis, die wir Ihnen hier vorstellen, direkt aus einer Fernsehserie in die Charts zu gelangen. Darum geht's hier gleich nach drei Hits.
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Viertel nach elf am Pfingstmontag. 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Vorsicht auf der A5 Basel-Karlsruhe zwischen Appenweier und Aachen in beiden Richtungen. Bitte aufpassen, da ist eine Entenfamilie auf der Fahrbahn. Heute geht's den ganzen Nachmittag um Promis, die nicht als Sänger prominent geworden sind, aber dann als Sänger, Sängerin ganz groß rausgekommen. Und für so eine Musikkarriere, also zumindest für einen Charterfolg, da ist es ja gar nicht mal so schlecht, wenn man schon mal als Schauspieler aus dem Fernsehen bekannt ist. Auf diese Weise sind etliche Hits entstanden im Laufe der letzten Jahrzehnte. Mein SWR4-Kollege Andreas Haas hätte da mal ein paar Beispiele für Sie. Fangen wir doch mal an mit einem jungen, blonden Mann aus Australien.

ist Ende der 80er Jahre und er ist einer der Stars der australischen Seifenoper Neighbours, die auch bei uns unter dem Namen Nachbarn läuft. Jason Donovan. Das damals angesagte Produzententeam Stock Aitken Waterman erkennt das Potenzial des Frauenschwarms und schreibt ihm Hits wie Sealed with a Kiss oder Too Many Broken Hearts auf den Leib. Und dann kommt es noch besser, denn in der Serie spielt Jason Donovan Scott, der in Charlene verliebt ist. Und das nicht nur vor der Kamera, sondern auch im richtigen Leben. Diese Charlene ist übrigens keine geringere als Kylie Minogue.

Soap-Sängerin, aus der eine Pop-Ikone geworden ist. Das gelingt nicht allen, aber zu einem One-Hit-Wonder reicht es oft. So wie bei der von Jack White produzierten Audrey Landers. Sie spielt Anfang der 80er Jahre in der Erfolgsserie Dallas die Sängerin Afton Cooper und singt sich mit Manuel Goodbye 1983 in die deutschen

gleich zwei Top 5 Hits in Deutschland kommt der Mann mit der Glatze und dem Lolli, Telly Savalas. In seiner Paraderolle als Lieutenant Theo Kojak ist er in den 70er Jahren in Manhattan im Einsatz. In den Charts ist sein gesprochenes If zu hören und dieses Stück. Das Titellied zu der Serie singen darfst, in der du auch der Hauptdarsteller bist, dann muss das doch ein Hit werden. So geschehen zumindest bei Lee Majors, den wir seit den 80er Jahren als Colt Sievers in Ein Colt für alle Fälle kennen. Da ist er ein Kopfgeldjäger und Stuntman. Und über deren Arbeit singt Lee Majors auch in Unknown Stuntman. 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
1: Eine Minute nach 12 haben wir es. Vorsicht auf der A6 Kaiserslautern Richtung Mannheim. Zwischen Ludwigshafen Nord und Mannheim Sandhofen steht ein defektes Fahrzeug auf dem Verzögerungsstreifen. Vorsicht auf der A96 München Richtung Lindau in Höhe Weißensberg. In der Überleitung zur B12 steht ein Pannenfahrzeug. Entwarnung auf der B8 Würzburg-Neustadt an der Aisch. Kein Falschfahrer mehr zwischen Greinbergknoten in Würzburg und A3 Rottendorf. A5 Karlsruhe Richtung Frankfurt. Zwischen Ladenburg und Kreuzweinheim 2 Kilometer Stau. Die A67 Mannheim Richtung Darmstadt ist zwischen Viernheimer Dreieck und Lorsch wegen einer Baustelle bis morgen früh etwa 5 Uhr gesperrt. Umleitung ab dem Viernheimer Dreieck über die A659 und die parallel verlaufende A5. A7, Füssen Richtung Ulm, zwischen Memmingen Süd und Bergheim, Unfall. 4 Kilometer Stau, bis zu 35 Minuten dauert's länger. A8, Stuttgart Richtung Karlsruhe, zwischen Pforzheim Süd und Pforzheim Nord, Baustelle. 5 Kilometer stockend. B31, Friedrichshafen Richtung Stockach, zwischen Immenstadt am Bodensee und Hagnau, 4 Kilometer Stau, Verzögerung rund 20 Minuten. B31 Stockach Richtung Friedrichshafen, zwischen B31N Überlingen und dem Abzweig nach Deisendorf, 3 Kilometer Stau, Viertelstunde plus. Alle Verkehrsinfos gibt's jederzeit auf swr4.de. Gute Fahrt.
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1: Ein sonniger Tag. Baden-Baden, Sonnenschein, 25 Grad. Wörrstadt, sonnig, 24. Bad Kreuznach, sonnig, 24. Und in Stuttgart, wo wir das SWR Sommerfestival feiern, werden auf dem Schlossplatz 25 Grad gemessen. Im Schatten wohlbemerkt. Heute im ganzen Südwesten viel Sonne. Später ab und zu ein paar lockere Quellwolken. Heiß wird's. Bis zu 27 Grad in der Westeifel, bis 33 Grad im Raum Mannheim-Heidelberg.
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1: Ich grüße Sie sehr herzlich. Heute geht es bei uns um Stars, die singen. Also singende Promis, wie zum Beispiel Fußballer oder Schauspieler. Und wenn Sie die Stimme des singenden Promis erkennen, dann können Sie bei uns die SWR 4-Tasse gewinnen. Hier das Rätsel in dieser Runde.

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0: Afternoon, The Kinks in SWR 4. In unserer Sendung heute am Pfingstmontag dreht sich alles um singende Promis. Und wir spielen jetzt um die SWR 4-Tasse mit Heide Ebers aus Offenburg. Heide, ich grüße Sie.
1: Oh, vielen Dank.
0: Heide, wir hören noch mal kurz rein, welcher Promi da wohl singt.
1: Barbara Streisand.
0: Sie sagen, das ist Barbara Streisand?
1: Ja.
0: Und ich sag, das ist richtig.
1: Ja, das weiß ich.
0: Großartig. Sehr schön, sehr schön. Wunderbar.
1: Ja,
0: also,
1: das ist ja Überraschung.
0: Da können Sie sich über die SWR4-Tasse freuen. Die haben Sie jetzt mal gerade so gewonnen.
1: Schon. Bitte?
0: Die haben Sie gewonnen.
1: Ja, da freut mich jetzt schon.
0: Barbara Streisand, ich habe es eben schon gesagt, ist singende Schauspielerin. Manche sagen auch schauspielende Sängerin. Haben Sie zufällig so einen Film von Barbara Streisand parat?
1: Ja, das ist Gentle oder wie er hieß.
0: Gentle,
1: oder,
0: ja. Ja, ja, ja, wundervoller Film.
1: Ja, ja.
0: Großartig.
1: Und eine schöne Stimme, ich höre es immer wieder gerne.
0: Sensationelle Stimme.
1: Ja.
0: Barbara Streisand, hören wir gleich in voller Schönheit noch hier.
1: Ja, das höre ich gerne.
0: Heide, was treiben Sie heute noch an diesem heißen Tag? Sich drin im Schatten verstecken oder
1: also,
0: trauen Sie sich vor die Tür?
1: Also, wir waren gestern unterwegs. Vor 16 Uhr ist unangenehm draußen. Mhm. Aber dann noch mal ein bisschen aufs Fahrrad.
0: Dann noch mal aufs Fahrrad, so
1: ja.
0: Machen wir es.
1: Ja.
0: Heide, ich wünsche einen wunderschönen Pfingstnachmittag und viel, viel Freude mit der SWR4-Tasse und natürlich jetzt mit Barbara Streisand hier in SWR4. Woman in Love.

Motorcycle Mama. Die Frau, die mit ihrem Motorrad durch die Gegend heizt. Ja, ob Sie auf dem Motorrad oder auf dem Fahrrad unterwegs sind. Oder ganz zu Hause, in Ruhe, auf der Sonnenliege, den Nachmittag verbringen. Wir wünschen auf jeden Fall einen schönen sonnigen Pfingstmontag. Hier ist SWR4 mit Johnny Bristol und Hang on in there, baby.

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1: 12 Uhr im Studio Christine Beith. Der Papst warnt vor den Gefahren von künstlicher Intelligenz. Forscher finden eine neue Mini-Oktopus-Art. Das Wetter in Rheinland-Pfalz, Sonne und lockere Quellwolken bei 27 bis 33 Grad. Papst Leo XIV. Hat seine erste Enzyklika veröffentlicht. Sie gilt als eine Art Regierungserklärung für sein Pontifikat. Leo geht darin auf den Schutz der menschlichen Würde im Zeitalter künstlicher Intelligenz ein. Aus Rom Anna Giordano.
2: Der Papst spricht konkrete Folgen der digitalen Transformation an, verurteilt etwa die Ausbeutung im Hintergrund der Tech-Welt, nennt Sklavenarbeit beim Abbau seltener Erden. In dem Zusammenhang schaut er selbstkritisch auf die Kirchengeschichte zurück und spricht ein historisches Schuldbekenntnis aus. Es habe Verzögerungen bei der moralischen Verurteilung der Sklaverei gegeben. Er bitte im Namen der katholischen Kirche offiziell um Vergebung dafür. Zum Ende seiner Enzyklika gibt Leo XIV. Handlungsempfehlungen für verschiedene Lebensbereiche. So fordert er etwa eine pädagogische KI-Erziehung an Schulen und eine gesetzliche Altersgrenze für die Nutzung von Smartphones.
1: Die Zahl der Einsatzkräfte bei Friedensmissionen ist deutlich gesunken, zum Beispiel bei der UNO. Das geht aus Daten des Stockholmer Friedensforschungsinstituts SIPRI hervor. Karl Schreiber berichtet.
3: Demnach haben Ende 2025 knapp 79.000 Einsatzkräfte für Friedensmissionen gearbeitet. Das ist mit 17% der stärkste Rückgang der vergangenen 10 Jahre. Ein Grund, so die Forscher, es fehlt an Geld. Aber auch die geopolitische Lage und die damit verbundenen politischen Pattsituationen im UN-Sicherheitsrat sind dem Bericht zufolge ein Problem. Die 5 ständigen Mitglieder USA, China, Russland, Großbritannien und Frankreich können dort mögliche Einsätze mit ihrem Veto blockieren.
1: Das Bundeskriminalamt startet anlässlich des heutigen Internationalen Tags der vermissten Kinder eine neue Kampagne. Unter dem Titel Spurlos verschwunden bittet das BKA auf verschiedenen Online-Kanälen um Hinweise und betont, jede noch so kleine Beobachtung könne möglicherweise entscheidend sein. Als ein Beispiel nennt die Polizei einen vermissten Jungen aus Ludwigshafen. Nach ihm suchen die Ermittler seit mehr als 40 Jahren und schließen ein Verbrechen nicht aus. Vor den Galapagos-Inseln in Ecuador haben Forscher einen blauen Mini-Oktopus entdeckt. Das berichtet das internationale Fachjournal Zootaxa. Demnach handelt es sich um eine neue Spezies. Der Oktopus sei etwa so groß wie ein Golfball und wurde im Rahmen einer Tiefseemission am Meeresboden gefilmt. Zwar liegt der Forschungstauchgang mit einem U-Boot schon mehrere Jahre zurück, den Wissenschaftlern ist es aber erst jetzt mit aufwendigen Methoden gelungen, die neue Oktopusart eindeutig zu identifizieren. Die Zeit 12.03 Uhr.
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4: A5, Karlsruhe Richtung Frankfurt, zwischen Hirschberg und Hemmsbach, 8 Kilometer stockender Verkehr, Verzögerung rund 20 Minuten. Die A67 Mannheim Richtung Darmstadt ist zwischen Firnheimer Dreieck und Lorsch wegen einer Baustelle bis morgen früh etwa 5 Uhr gesperrt. Umleitung ab dem Firnheimer Dreieck über die A659 und die parallel verlaufende A5. A7, Füssen Richtung Ulm, zwischen Memmingen Süd und Bergheim ein Unfall. 5 Kilometer Stau, Verzögerung eine Viertelstunde. A8, Stuttgart Richtung Karlsruhe, zwischen Heimsheim und Pforzheim Nord, Baustelle. 5 Kilometer stockender Verkehr auf der Strecke. B31, Friedrichshafen Richtung Stockach, zwischen dem Abzweig nach Immenstadt am Bodensee und Hagnau, 3 Kilometer Stau, Verzögerung eine Viertelstunde. B31N, B31 Stockach Richtung Friedrichshafen, zwischen Überlingen und dem Abzweig nach Deisendorf, 4 Kilometer Stau. Hier dauert es auch rund eine Viertelstunde länger. Alle Verkehrsinfos gibt's jederzeit auf swr4.de. Gute Fahrt.
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4: Zurzeit in Schwäbisch Hall sonnig, 25 Grad in Konz, leicht bewölkt 25, in Trier leicht bewölkt 25 und in Stuttgart, wo wir auf dem Schlossplatz das SWR Sommerfestival feiern, auch Sonnenschein 25 Grad. Ja, es ist ein insgesamt wirklich sehr sonniger Nachmittag heute am Pfingstmontag mit lockeren Quellwolken. Heiß im Hunsrück 27 Grad, in der Kurpfalz 33 Grad. In der kommenden Nacht meist klar und es kühlt ab auf 18 bis 9 Grad. Morgen dann Sonne und am Nachmittag einige Quellwolken, aber nur ganz selten über Schwarzwald und Alb kann es gewittrige Schauer geben. Höchstwerte morgen 28 bis 34 Grad.
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4: Hallo am Pfingstmontag. Wo steht eigentlich geschrieben, dass nur Sänger singen dürfen? Na eben, nirgendwo. Heute kümmern wir uns mal um prominente Menschen, die in anderen Berufen berühmt wurden und die dann gesungen haben. Und zwar erfolgreich. Wie sogar eine Adlige mal den Palast gegen das Tonstudio getauscht hat und einen Hit landete, das zeigte einst Prinzessin Stefanie. Hier hören wir sie in knapp 10 Minuten.
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0: Monkeys in SWR 4 am Pfingstmontag. Dass Schauspielerinnen oder Sportler mal zum Mikrofon greifen und ein Lied singen, ist schon des Öfteren vorgekommen. Aber dass ein Fürstenkind eine Schallplatte aufnimmt, ist schon was Besonderes gewesen. 1986 ist das passiert und die junge Adlige war Stephanie, die Prinzessin von Monaco. Frag ich doch mal unsere Adelsexpertin Annelie Malun. Annelie, wie außergewöhnlich war das damals?
1: Es war schon etwas echt Besonderes, dass Stephanie von Monaco ein Album rausbringt. Und über Nacht wurde die 21-Jährige im Februar 1986 ein Popstar. Mit ihrem Titel Comme un Ouragan war sie viele Wochen auf Platz 1 in den französischen Charts. Und auch in Deutschland wurde der Titel, allerdings die englische Version davon, Irresistible, mega erfolgreich und landete hier auch in den Charts und in anderen europäischen Ländern. Ihr Lied wurde damals hoch und runter gespielt und ich kann mich sogar noch erinnern, als sie in der Musiksendung Formel 1 zu sehen war. Das war für mich was ganz Besonderes. Eine Prinzessin, die einfach nur coole Musik macht.
0: Also wenn du sagst, für dich war das was Besonderes, waren das für ihre Freunde und Familie auch tolle Zeiten? Waren die ähnlich begeistert wie du?
1: Nee, nicht alle. Also es gab Kritiker. Also ich sage mal so, der Erfolg gab ihr recht. Und sie galt in der Zeit als Rebellin. Sie war ja vorher Model, sie war mit Männern zusammen, die nicht adlig waren. Man hat ihr das alles aber irgendwie verziehen. Man hatte auch Verständnis, denn nur einige Jahre zuvor hatte sie ja mit ihrer Mutter Grazia Patrizia diesen folgenschweren Unfall gehabt. Mhm. Und sie war ja damals das jüngste Kind in der Grimaldi-Familie. Auch interessant, Michael Jackson war auf die monegassische Prinzessin aufmerksam geworden und Stephanie sang 1991 in einem seiner Songs im Background. Das war einige Jahre geheim gehalten worden, bis Michael Jackson das Geheimnis lüftete.
0: Also Stephanie von Monaco, eine rebellische Prinzessin. Hier in SWR 4. Irresistible.

0: das waren doch die Jungs von den Hollies, 10cc und The Sweet. Frontman, 28. August, Kaiserslautern.
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0: Frontman, drei coole Typen, die begeistern.
3: Die Musik ist einfach nur gigantisch. Das ist so dermaßen supergeil abgestimmt. Die Stimmen sind so richtig klasse. Also, ich bin geflasht komplett.
0: Frontman, 28. August in Kaiserslautern. 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

0: Gracie und Some Girls. Wir haben 12.30 Uhr.
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0: Vorsicht! Verkehr. Auf der A6 Mannheim-Heilbronn zwischen Wiesloch-Rauenberg und Sinsheim. In beiden Richtungen ist eine Entenfamilie auf der Fahrbahn. A5 Karlsruhe Richtung Frankfurt zwischen Hirschberg und Heppenheim. 13 Kilometer Stau und stockender Verkehr. Ungefähr 25 Minuten dauert's länger. A5 Karlsruhe Richtung Basel zwischen Dreieck Weil am Rhein und Grenzübergang Weil am Rhein-Basel. 2 Kilometer Stau. Die A67 Mannheim Richtung Darmstadt ist zwischen Viernheimer Dreieck und Lorsch wegen einer Baustelle bis morgen früh etwa 5 Uhr gesperrt. A7 Füssen Richtung Ulm zwischen Kreuz, Memmingen und Dettingen. Alle Unfallstellen sind geräumt, aber noch gibt's 5 Kilometer Stau auf der Strecke. A8 Stuttgart Richtung Karlsruhe zwischen Heimsheim und Pforzheim Nord. Baustelle 5 Kilometer stockend. B31 Friedrichshafen Richtung Stockach zwischen dem Abzweig nach Immenstadt am Bodensee und Hagnau. 3 Kilometer Stau, Verzögerung eine Viertelstunde. B31 Stockach Richtung Friedrichshafen zwischen Überlingen und dem Abzweig nach Deisendorf. 4 Kilometer Stau, Viertelstunde plus. Alle Verkehrsinfos gibt's jederzeit auf swr4.de. Gute Fahrt.
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0: Aktuell in Lörrach leicht bewölkt, 27 Grad. Germersheim sonnig, 26. Trier leicht bewölkt, 26. Und in Stuttgart, wo wir auf dem Schlossplatz den dritten Tag vom SWR Sommerfestival feiern, sonnig, 26 Grad. Also weiter hochsommerähnliche Hitze im Mai. 27 bis 33 Grad heute im Hunsrück, 27 in der Kurpfalz, 33 der Nachmittag. Sehr sonnig mit nur ein paar lockeren Quellwolken.
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0: The Love in Spoonful und Summer in the City. Und bevor wir gleich über die sommerlichen Temperaturen in diesem Mai reden, mal kurz auf die A3 geguckt. 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Vorsicht auf der A3 Köln Richtung Frankfurt. Zwischen Dietz und Limburg Nord liegen Fahrzeugteile auf der linken Spur. Vorsicht bitte auch auf der A7 Ulm Richtung Füssen. Im Kreuz Ulm-Elchingen in der Überleitung zur A8 Richtung München. Dort bitte aufpassen, da steht ein defekter PKW. Und jetzt Summer in the City. Der SWR feiert das große SWR-Festival in der heißen Stadt Stuttgart. Der Mai überhaupt ist heiß. Hartmut Mühlbauer im SWR4-Wetterstudio. Ich grüße dich.
1: Hallo.
0: Wie weit klettert das Thermometer noch nach oben?
1: Also das geht heute bis 33 Grad am Oberrhein und bis etwa 27 Grad in der Eifel. Wir sind jetzt schon bei 30 Grad in Wolfach im Schwarzwald. 27 Grad sind es in Stuttgart auf dem Schlossplatz, aber auch in Kaiserslautern. Also insgesamt ein Hochsommertag im Mai und dazu gibt es natürlich viel, viel Sonnenschein. Teilweise bis zu 15 Stunden über den Bergen bilden sich ein paar Quellwolken, aber die spenden auch kaum Schatten. Es weht ein schwacher Nordostwind.
0: Ja, das ist, dadurch steht die Luft auch ein bisschen mehr. Ne? Wäre da nicht langsam mal Zeit für Gewitter?
1: Ja, müsste man eigentlich annehmen, aber das Hoch ist sehr, sehr stabil. Das hat jetzt zwar den Namen gewechselt und heißt nicht mehr Zeno, sondern Alexander, aber hat keine Gewitter im Gepäck erstmal. Morgen könnte es im Schwarzwald und auf der Alp vielleicht mal ganz, ganz selten eins geben, aber das ist wirklich eine außerordentlich seltene Angelegenheit. Sonst bleibt's trocken und morgen ist dann wohl der heißeste Tag der Woche mit 28 bis 34 Grad. Danach geht es aber auch nicht wirklich stark zurück. Das sind dann am Mittwoch immer noch 33 Grad, nur im Westerwald 24. Da wird es tatsächlich ein klein bisschen frischer. Ansonsten geht es aber eben mit Sonne und lockeren Wolken weiter.
0: Also heute der Montag einer warm bleibenden Woche. Hartmut, ich hoffe, dein Büro ist gut gekühlt.
1: Ja, noch schon.
0: Okay, das ändert sich, hat mir der Wettermann gesagt.
1: Ja, ich fürchte auch.
0: So, und wir machen hier in SWR 4 nach so guten Aussichten weiter mit unseren Stars, die auch singen. Hauptdarsteller war er in Dirty Dancing. Fackeln im Sturm hat er gespielt und Ghost, Nachricht von Sam. Hier ist Patrick Swayze. She's like the wind.

The Hughes Corporation und Rock the Boat. 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Vorsicht auf der A61 Ludwigshafen Richtung Koblenz. Zwischen Dorsheim und Waldlaubersheim aufpassen, da ist eine ungesicherte Unfallstelle. 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

Bright and sunshiny day, ein heller sonniger Tag im ganzen Südwesten heute am Pfingstmontag. Hochsommerliche Temperaturen, die übrigens SWR4-Hörer Werner in Welzheim in seinem Garten genießt. Der sendet gerade über die SWR4-App Grüße von seiner sonnigen Liege. Herzliche Grüße zurück. Einen schönen Pfingstmontag mit SWR4.

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Vorsicht auf der A61 Koblenz Richtung Ludwigshafen zwischen Kreuz Frankenthal und Kreuz Ludwigshafen. Eine ungesicherte Unfallstelle. Und Vorsicht auch auf der A61 Ludwigshafen Richtung Koblenz zwischen Dorsheim und Waldlaubersheim. Eine ungesicherte Unfallstelle. Allen unterwegs, gute und sichere Fahrt.

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1: 13 Uhr im Studio Christine Beit. In Deutschland sind mehr als 1.900 Kinder als vermisst gemeldet. Mehrere Mühlen in Rheinland-Pfalz sind heute für Besichtigungen offen. Das Wetter im Land, Sonne und lockere Quellwolken bei 27 bis 33 Grad. Das Bundeskriminalamt sucht mit einer neuen Kampagne nach vermissten Kindern. Darauf macht das BKA heute zum Internationalen Tag der vermissten Kinder aufmerksam. Susanne Kimmel berichtet.
2: Unter dem Titel Spurlos verschwunden begegnet einem die Kampagne auf Facebook, Instagram, YouTube, WhatsApp und LinkedIn. Hier schildert das BKA Fälle von Kindern, die schon vor Jahren als vermisst gemeldet worden sind. Darunter ein Junge aus Ludwigshafen, nachdem die Polizei seit 1985 sucht und ein Verbrechen nicht ausschließt. Bundesweit werden derzeit mehr als 1.900 Minderjährige vermisst. Das Bundeskriminalamt betont, jede noch so kleine Beobachtung könne möglicherweise entscheidend sein.
1: Die Terrormiliz Hisbollah hat die Menschen im Libanon zum Sturz der Regierung aufgerufen. Ein Sprecher nannte die Regierung ein amerikanisch-israelisches Projekt, das die Institutionen des Landes angreife. Seit Mitte April sprechen der Libanon und Israel zum ersten Mal seit Jahrzehnten direkt miteinander. Ein Ziel ist die Entwaffnung der vom Iran unterstützten Hisbollah. Papst Leo XIV. Hat seine erste Enzyklika veröffentlicht. Sie gilt als eine Art Regierungserklärung für sein Pontifikat. Leo geht darin auf den Schutz der menschlichen Würde im Zeitalter künstlicher Intelligenz ein. Aus Rom, Anna Giordano.
3: Die neuen Technologien könnten das Leben der Menschen verbessern. Sie seien nicht per se schlecht. Das Problem sei jedoch, dass zunehmend private Akteure die Entwicklungen steuern würden und keine Staaten, dass die technologische Macht sich oft der demokratischen Kontrolle entziehe. Zum Ende seiner Enzyklika gibt Leo XIV. Handlungsempfehlungen für verschiedene Lebensbereiche. So fordert er etwa eine pädagogische KI-Erziehung an Schulen und eine gesetzliche Altersgrenze für die Nutzung von Smartphones.
1: Betrüger haben einer 88-jährigen Frau in Speyer eine Goldkette direkt vom Hals gestohlen. Die Polizei teilte mit, der Mann und die Frau hätten vorgegeben, der Seniorin eine andere Kette schenken zu wollen und ihr den Schmuck an den Hals gehalten. Als beide in einem Auto weggefahren waren, habe die 88-Jährige bemerkt, dass ihre eigene Kette fehlte. Zum bundesweiten Mühlentag öffnen heute mehr als 600 historische Mühlen für Besucher. Sie sollen einen Einblick in das Kulturgut Mühle und das Mühlenhandwerk geben. Auch in Rheinland-Pfalz können Wind-, Wasser-, Dampf- und Motormühlen besichtigt werden. Unter anderem die Hackenberger Mühle in Saarburg sowie in der Pfalz die Mühle Schweich. Im Mühlendorf Groß-Karlbach nehmen 3 der 7 Mühlen am Mühlenfest teil. Und die Zeit, es ist 13.03 Uhr.
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4: Vorsicht auf der A61 Ludwigshafen Richtung Koblenz. Zwischen Kreuz Ludwigshafen und Kreuz Frankenthal steht ein brennender LKW. Vorsicht auf der A61 Koblenz Richtung Ludwigshafen. Zwischen Kreuz Frankenthal und Kreuz Ludwigshafen eine ungesicherte Unfallstelle. A5, Karlsruhe Richtung Frankfurt. Zwischen Hirschberg und Hemsbach 6 Kilometer Stau, 20 Minuten dauert's länger. A61, Koblenz Richtung Mönchengladbach, zwischen Wehr und Niederzissen 3 Kilometer Stau. Die A67, Mannheim Richtung Darmstadt, ist zwischen Firnheimer Dreieck und Lorsch wegen einer Baustelle bis morgen früh etwa 5 Uhr gesperrt. A8, Stuttgart Richtung Karlsruhe, zwischen Pforzheim Süd und Pforzheim Nord, 2 Unfälle, 5 Kilometer stockend. In der Gegenrichtung zwischen Pforzheim West und Pforzheim Ost, Baustelle, 5 Kilometer stockend. Und B31 Friedrichshafen Richtung Stockach, zwischen dem Abzweig nach Immenstadt am Bodensee und Hagnau, 3 Kilometer Stau, Viertelstunde plus. Alle Verkehrsinfos gibt's jederzeit auf swr4.de. Gute Fahrt.
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4: Zurzeit in Furtwangen leicht bewölkt 26 Grad, Kaub sonnig 25, Bernkastel-Kues leicht bewölkt 26 und in Stuttgart, wo wir Sie zum SWR Sommerfestival einladen, sonnig 26 Grad. Es ist und bleibt ein hochsommerlich warmer Tag im Mai mit Temperaturen von 27 bis 33 Grad heute, die 27 im Hunsrück, die 33 in der Kurpfalz. Wind weht nur ganz, ganz wenig. Am Nachmittag gibt es ein paar lockere Quellwolken. Die Nacht wird ein bisschen kühler, 18 bis 9 Grad. Und morgen dann wieder Sonne und am Nachmittag ein paar Quellwolken bei 28 bis 34 Grad.
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4: Ich grüße Sie sehr herzlich am Pfingstmontag. Ein Montag, der sich wie ein Sonntag anfühlt. Es ist doch immer wieder erstaunlich eigentlich, wenn man drüber nachdenkt, wie vielseitig Künstlerinnen und Künstler so sein können. So ist es möglich, dass gute Schauspieler durchaus auch richtig gut singen können und gute Sängerinnen durchaus auch richtig gut schauspielern. Und was passiert, wenn die beiden zusammen was machen, also filmen und singen? Naja, was kommt dabei raus? Ein Hit natürlich. Kümmern wir uns gleich drum. Hier in knapp 10 Minuten.
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0: SWR 4. Die eine Person kennen wir als Schauspieler, die andere ist uns als Sängerin bekannt. Und dann machen die beiden zusammen Musik. Meistens direkt in einem Film und fast folgerichtig wird dann ein Hit draus. Passiert immer wieder mal. Und wir wollen jetzt mit meinem SWR4-Kollegen Andreas Haas mal auf ein paar ganz besondere dieser Lieder schauen, beziehungsweise auch mal kurz reinhören. Andreas, an welches Lied denkst du da beispielsweise?
1: Na, ein Beispiel aus jüngster Zeit ist der Song Shallow aus A Star is Born. Den Film gab es ja schon mehrmals, zuerst mit Judy Garland, dann mit Barbara Streisand in der Hauptrolle. Und zuletzt ist es ja die gelernte Sängerin Lady Gaga, die da zusammen mit dem gelernten Schauspieler Bradley Cooper singt. Ihr Meisterstück war der Auftritt bei der Oscarverleihung. Da hat es nur so geprickelt.
0: Krieg mal eine Gänsehaut. Im Film schon eine packende Liebesgeschichte und dann noch die passende Musik. Bleibt natürlich in Erinnerung.
1: Genau, das funktioniert immer sehr gut. Ein bekanntes Beispiel stammt aus dem Jahr 1978. Da spielt der gerade zum Star gewordene John Travolta Danny Zuko, den Anführer der Grease Gang. Und die bis dahin eher als Schauspielerin bekannte Olivia Newton-John ist der hübsche Neuzugang Sandy. Beide haben sich zufällig in den Ferien kennengelernt und sind sich sicher. 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

0: hat mega funktioniert mit den beiden. Hast du eigentlich auch ein Lieblings-Duett-Song von Schauspielern und Sängern parat?
1: Ja, weil die Geschichte dahinter so kurios ist. Es ist der Titel Stay. Der wird zum einen gesungen von Frauenschwarm Pierre Cosseau. Der hatte ja in La Boom 2 an der Seite von Sophie Marceau gespielt. Und den weiblichen Part singt Bonnie Bianco. Zusammen sind die beiden Hauptdarsteller in dem Film Cinderella 80. Der wird aber erst 1984 in Italien und in den USA gedreht. Im damaligen DDR-Fernsehen läuft er 1986 unter dem Originaltitel, im westdeutschen Fernsehen erst Anfang 1987 als Mehrteiler. Und das Hauptlied im Film, Stay, wird daraufhin ein Riesenhit in Deutschland und Bonnie Bianco erlebt unerwartet ihren Karrierehöhepunkt. Und ich finde, das Lied klingt heute immer noch so wunderbar verträumt und toll wie damals.
0: Pierre Cosseau und Bonnie Bianco. Ein ganz begeisterter Kollege Andreas Haas. Jetzt hören wir die beiden hier auch mit Stay in SWR 4.

Bay City Rollers und Bye Bye Baby. Ein sonniger Montagnachmittag, der ein Feiertag ist. Zum Glück können wir genießen das hochsommerliche Wetter. 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

0: My Cherie Amour, das ist Stevie Wonder.
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0: Um 13.30 Uhr, Vorsicht auf der A5. Karlsruhe Richtung Frankfurt, zwischen Waldorf-Wiesloch und Heidelberg-Schwetzingen, eine ungesicherte Unfallstelle. Vorsicht auf der A66 Wiesbaden Richtung Frankfurt, zwischen Hattersheim und Krifteller Dreieck liegt ein Plastikteil auf der linken Spur. A3 Frankfurt Richtung Köln, zwischen Siebengebirge und Kreuz Bonn-Siegburg, 4 Kilometer Stau, Viertelstunde plus. A5 Karlsruhe Richtung Frankfurt, zwischen Hirschberg und Hemsbach, 3 Kilometer Stau. A61 Koblenz Richtung Ludwigshafen, zwischen Kreuz Frankenthal und Kreuz Ludwigshafen, Unfallaufnahme, 2 Kilometer Stau. Die A67 Mannheim Richtung Darmstadt ist zwischen Firnheimer Dreieck und Lorsch bis morgen früh etwa 5 Uhr gesperrt, Grund ist eine Baustelle. A8 Stuttgart Richtung Karlsruhe zwischen Pforzheim Süd und Pforzheim Nord, Unfallaufnahme, 4 Kilometer stockend. In der Gegenrichtung zwischen Pforzheim West und Pforzheim Ost, Baustelle, 6 Kilometer Stau, da dauert es rund 25 Minuten länger. A96 München Richtung Lindau, zwischen Eichstätten und Leutkirch Süd, 4 Kilometer Stau, 20 Minuten plus. B31 Friedrichshafen Richtung Stockach, zwischen dem Abzweig nach Immenstadt am Bodensee und Hagenau, 3 Kilometer Stau, etwa eine Viertelstunde dauert's länger. Vorsicht auf der A7, Füssen Richtung Ulm in Höhe Föhringen, bitte aufpassen, da ist eine ungesicherte Unfallstelle. Sämtliche Verkehrsinfos gibt's jederzeit auf swr4.de. Gute Fahrt.
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0: Zurzeit in Hachenburg sonnig, 25 Grad, Lörrach leicht bewölkt 29, in Kirn leicht bewölkt 26 und in Stuttgart auf dem Schlossplatz, wo wir mit Ihnen, wenn Sie Lust haben vorbeizukommen, das SWR Sommerfestival feiern. Im Moment Sonnenschein und 27 Grad. Was hat der Tag noch zu bieten? Ja, es bleibt einfach warm bis heiß. 27 Grad im Hunsrück heute und 33 Grad in der Kurpfalz. Es bleibt trocken und sonnig mit ein paar Quellwolken. Die Nacht dann klar und ein bisschen kühler, logischerweise 18 bis 9 Grad. Und morgen wieder Sonne, am Nachmittag ein paar Quellwolken, ganz selten gewittrige Schauer über Schwarzwald und Alp. Und wieder heiß, 28 bis 34 Grad.
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0: Ich grüße Sie sehr herzlich. Um Promis geht es heute, die auch als Sänger eine gute Figur machen. Auch in den Rätselrunden heute Nachmittag. Die Frage ist, wer singt denn hier?

0: 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Erkennen Sie die Stimme? Das Prinzip ist einfach. Richtig raten. 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

0: Und die Frage ist, wie heißt denn dieser Mann? Das weiß bestimmt Elke Schneider aus Hemmingen. Elke, hallo.
1: Hallo, ich bin ganz total geblättet.
0: Wen suchen wir? Wer ist das denn?
1: Das ist David Hasselhoff.
0: David Hasselhoff.
1: Ein Kolossum.
0: Das ist richtig.
1: Toll, das freut mich ja riesig. Ich habe nie gedacht, dass sie mal da durchkommen.
0: Herzlichen Glückwunsch, Elke. Sie haben die SWR4-Tasse gewonnen.
1: Vielen Dank.
0: Dank David Hasselhoff. Welche Filme, welche Serien verbinden Sie mit dem Schauspieler David Hasselhoff?
1: Baywatch, oder wie das heißt.
0: Bitte was? Baywatch.
1: Baywatch.
0: Baywatch, ganz genau. Der Mann in roter Badehose.
1: Genau.
0: Und mit dieser Rettungsboje. Ich weiß nicht, was das für ein Ding ist. Da immer so ein kleines eiförmiges Ding da unterm Arm. Ich glaube, das ist, damit die irgendwie selber nicht untergehen, wenn sie wen aus den Wellen ziehen. Was weiß denn ich? Ich weiß nicht, sind Sie gut im Rettungsschwimmen oder überhaupt im Schwimmen?
1: Ich schwimme gern, ja, aber also nicht mehr im Meer oder so. Mhm. Ich gehe gern ins Hallenbaden, also wo man im Freien auch schwimmen kann.
0: Und das ist so gesund, ne?
1: Bei uns da in München in der Nähe, ich bin ja Kreis Ludwigsburg, ich wohne ja in Hemmingen.
0: Mhm. Und da hat es ein gutes Freibad oder ein gutes Hallenbad auch?
1: Ein gutes Hallenbad in München, ja.
0: Ja,
1: da kann man auch ins Freie raus mit Strudel und ja, Solarium und ach, da gibt es einiges, was man nutzen kann.
0: Großartig. Und jetzt kommt der Sommer, da haben Sie dann Gelegenheit, das umso ausgiebiger zu nutzen.
1: Genau.
0: Dann viel, viel Spaß an diesem Nachmittag noch. Viel Spaß jetzt mit David Hasselhoff und Looking for Freedom. Und viel Spaß natürlich mit der SWR4-Tasse.

Der Star von Baywatch und von Knight Rider, David Hasselhoff, also auch ein sehr fulminanter Sänger. Tommy, SWR4-Hörer, hat uns über WhatsApp zu David Hasselhoff auch was geschrieben. Tommy meint, wir waren vor ein paar Jahren auf seinem Konzert in Innsbruck und hatten einen Heidenspaß. Der hat noch richtig gut Stimmung gemacht. Und Tommy hat uns gleich noch ein Video mitgeschickt, das bestätigt, da ist so richtig die Post abgegangen. Hier ist SWR4 am Pfingstmontag.

0: gegen Beamte in die gesetzlichen Kassen einzahlen zu lassen. Bundesweit werden mehr als 1.900 Kinder vermisst. Das Wetter in Rheinland-Pfalz, Sonne und Quellwolken bei 27 bis 33 Grad. Lehrerverbände kritisieren die Forderung, dass Beamte in die gesetzliche Krankenversicherung einzahlen sollen. Der Wirtschaftsweise Truger hatte der Neuen Osnabrücker Zeitung gesagt, durch ihre relativ hohen Gehälter könnten Beamte die finanzielle Lage der Kassen verbessern. Der Vorsitzende des Verbands Bildung und Erziehung in Rheinland-Pfalz, Lamowski, sieht darin einen Angriff auf das Beamtentum von Lehrkräften.
1: Ich denke immer darüber nach, was bringt es uns? Weil wenn wir in die gesetzliche Krankenkasse einzahlen würden, also die Beamtinnen und Beamten, dann ist es ja so, dass diese Einzahlung nicht das Einzige ist, sondern wir müssten ja auch bezahlt werden aus der Kasse, wenn wir krank werden. Das heißt, ich glaube, das ist eine Milchmädchenrechnung. Das ist wirklich Verzweiflung, die da mit einhergeht, weil man nicht mehr weiß, wie man das ganze System retten soll.
0: Das Bundeskriminalamt sucht mit einer neuen Kampagne nach vermissten Kindern. Darauf macht das BKA heute zum Internationalen Tag der vermissten Kinder aufmerksam. Susanne Kimmel berichtet.
2: Unter dem Titel Spurlos verschwunden begegnet einem die Kampagne auf Facebook, Instagram, YouTube, WhatsApp und LinkedIn. Hier schildert das BKA Fälle von Kindern, die schon vor Jahren als vermisst gemeldet worden sind. Darunter ein Junge aus Ludwigshafen, nachdem die Polizei seit 1985 sucht und ein Verbrechen nicht ausschließt. Bundesweit werden derzeit mehr als 1.900 Minderjährige vermisst. Das Bundeskriminalamt betont, jede noch so kleine Beobachtung könne möglicherweise entscheidend sein.
0: Die Terrormiliz Hezbollah hat die Menschen im Libanon zum Sturz der Regierung aufgerufen. Ein Sprecher nannte die Regierung ein amerikanisch-israelisches Projekt, das die Institutionen des Landes angreife. Seit Mitte April sprechen der Libanon und Israel zum ersten Mal seit Jahrzehnten direkt miteinander. Ein Ziel ist die Entwaffnung der Hezbollah. Papst Leo XIV. Hat seine erste Enzyklika veröffentlicht. Sie gilt als eine Art Regierungserklärung für sein Pontifikat. Leo geht darin auf den Schutz der menschlichen Würde im Zeitalter von künstlicher Intelligenz ein. Die neuen Technologien könnten zwar das Leben der Menschen verbessern, das Problem sei aber, dass die technologische Macht sich oft der demokratischen Kontrolle entziehe. Nach der Notlandung eines Segelflugzeugs bei Heidelberg hat die Polizei Entwarnung gegeben. Der Pilot sei unverletzt. Er war am Flugplatz Ludwigshafen-Dannstadt gestartet und wollte wieder dorthin zurück. In der Luft verlor der Segelflieger aber an Auftrieb und der Pilot musste auf einer Wiese notlanden. Die Zeit 14.03 Uhr.
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4: Vorsicht auf der A8 München Richtung Stuttgart. Zwischen Hohenstadt und Mühlhausen steht ein defektes Fahrzeug auf der rechten Spur. Vorsicht auf der B36 Karlsruhe Richtung Mannheim. Zwischen dem Abzweig nach Graben und B35 Graben-Neudorf-Mitte eine ungesicherte Unfallstelle. Die A5 Karlsruhe Richtung Frankfurt ist zwischen Waldorf-Wiesloch und Heidelberg-Schwetzingen wegen einer Unfallaufnahme gesperrt. A5 Karlsruhe Richtung Frankfurt zwischen Kreuz Weinheim und Hemsbach Unfallaufnahme auf der linken Spur, 3 Kilometer Stau. A61 Koblenz Richtung Ludwigshafen zwischen Kreuz Frankenthal und Kreuz Ludwigshafen Unfallaufnahme, 2 Kilometer Stau. Die A67 Mannheim Richtung Darmstadt ist zwischen Fernheimer Dreieck und Lorsch wegen einer Baustelle gesperrt bis morgen früh etwa 5 Uhr. A7 Füssen Richtung Ulm zwischen Illertissen und Vöhringen Unfallaufnahme, 4 Kilometer Stau, etwa eine Viertelstunde dauert's länger. A8 Stuttgart Richtung Karlsruhe zwischen Heimsheim und Pforzheim Nord, 5 Kilometer stockender Verkehr. Und in der Gegenrichtung zwischen Pforzheim West und Pforzheim Ost, Baustelle, 5 Kilometer Stau, bis zu 25 Minuten dauert's länger. A96 München Richtung Lindau zwischen Eichstätten und Leutkirch Süd, 3 Kilometer Stau, Verzögerung eine Viertelstunde. Alle Verkehrsinfos gibt's jederzeit auf swr4.de. Gute Fahrt.
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4: Zurzeit in Trier sonnig 27 Grad, in Daun sonnig 24 Sonnenschein, in Weinheim bei 28 Grad und in Stuttgart auf dem Schlossplatz, wo wir mit Ihnen das SWR Sommerfestival feiern. Kommen Sie doch vorbei, wenn Sie Lust haben. Warm ist es auf jeden Fall, sonnig 28 Grad. Heute Nachmittag überhaupt viel Sonnenschein, ein paar lockere Quellwolken gibt es, Temperaturen bis 27 Grad im Hunsrück, 33 Grad in der Kurpfalz. Die Nacht meist klar, und 18 bis 9 Grad frisch. Morgen dann wieder Sonne, nachmittags ein paar Quellwolken und heiß, 28 bis 34 Grad.
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4: Hallo, ich grüße Sie sehr herzlich. Bei uns geht's heute um Schauspieler, die eine ganze Weile zum Beispiel bei uns im Vorabendprogramm gern gesehene Gäste sind und die dann plötzlich eine Musikkarriere anfangen. Gibt's öfter als gedacht. Wie zum Beispiel Yvonne Katterfeld und Olli P. zeigen. Gucken bzw. hören wir gleich mal drauf nach drei Hits.
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0: Creedence Clearwater Revival und Proud Mary. Vorsicht bitte auf der A7, Füssen Richtung Ulm. Zwischen Altenstadt und Illertissen liegt ein Kennzeichen. Etliche Schauspielerinnen und Schauspieler haben vor ihrer Karriere auch schon mal Musik gemacht. In einer Schulband zum Beispiel. Oder vielleicht auch eine richtige Band gegründet, oft aber nur mit mäßigem Bekanntheitsgrad. Aber der Erfolg aus dem Kino oder vielleicht in einer Fernsehserie kann sowas schon ändern. SWR4-Kollege Andreas Haas hatte ein paar bekannte Personen im Sinn.
1: Ja, habe ich in der Tat. Also, wenn ich sage, ich sehe in dein Herz, sehe gute Zeiten, schlechte Zeiten, dann denkst du, na klar, an GZSZ. Die tägliche TV-Soap Gute Zeiten, schlechte Zeiten, die seit 1982 auf RTL läuft. Und da hat ja auch eine gewisse Yvonne Katterfeld ab 2001 als Julia Blum mitgespielt. Und als ihr dann Dieter Bohlen 2003 für dich auf den Leib schreibt, startet auch ihre musikalische Karriere.

0: Sowas. Wer GZSZ sagt, muss natürlich neben Yvonne Katterfeld auch Jeanette Biedermann sagen und auch Oliver Petzokat, also Olli P.
1: Genau, denn dessen Karriere als Musiker beginnt auch dank seiner Popularität in der Serie. Bei GZSZ hat er übrigens nur von 1989 bis 99 mitgespielt, also gar nicht so lange. Trotzdem war er da sofort der Mädchenschwarm. Und musikalisch hat er ja einen Grönemeyer-Klassiker modernisiert. Flugzeuge im Bauch. Also mit Samples von Herbert und eigenen neuen Texten. Olli P. weiß auch noch, dass Herbert Grönemeyer vorher alles genau überprüft hat, was er da mit seinem Hit gemacht hat.
2: Also wir mussten das fertig produzieren, ihm die Texte vorlegen und ihm das vorspielen. Und dann hat er es erst abgesegnet. Und er war halt positiv überrascht und hat gesagt, okay, bringt es einfach raus. Und ich glaube, jetzt im Nachhinein freut er sich bestimmt auch.
0: Na, dann wollen wir doch mal hören. Den Mega-Hit von Olli P., der das Siegel geprüft und für gut befunden vom Originalinterpreten Herbert Grönemeyer bekommen hat. Hier, Flugzeuge im Bauch in SWR 4.

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0: Lay Down Sally, Eric Clapton. Wir haben es 14.31 Uhr.
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0: Vorsicht auf der A7, Ulm Richtung Würzburg, zwischen Rothenburg ob der Tauber und Bad Windsheim steht ein defektes Fahrzeug. A5, Karlsruhe Richtung Frankfurt, zwischen Kronau und Kreuzwaldorf steht ein defektes Fahrzeug auf der mittleren Spur. 3 Kilometer Stau deswegen, Verzögerung etwa eine Viertelstunde. Im weiteren Verlauf, dann kurz vor Heidelberg-Schwetzingen, eine Unfallaufnahme, hier eine halbe Stunde plus. Die A67 Mannheim Richtung Darmstadt ist zwischen Firnheimer Dreieck und Lorsch wegen einer Baustelle bis morgen früh etwa 5 Uhr gesperrt. A7 Füssen Richtung Ulm zwischen Illertissen und Föhringen, Unfallaufnahme, 7 Kilometer Stau, Verzögerung 25 Minuten. A8 Karlsruhe Richtung Stuttgart zwischen Pforzheim Ost und Pforzheim Süd, Baustelle. Ein defektes Fahrzeug steht da auf der rechten Spur, 6 Kilometer Stau, Verzögerung etwa 30 Minuten. In der Gegenrichtung eine Viertelstunde plus. A96 München Richtung Lindau zwischen Eichstätten und Leutkirch Süd, 3 Kilometer Stau, Verzögerung eine Viertelstunde. Alle Verkehrsinfos gibt's jederzeit auf swr4.de. Gute und sichere Fahrt.
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0: Aktuell in Leutkirch sonnig, 28 Grad, leicht bewölkt in Nassau an der Lahn, 27 und in Katzenelnbogen, paar Wölkchen bei 26 Grad. In Stuttgart beim SWR Sommerfestival ist es sonnig, 29 Grad. Überhaupt der Nachmittag sehr sonnig, ein paar lockere Quellwolken gibt's und heiß ist es, 27 Grad im Hunsrück, 33 Grad in der Kurpfalz. Morgen Sonne, am Nachmittag wieder ein paar Quellwolken, 28 bis 34 Grad.
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0: Hallo, wie geht's? Lust auf eine SWR4-Tasse? Na, dann würde ich doch sagen, jetzt mal die Ohren spitzen und kurz das lexikalische Musikgedächtnis rauskramen. Hier geht es jetzt darum, zwei Menschen zu erkennen. Sie ist Schauspielerin, die singt. Er ist ein Sänger, der mitsingt. Wie heißen denn die beiden?

0: 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Dann könnte Ihnen das die SWR4-Tasse einbringen.
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Bobby Hub und Sunny hier in SWR 4. So, wir spielen um die SWR 4-Tasse und wir suchen die beiden Personen, die dieses Duett bilden. Sie Schauspielerin, er Sänger.

0: Und die Kandidatin in dieser Runde ist Renata Kubacki aus Laufenburg. Renata, hallo.
1: Guten Tag.
0: Guten Tag. So, wie heißen die beiden, die wir suchen?
1: Also Nicole Kidman und Robbie Williams.
0: Das ist richtig.
1: Guten Tag.
0: Sehr gut, Renata.
1: Vielen Dank für die schöne Klasse.
0: Ja, noch ist sie nicht da, aber es ist die SWR4-Tasse.
1: Ich kenne sie schon. Ich kenne sie schon so lange.
0: In der Pfingstausgabe gibt es die Tasse für genau. Sie. Herzlichen Glückwunsch. Ja, Nicole Kidman ist eine gute Sängerin. Man wundert sich, ne? Ist ja als Schauspielerin sehr bekannt. Aber die hat eine ordentliche Stimme. Hätten Sie Lust mal auf ein Duett mit Nicole Kidman?
1: Nein, ich singe nicht so gut. Aber ich höre sehr gerne.
0: Das ist doch schon mal die halbe Miete. Ja. Mitsingen und dann Freude daran haben. Muss ja keiner hören. Ja. Sie brauchen ja keine Platte aufnehmen, Renata.
1: So ist das, ja.
0: Ich wünsche Ihnen noch einen schönen Ostermontag. Ne? Was machen Sie
1: heute
0: noch?
1: Vielen
0: Dank. Bisschen entspannen?
1: Ich gehe nachher in den Garten. Zum Gießen und ein aber jetzt um diese Zeit kann man noch nicht viel machen, aber später.
0: Nachher.
1: Am Abend kann man ganz gut aushalten im
0: genau,
1: Garten.
0: Genau, ein bisschen Lebenselixier den Pflanzen abliefern, das ist eine super Idee. Renata, nochmal herzlichen Glückwunsch, liebe Grüße nach Laufenburg. Und hier sind Nicole Kidman und Robbie Williams. Something Stupid.

0: Wo wir es doch heute von Schauspielern haben, die auch Sänger sind. Clive Garrett zum Beispiel, berühmter Schauspieler aus den USA, war dann irgendwann in den 70ern auch ein Musikstar. I was made for dancing, Clive Garrett, hier in SWR 4. So, jetzt müssen wir das hier noch kurz abfrühstücken. Vorsicht auf der A1, Saarbrücken Richtung Trier. Zwischen Tholey-Hasborn und Nonnenweiler-Primstal liegt ein totes Reh auf der Fahrbahn. Vorsicht auf der A7, Ulm Richtung Füssen. Zwischen Kreuz Ulm-Elchingen und Nersingen ein defekter LKW und Reifenteile auf der Fahrbahn. Vorsicht auf der B294, Freudenstadt-Pforzheim. Zwischen dem Abzweig nach Neislach und B296 in Kalmbach. In beiden Richtungen bitte genau drauf achten, was Sie tun, denn da ist eine ungesicherte Unfallstelle. Und Vorsicht auch auf der B31 in Friedrichshafen zwischen Friedrichshafen-Mitte und Riedleparktunnel, eine ungesicherte Unfallstelle. Eine haben wir noch. Vorsicht auf der B469 Amorbach Richtung Wörth am Main. Zwischen Trennfurt und Wörth am Main, Lützebach, Seckmauern liegt ein Plastikteil auf der Fahrbahn. Allen unterwegs, gute und sichere Fahrt. 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Und heute, am dritten Tag, ist auch SWR 4 mit dabei, mit der SWR 4 Bühne. Manuela aus Stuttgart ist tatsächlich vor Ort, hat sich mal die SWR 4 App geschnappt und uns ein Foto geschickt von der Bühne, wo gerade SWR 4 Moderator Stefan Frech und unser Kochexperte Jörg Ilshöfer zugange sind. Jörg Ilshöfer hat ein leckeres Sommerdessert mitgebracht, das er live zubereitet. Das Publikum darf natürlich probieren unter tatkräftiger Mitwirkung von Moderator Stefan Frech.
1: Greif zu, Crème Brûlée mit Erdbeer-Basilikum-Salat.
2: Genau, vielen Dank, super.
1: Ja, klasse. Und die Crème Brûlée ist auch so leicht fluffig.
2: Nicht so fest wie manchmal.
1: Nicht so fest, genau. Ja,
2: dann haben wir alles
1: perfekt
2: gemacht.
1: Jörg ist natürlich heute noch ein paar Mal hier bei uns auf der SWR 4 Festivalbühne.
2: Genau.
1: Und dann gehen wir das noch ein paar Mal durch. Freue mich schon auf eine weitere Runde.
2: Ich freue mich.
1: Applaus für Jörg Ilshöfer.
0: Also, wenn Sie Zeit und Lust haben und vielleicht Appetit auf ein Sommerdessert, einfach vorbeikommen. Stuttgart, direkt am Schlossplatz. Temperaturen momentan 29 Grad und Sonnenschein. Die SWR 4 Bühne beim SWR Sommerfestival.

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1: 15 Uhr im Studio Christine Beidt. Lehrerverbände sind dagegen, Beamte in die gesetzlichen Kassen einzahlen zu lassen. Tennisprofi Eva Lüß gewinnt in Runde 1 der French Open. Das Wetter in Rheinland-Pfalz, Sonne und Quellwolken bei 27 bis 33 Grad. Lehrerverbände kritisieren die Forderung, dass Beamte in die gesetzliche Krankenversicherung einzahlen sollen. Der Wirtschaftsweise Truger hatte der Neuen Osnabrücker Zeitung gesagt, durch ihre relativ hohen Gehälter könnten Beamte die finanzielle Lage der Kassen verbessern. Der Vorsitzende des Verbands Bildung und Erziehung in Rheinland-Pfalz, Lamowski, sieht darin einen Angriff auf das Beamtentum von Lehrkräften.

0: Ich denke immer darüber nach, was bringt es uns? Weil wenn wir in die gesetzliche Krankenkasse einzahlen würden, also die Beamtinnen und Beamten, dann ist es ja so, dass diese Einzahlung nicht das Einzige ist, sondern wir müssten ja auch bezahlt werden aus der Kasse, wenn wir krank werden. Das heißt, ich glaube, das ist eine Milchmädchenrechnung, das ist wirklich Verzweiflung, die da mit einhergeht, weil man nicht mehr weiß, wie man das ganze System retten soll.
1: Die Zahl der Ebola-Verdachtsfälle im Kongo steigt weiter. Laut der Weltgesundheitsorganisation WHO wurden inzwischen mehr als 900 registriert. Zu Todesfällen machte sie keine neuen Angaben. Bettina Rühl mit Einzelheiten.
2: Das kongolesische Gesundheitsministerium hatte schon am Samstag von 204 Toten gesprochen. Die Weltgesundheitsorganisation geht davon aus, dass die tatsächliche Zahl deutlich höher liegt, weil der Ausbruch wochenlang unbemerkt blieb und nicht alle Fälle gemeldet werden. Das Virus blieb auch deshalb lange unentdeckt, weil es sich diesmal um den seltenen Bundibugyo-Typ handelt. Einige Schnelltests erkennen diesen Typ nicht zuverlässig.
1: In der saudi-arabischen Stadt Mekka hat die islamische Pilgerfahrt Hadsch begonnen. Erwartet werden mehr als 1,5 Millionen Musliminnen und Muslime aus der ganzen Welt. Die Wallfahrt ist eine der fünf Säulen des Islam. In diesem Jahr ist sie geprägt vom Iran-Krieg. Die US-Botschaft in Riad hatte ihren Bürgern wegen der unsicheren Lage davon abgeraten, nach Mekka zu reisen. Beim Klettern am Burghalder Felsen in Hauenstein ist eine Frau 7 Meter in die Tiefe gestürzt. Sie wurde dabei laut Polizei schwer verletzt. Demnach musste die Frau wegen der schwierigen Geländelage mit einem Hubschrauber gerettet werden. Der brachte sie anschließend in ein Krankenhaus. Die deutsche Tennisspielerin Eva Lys hat ihr Auftaktmatch bei den French Open gewonnen. In Paris besiegte sie die Kroatin Petra Matschinko in 2 Sätzen mit 6:3 und 6:0. Tatjana Maria hingegen musste sich in der ersten Runde der Belgierin Elise Mertens geschlagen geben. Das Match endete 5:7 und 0:6. Die Zeit 15.03 Uhr.
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4: Wir starten nochmal mit der Gefahrenmeldung. Vorsicht auf der A3 Würzburg Richtung Nürnberg. Zwischen Würzburg-Randersacker und Rottendorf werfen Menschen Steine auf die Fahrbahn. Vorsicht auf der A7 Ulm Richtung Füssen. Zwischen Kreuz Ulm-Elchingen und Nersingen defekte LKW und Reifenteile. Vorsicht auf der B469 Amorbach Richtung Wörth am Main. Zwischen Trennfurt und Wörth am Main Lützelbach-Seckmauern liegt ein Plastikteil auf der Fahrbahn. A5, Karlsruhe Richtung Frankfurt. Zwischen Waldorf-Wiesloch und Heidelberg-Schwetzingen Unfallaufnahme. 4 Kilometer Stau, Verzögerung etwa 25 Minuten. Die A67 Mannheim Richtung Darmstadt ist zwischen Fernheimer Dreieck und Lorsch wegen einer Baustelle bis morgen früh etwa 5 Uhr gesperrt. A7, Füssen Richtung Ulm, zwischen Illertissen und Föhringen, 7 Kilometer stockend. A8, Karlsruhe Richtung Stuttgart, zwischen Pforzheim Ost und Pforzheim Süd, Baustelle. Und ein defektes Fahrzeug auf der rechten Spur, deswegen 6 Kilometer Stau, über eine halbe Stunde dauert's länger. In der Gegenrichtung eine Viertelstunde plus. Die B31 in Friedrichshafen ist zwischen Friedrichshafen-Mitte und Riedle-Park-Tunnel wegen eines Unfalls gesperrt. Alle Verkehrsinfos gibt's jederzeit auf swr4.de. Gute und sichere Fahrt.
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4: In Dietz an der Lahn leicht bewölkt 27 Grad, Wertheim sonnig 28, Kobern-Gondorf sonnig 27 und beim SWR Sommerfestival in Stuttgart auf dem Schlossplatz sonnig 29 Grad. Die Wetterlage aktuell, ja, heute heiß, 27 bis 33 Grad. Die Nacht meist klar, es kühlt ab auf 18 bis 9 Grad. Morgen dann beginnt das gleiche Spiel nochmal von vorn. Viel Sonnenschein, am Nachmittag ein paar Quellwolken, ganz selten gewittrige Schauer über Schwarzwald und Alb. Und noch etwas wärmer als heute, 28 bis 34 Grad.
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4: Hallo am Pfingstmontag, ich grüße Sie sehr herzlich. Um Promis, die auch singen bzw. gesungen haben, geht es ja heute Nachmittag hier in SWR 4. Und ein paar hörenswerte Schauspieler mit so richtig bemerkenswerten Stimmen hören wir gleich in knapp 10 Minuten.
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0: Little Eva und The Locomotion hier in SWR 4. Vorsicht im Kreis Rottweil zwischen Schramberg und Hart. Bitte aufpassen in beiden Richtungen. Da ist eine ungesicherte Unfallstelle. Allen unterwegs, gute und sichere Fahrt. Der Pfingstmontag in SWR 4. Es geht um Promis, die auch singen. Singe, wem Gesang gegeben, heißt das geflügelte Wort, lässt sich eben auch ganz leicht auf Stars der Leinwand übertragen, die mal mehr oder mal weniger freiwillig singen mussten. Bevor wir da weitermachen, nochmal ein Falschfahrer. Achtung, hier ist SWR 4, Falschfahrer auf der B49 Limburg-Gießen zwischen Heckholzhausen-Ost und Weilburg. Fahren Sie äußerst rechts und überholen Sie nicht. Auf der B49 Limburg-Gießen zwischen Heckholzhausen-Ost und Weilburg ist ein Falschfahrer unterwegs. Vorsicht in beiden Richtungen. Ja, wenn so Schauspieler im Film singen müssen, dann kann das mal so oder so gut klingen. Mein selten aber super Kollege Hans-Jürgen Pfinger, der stellt uns jetzt mal einige dieser Schauspieler-unfreiwilligen Sänger vor. Und ich könnte mir vorstellen, dass Sie bei einigen nicht vermutet hätten, dass die auch mal gesungen haben.
1: Die Diskografie von Lee Marvin ist wesentlich kürzer als die Liste der Filme, in denen er mitspielte. Doch mit diesem, wenn man so möchte, musikalischen Seitensprung landete er 1969 einen Nummer-1-Erfolg. Wandering Star aus dem Western-Musical Paint Your Wagon, Westwärts zieht der Wind. In diesem Streifen war auch Clint Eastwood mit dabei, der im musikalischen Metier weitaus geübter war.
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1: Singender Schauspieler oder schauspielender Sänger? Diese Frage ist bei Kris Kristofferson nicht so einfach zu beantworten. In beiden Gewerken hat er sich Meriten verdient. So lief der Country-Gospel-Song Why Me sehr erfolgreich. 1973 stand er in einigen Ländern auf Platz 1 und brachte ihm in Amerika eine goldene Platte ein.
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1: Er war gerade mal 20 Jahre alt, als er 1951 mit seiner ebenso berühmten Mutter Mary Martin ein Duett aufnahm. Bis zu seiner nächsten und gleichzeitig letzten Platte sollten rund 30 Jahre ins Land gehen, denn ein geborener Sänger war er gewiss nicht. Die Rede ist von Larry Hagman, besser bekannt als J.R. Ewing aus der TV-Serie Dallas.
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1: Tja, und da war es das fiese Lachen, welche seine Schurkereien begleitete. Um böse Buben kümmerte sich auch Sonny James Crockett alias Don Johnson in der amerikanischen TV-Krimiserie Miami Vice. Auf dem Zenit dieses Erfolges veröffentlichte er 1986 die LP Heartbeat und der gleichnamige Song daraus stürmte vielerorts die Hitlisten. Bei uns landete die Nummer seinerzeit auf Platz 6.

Klar, Don Johnson. Ganz guter Sänger. Sein Hit Heartbeat hier in SWR 4. Und Clint Eastwood eben, der hat mich ja echt überrascht, liebe Güte. Wir haben es 15.24 Uhr, hier ist SWR 4. Vorsicht auf der B10 Karlsruhe Richtung Pirmasens zwischen Rheinbrücke und A65 B9. Wörterkreuz, ein Fahrradträger samt Fahrräder liegt da auf der linken Spur. Vorsicht auf der B30 Sigmaringen Richtung Friedrichshafen zwischen B32 Weingarten-Beienfurt, B30 und Ravensburg-Nord steht ein defekter Pkw auf dem Beschleunigungsstreifen. Und Vorsicht auf der B51 Prüm Richtung Köln zwischen Stadtkill und B421 Basem, eine ungesicherte Unfallstelle.

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1: Um 15.30 Uhr. Vorsicht auf der A7. Würzburg Richtung Ulm. Zwischen Kitzingen und Marktbreit liegt ein Metallteil auf der Fahrbahn. Achtung, Falschfahrer auf der B49 Limburg-Gießen zwischen Heckholzhausen-Ost und Weilburg. Fahren Sie äußerst rechts und überholen Sie nicht. Auf der B49 Limburg-Gießen zwischen Heckholzhausen-Ost und Weilburg ist ein Falschfahrer unterwegs. Vorsicht in beiden Richtungen. Vorsicht auf der B10, Karlsruhe Richtung Pirmasens. Zwischen Rheinbrücke und A65 B9, Wörterkreuz, ein Fahrradträger samt Fahrräder auf der linken Spur. Vorsicht auf der B30, Sigmaringen Richtung Friedrichshafen. Zwischen B32, Weingarten-Beienfurt, B30 und Ravensburg Nord steht ein defekter Pkw auf dem Beschleunigungsstreifen. Vorsicht auf der B51 Prüm Richtung Köln, zwischen Stadtkill und B421 Basem eine ungesicherte Unfallstelle. Die A67 Mannheim Richtung Darmstadt ist zwischen Firnheimer Dreieck und Lorsch wegen einer Baustelle bis morgen früh etwa 5 Uhr gesperrt. A7 Füssen Richtung Ulm, zwischen Illertissen und Föhringen 7 Kilometer stockender Verkehr. A8 Karlsruhe Richtung Stuttgart, zwischen Pforzheim Ost und Pforzheim Süd Baustelle und ein defektes Fahrzeug auf der rechten Spur, 6 Kilometer Stau deswegen, dauert rund eine halbe Stunde länger. Die B31 in Friedrichshafen ist zwischen Friedrichshafen Mitte und Redleparktunnel wegen eines Unfalls gesperrt. 1 Kilometer Stau gibt's hier. Und im Kreis Rottweil ist die Landesstraße zwischen Schramberg und Hart wegen eines Unfalls in beide Richtungen gesperrt. Sämtliche Verkehrsinfos gibt's jederzeit auf swr4.de. Wir wünschen gute und vor allem sichere Fahrt.
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1: Aktuell haben wir Hochsommerwetter im Mai. In Pfullendorf leicht bewölkt 28 Grad, Horhausen leicht bewölkt 26, Bernkastel-Kues sonnig 29 und auch Stuttgart, da wo wir mit Ihnen, so Sie Zeit und Lust haben, das SWR Sommerfestival feiern, zurzeit sonnig und 29 Grad. Es bleibt warm heute, bis 34 Grad gibt's morgen, heute bis 33. Dazwischen liegt eine Nacht mit 18 bis 9 Grad. Der Sonnenschein kommt morgen früh gleich wieder. Und es ist einfach Hochsommer.
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1: Hallo, das legt sich dann aber, glaube ich, bis zum Wochenende drauf wieder. Aber erstmal bleibt es richtig schön knackig warm. Wir spielen um eine SWR4-Tasse. Unser Motto heute sind ja Menschen, die in anderen Berufen berühmt geworden sind, aber dann als Sängerin oder Sänger für Furore gesorgt haben. So wie diese Dame hier.

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0: Breaking up is hard to do. The Carpenters in SBR 4. Pfingstmontagnachmittag. Es hilft nichts, es ist doch eine Menge los auf den Straßen. Muss man mal kurz gucken. Vorsicht im Kreis Waldshut, zwischen Detzeln und Untermettingen eine ungesicherte Unfallstelle. Vorsicht auf der B51 Prüm, Köln, zwischen Schönfeld und Stadtkill in beiden Richtungen aufpassen, das ist auch eine ungesicherte Unfallstelle. Aber Entwarnung auf der B49 Limburg-Gießen, kein Falschfahrer mehr zwischen Heckholzhausen-Ost und Weilburg. Das sind nochmal gute Nachrichten. So, wir suchen eine prominente Schauspielerin, die auch erfolgreich gesungen hat. Dieses Lied hier zum Beispiel.
1: Hey!

0: Und die Frage ist, wie heißt denn diese Schauspielerin? Das möchte ich jetzt wissen von Gerlinde Horst aus Neustadt an der Weinstraße. Hallo Gerlinde.
1: Hallo, schönen guten Tag.
0: Welche Schauspielerin suchen wir?
1: Das ist natürlich Doris Day.
0: Das ist natürlich Doris Day. Richtig. Sehr gut, Gerlinde. Sie haben die SWR4-Tasse gewonnen.
1: Oh, das ist ganz toll. Danke.
0: Und Doris Day, finden Sie die auch so entzückend?
1: Ja, also es war eine meiner Lieblingsschauspielerinnen.
0: Ja, ich habe die richtig, richtig gefeiert. Auch als Kind schon habe ich die wahnsinnig gemocht in ihren Rollen da. Und die Haare fand ich immer so toll.
1: Ja, also es war eine ganz tolle Schauspielerin.
0: Auf jeden Fall. Ja, Mensch, Gerlinde, was machen Sie mit dem angebrochenen Tag? Der Sonne ausweichen?
1: Ja.
0: Ja.
1: Ich bin in der Wohnung, ich bin ein bisschen gehandicapt und mir bekommt die Sonne nicht ganz so gut.
0: Heute ist auch echt arg, ne?
1: Ja, vor allen Dingen, sagen wir mal, wir hatten keine Zeit, uns dran zu gewöhnen, ne? Das ging alles so von jetzt auf nachher.
0: Genau, eben mal Eisheilige, da haben wir uns noch die Finger abgefroren und kurz danach, hui, Thermometer auf 30 Grad, das ist schon ruppig.
1: Das einzig Schöne, was ist, es ist trocken warm. Das ist erträglicher, als wenn die Feuchtigkeit zu hoch, die Luftfeuchtigkeit zu hoch ist. Ne?
0: Sie machen sich's einfach schön, Gerlinde. Wir wünschen Ihnen einen wunderschönen Pfingstmontagnachmittag. Und jetzt viel Spaß mit Doris Day und viel, viel Spaß mit der SWR4-Tasse. Da packen wir ein Päckchen und schicken's nach Neustadt an die Weinstraße.

The Rubettes und Jukebox Jive hier in SWR 4. Vorsicht auf der A7 Würzburg Richtung Ulm. Zwischen Niederstotzingen und Langenau steht ein defektes Fahrzeug. Und Vorsicht auf der B32 Sigmaringen Ravensburg. Zwischen Altshausen und Blitzenreute in beiden Richtungen bitte aufpassen. Eine ungesicherte Unfallstelle. So, da hatten wir eben einen Hit aus den 70ern von den Rubettes, Jukebox Jive. Und im schönsten Musikmix in SWR 4 geht's jetzt weiter mit Sandra Maria Magdalena.

Love Grows von Addison Lighthouse hier in SWR 4. Vorsicht auf der B31 Friedrichshafen Richtung Stockach. Zwischen Immenstadt und dem Abzweig nach Reute. Bitte aufpassen, da ist eine ungesicherte Unfallstelle. Und hier die Commodores in SWR 4.

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1: 16 Uhr im Studio Christine Beitsch. Der Iran äußert sich zu den Gesprächen mit den USA optimistisch. Mehr Menschen nutzen den Regionalverkehr der Deutschen Bahn. Das Wetter in Rheinland-Pfalz, viel Sonne, auch morgen wieder und bis 34 Grad. Der Iran meldet Fortschritte in den Verhandlungen mit den USA. Aus dem iranischen Außenministerium heißt es, man sei sich bei den meisten Punkten inzwischen einig. Gabriele Intemann.
2: Zuvor hatte US-Präsident Donald Trump bereits erklärt, ein Abkommen sei weitgehend ausgehandelt. Ein schnelles Ende des Krieges schließen beide Seiten aber aus. Strittig ist vor allem die Zukunft des iranischen Atomprogramms und der künftige Status der Straße von Hormuz. Durch die Meerenge läuft ein bedeutender Teil der weltweiten Rohöl- und Flüssiggastransporte. Die Meerenge ist seit Kriegsbeginn praktisch gesperrt. Seitdem sind die Energiepreise weltweit in die Höhe geschossen.
1: Lehrerverbände kritisieren die Idee, dass Beamte in die gesetzliche Krankenversicherung einzahlen sollen. Der Wirtschaftsweise Truger hatte der Neuen Osnabrücker Zeitung gesagt, durch das gute Gehalt der Beamten könnte die finanzielle Lage der Kassen verbessert werden. Der Vorstand des Berufsschullehrerverbands Baden-Württemberg, Franz, sagte dem SWR,

0: Wäre das Gehalt der Lehrkräfte wirklich so gut, gäbe es heute keinen Lehrermangel. Der Verband Bildung und Erziehung in Rheinland-Pfalz sprach von Verzweiflung, man wisse nicht mehr, wie das System zu retten sei. Die katholische Kirche in Deutschland lobt die Enzyklika von Papst Leo XIV. Dieser hatte das Lehrschreiben an die Gläubigen heute vorgestellt. Christian Röther mit Einzelheiten.
1: Die katholische Kirche in Deutschland war sich in den vergangenen Jahren mit Rom nicht immer einig. In diesem Fall kommt Ostdeutschland aber volle Zustimmung für den Papst. Seine Enzyklika zur künstlichen Intelligenz sei ein wegweisendes Dokument und biete Leitplanken für die Zukunft. Das sagte Heiner Wilmer, der Vorsitzende der Deutschen Bischofskonferenz und designierte Bischof von Münster. Als besonders wichtig hebt er hervor, dass Papst Leo vor dem Einsatz von KI in Kriegen warnt und fordert, künstliche Intelligenz müsse entwaffnet werden.
0: Bei der Deutschen Bahn ist die Zahl der Fahrgäste im Regionalverkehr deutlich gestiegen. DB Regio-Chef Van Seiderfeld sagte, im April habe es 12 Millionen mehr Reisende als vor einem Jahr gegeben. Ein Grund seien die stark gestiegenen Spritkosten. Für viele Menschen sei das Deutschland-Ticket deshalb eine große Hilfe. Die deutsche Tennisspielerin Eva Lys hat ihr Auftaktmatch bei den French Open gewonnen. In Paris besiegte sie die Kroatin Petra Matschinko in 2 Sätzen mit 6:3 und 6:0. Tatjana Maria hingegen ist in Runde 1 ausgeschieden. Sie musste sich der Belgierin Elise Mertens geschlagen geben mit 5:7 und 0:6. Die Zeit, es ist 16.03 Uhr.
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3: Vorsicht auf der B27 Stuttgart Richtung Tübingen in Höhefelde Stadt West steht ein defektes Fahrzeug auf der rechten Spur und im Standstreifen. Vorsicht auf der A7 Würzburg Richtung Ulm zwischen Niederstotzingen und Langenau steht ein defektes Fahrzeug. Vorsicht auf der B31 Friedrichshafen Richtung Stockach zwischen Immenstadt und dem Abzweig nach Reute eine ungesicherte Unfallstelle. Die A67 Mannheim Richtung Darmstadt ist zwischen Viernheimer Dreieck und Lorsch wegen einer Baustelle bis morgen früh etwa 5 Uhr gesperrt. A8 Karlsruhe Richtung Stuttgart. Zwischen Pforzheim Ost und Pforzheim Süd Baustelle. Ein defektes Fahrzeug ist da auf der rechten Spur. 4 Kilometer Stau, über eine halbe Stunde dauert es länger. A81 Heilbronn Richtung Stuttgart. Zwischen Stuttgart-Zuffenhausen und Engelbergtunnel 2 Kilometer Stau, 10 Minuten plus. Auf der B14 in Stuttgart, Österfeldtunnel Richtung Kreuz Stuttgart, A831, A81, da ist die Überleitung zum Johannesgrabentunnel wegen einer Baustelle gesperrt. Bitte folgen Sie der Umleitungsbeschilderung. Die B31 in Friedrichshafen ist zwischen Friedrichshafen-Mitte und Riedleparktunnel wegen eines Unfalls gesperrt. 1 Kilometer Stau. B51 Prüm, Köln, zwischen Schönfeld und Stadtkill in beiden Richtungen. Unfall, 2 Kilometer Stauverzögerung bis zu einer Viertelstunde. Und im Kreis Waldshut ist die Landesstraße zwischen Detzeln und Untermettingen nach einem Unfall gesperrt. Alle Verkehrsinfos gibt's jederzeit auf swr4.de. Gute und sichere Fahrt.
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3: Aktuell in Freudenstadt bewölkt, 26 Grad. In Cochem sonnig, 28. St. Goarshausen auch sonnig, 28 Grad. Und in Stuttgart beim SWR Sommerfestival, wo Sie gerne noch vorbeikommen können und auf der SWR 4 Bühne unseren Moderator Stefan Frech die Hand schütteln, also dann eher vor der Bühne. Auf jeden Fall, da ist es warm. Sonnig, 29 Grad. Bis zum Abend bleibt sonnig, die Nacht wird klar mit 18 bis 9 Grad. Morgen wiederum viel Sonnenschein, am Nachmittag auf den Höhen Quellwolken und das Ganze bei 28 bis 34 Grad.
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3: Hallo, ich grüße Sie sehr herzlich. Heute geht's ja um Promis, die für was anderes als Singen berühmt sind, die aber irgendwann in ihrer Karriere mit Musikerfolg hatten. Heute Nachmittag hier bei uns in SWR 4. Schauspielerinnen und Schauspieler aus Kino oder Fernsehen, ob Solo oder als Duett, hatten wir schon. Gleich widmen wir uns mal den Sportlern, die mit Gesang auf sich aufmerksam gemacht haben. Und ja, da sind ein paar Fußballer dabei. Hier nach 3 Hits.
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0: Drifters und Kissing in the Back Row of the Movies hier in SWR 4. Also wenn Sportler sich als Sänger versuchen, dann muss man oft beide Augen zudrücken oder beide Ohren zuhalten. Denn es ist nicht immer eine Wohltat, was da so gesungen wird. Aber wir sind jetzt mal ganz tapfer zusammen mit meinem SWR 4-Kollegen Andreas Haas. Und wir hören mal hin und starten mit einem Klassiker.
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2: Im Juli 1966 wird Franz Beckenbauer mit der deutschen Fußballnationalmannschaft Zweiter bei der Fußball-WM in England, die mit dem legendären Wembley-Tor. Im Dezember bringt er dann seine erste Single auf den Markt. Du allein heißt sie. An die erinnert sich aber niemand mehr. Zum Kultschlager wird die B-Seite. Gute Freunde kann niemand trennen. Weil Beckenbauer aber besser spielt als singt, hält seine Musikerkarriere nur 2 Singles und eine LP lang. Aber seien wir ehrlich, seinen Sportidolen verzeiht man so einiges. Wie sonst wäre die nächste Scheibe zustande gekommen?
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2: Peter, genannt Radi Radenkovic, ist Mitte der 60er Jahre Torwart beim TSV 1860 München und ein ähnliches Urgestein wie damals Sepp Maier. Er holt mit den Münchnern nicht nur die Meisterschaft und den Pokalsieg. Seine Single wird sogar Top 5 in Deutschland und verkauft sich gut 400.000 Mal. Und wo wir schon bei Chartmusik sind, Udo Jürgens gelingt zusammen mit der deutschen Fußballnationalmannschaft 1978 sein größter kommerzieller Erfolg. Na dann, guten Tag, Argentinien.

Wussten Sie übrigens, dass einer der erfolgreichsten spanischen Sänger ursprünglich mal ein richtig guter Fußballer war? Julio Iglesias spielt bis zu seinem Verkehrsunfall in der Juniorenmannschaft von Real Madrid. Erst danach fängt er mit dem Singen an.

Und da ist noch ein Fußballer, der es mit einem ordentlichen Song in die Charts geschafft hat. Kevin Keegan. Der englische Profi kickt ab 1977 beim HSV und erreicht da Kultstatus. Sein von Chris Norman produziertes Lied schafft es bis auf Platz 10 in Deutschland. Head over heels in love.

3 Jahre beim HSV gewesen, 90 Spiele gemacht, 32 Tore, einmal deutscher Meister und eine Hit-Single. Das muss man auch erstmal liefern. Kevin Keegan, Head Over Heels in Love, hier in SWR 4. 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
0: 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All I need is the air that I breathe. 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

0: Candida von Dawn. Es ist 16.30 Uhr.
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0: A5 Karlsruhe Richtung Frankfurt. Zwischen Hirschberg und Bensheim 8 Kilometer Stau und streckenweise stockender Verkehr. Rund 20 Minuten plus. Die A67 Mannheim Richtung Darmstadt ist zwischen Viernheimer Dreieck und Lorsch wegen einer Baustelle bis morgen früh etwa 5 Uhr gesperrt. A8 Karlsruhe Richtung Stuttgart. Zwischen Pforzheim Nord und Pforzheim Ost Baustelle 4 Kilometer Stau, Verzögerung eine Viertelstunde. Auf der B14 in Stuttgart, Österfeld-Tunnel Richtung Kreuz Stuttgart, A831, A81, ist die Überleitung zum Johannesgraben-Tunnel wegen einer Baustelle gesperrt. Bitte folgen Sie der Umleitungsbeschilderung. Im Ortenaukreis ist die Strecke zwischen Legelshorst und Bodersweier in beiden Richtungen wegen einer Unfallaufnahme gesperrt. Jetzt noch ganz aktuell, Vorsicht auf der A8 Stuttgart Richtung München. Zwischen Stuttgart-Degerloch und Stuttgart-Flughafen-Messe liegen Metallteile auf der linken Spur. Alle Verkehrsinfos gibt's jederzeit auf swr4.de. Gute Fahrt.
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0: Aktuell in Albstadt leicht bewölkt 28 Grad, Frankenthal sonnig 30, Edenkoben sonnig 29 und in Stuttgart beim SWR Sommerfestival direkt an der SWR 4 Bühne sonnig 30 Grad. Bis zum Abend ist es sonnig, in der Nacht dann klar bei 18 bis 9 Grad, morgen wieder viel Sonnenschein, nachmittags vor allem über den Höhen Quellwolken aber nur selten Schauer, wieder sehr warm, 28 bis 34 Grad.
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0: Ja, hallo, ich grüße Sie sehr herzlich an diesem Pfingstmontag. Wenn Promis singen. Eine Runde spielen wir noch um die SWR4-Tasse mit einem Schauspieler, der mit Leidenschaft gesungen hat. Immer nach dem Motto, sing langsam.

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Diana von Paul Anka hier in SWR 4. Wir haben 16.41 Uhr. Vorsicht auf der B312 Zwiefalten Richtung Reutlingen. Zwischen Zwiefalten und Gauingen eine ungesicherte Unfallstelle. Allen unterwegs, gute und sichere Fahrt. Eine Runde um die SWR 4-Tasse spielen wir jetzt noch. Es gilt, diesen Schauspieler als Sänger zu erkennen.

0: wem gehört diese Tenorstimme? Das wüsste ich gern von Edith Fürst aus Dettingen. Edith, was meinen Sie, wer ist der Sänger?
1: Hallo, ja, das ist Bruce Willis.
0: Das ist Bruce Willis, das ist richtig. Wie gut, Edith, Respekt. Wie haben Sie den erkannt?
1: Es ist eigentlich ein Schauspieler, den mag ich gern. Gerade mit seinem Stirb langsam oder Armageddon oder so in die Richtung. Also hat gute Filme gemacht.
0: Der hat mal tolle Sachen gemacht. Ja, sowas wie in Pulp Fiction. Fünftes Element, ja. Fand ich so lustig, den als Taxifahrer da im fliegenden Taxi. Also ist schon einer, dem Sie gern zugeschaut haben im Kino.
1: Ja, ja.
0: Bruce Willis aus Ida Oberstein. Ja, genau. Ja. Ist schon eine Weile her. Leider ist er nicht mehr gesund und kann nicht mehr schauspielern. Ja. Wir können uns aber an seinen Filmen, immer wenn sie wiederholt werden, erfreuen. Genau. Edith, was machen Sie heute noch bei diesem wundervollen Wetter?
1: Die schöne Wärme genießen, den Vögel zuschauen, den Garten gießen. Also es gibt genügend zu tun.
0: Klasse, dann genießen Sie es bitte gerne. Viel Spaß jetzt mit Bruce Willis, Under the Boardwalk. Und viel Spaß mit der SWR4-Tasse. Die schicken wir Ihnen nach Dettingen. Hier ist SWR 4 am Pfingstmontag. Bruno.

Tina Charles, I love to love in SWR4. Ich liebe es zu lieben, singt Tina Charles. Und ich glaube, genauso geht es gerade Markus und seiner Frau Patricia. Markus aus Meckenbeuren hat seine SWR4-App geschnappt, ein Foto von sich und seiner Patricia gemacht und uns ins Studio geschickt. Er schreibt, ich sitze gerade mit meiner lieben Frau, dieses Jahr 30 Jahre verheiratet, auf der Terrasse und hören eure tolle Musik. Einfach wunderschön. Könnt ihr bitte auf diesem Weg meine Frau Patricia grüßen, dass ich sie unendlich liebe und dass ich immer für sie da sein werde. Liebe Grüße nach Meckenbeuren, aber sicher doch, Patricia, Markus, euch beiden noch einen wunderschönen Pfingstmontag und allen, denen das Herz gerade höher schlägt. Die Liebe, die Liebe. Hier ist Pfingstmontag in SWR 4.

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1: 17 Uhr im Studio Christine Beith. Die Kürzungspläne beim Elterngeld stoßen auf Kritik. In Herxheim stirbt ein Mann bei einem Wohnungsbrand. Das Wetter in Rheinland-Pfalz, viel Sonne, auch morgen wieder und bis 34 Grad. SPD und Sozialverbände kritisieren die Pläne von Familienministerin Prien, das Elterngeld zu kürzen. Die CDU-Politikerin will damit Geld einsparen. Aus der Nachrichtenredaktion Bianca Taube.
2: Der parlamentarische Geschäftsführer der SPD Wiese hat die zuständige CDU-Familienministerin Prien in der Rheinischen Post aufgefordert, möglichst woanders zu kürzen als beim Elterngeld. Er räumte zwar ein, dass gespart werden muss, aber wenn es in Priens Ressort andere Einsparpotenziale gäbe, würde er das sehr begrüßen. Gestern hatte bereits SPD-Fraktionsvizechefin Schmidt pauschale Kürzungen beim Elterngeld abgelehnt. Auch der Sozialverband VdK fordert heute Schutz und Unterstützung für Familien statt weiterer Kürzungen.
1: Der Iran meldet Fortschritte in den Verhandlungen mit den USA zu einem möglichen Kriegsende. Ein Sprecher des iranischen Außenministeriums sagte, man sei bei einem Großteil der Themen zu einer Übereinkunft gekommen. Die Unterzeichnung eines Abkommens stehe aber nicht unmittelbar bevor. Die Verhandlungen dauern seit Wochen an. Strittige Punkte sind unter anderem das iranische Atomprogramm und der Status der Straße von Hormuz. Die muslimische Pilgerfahrt Hadsch in Mekka hat offiziell begonnen. Laut den saudi-arabischen Behörden sind dafür mehr als 1,5 Millionen Pilger aus aller Welt angereist, trotz der Spannungen im Nahen Osten. Magdalena Knörler.
3: Die Pilgerfahrt ist eine Pflicht für alle, die gesund sind und es sich finanziell leisten können. Am Abend werden die Pilger in Zelten übernachten. Von dort aus geht es morgen unter anderem zum Berg Arafat, dem Höhepunkt des Hadsch. Vor Ort werden Temperaturen von rund 45 Grad erwartet. Wegen der Hitze oder auch bei Massenpaniken gab es in den vergangenen Jahren immer wieder Tote. Dieses Jahr zeigt sich Saudi-Arabien

0: Arabien besonders bemüht, die Pilgerfahrt trotz des laufenden Konflikts in der Region möglich zu machen. Die Pilger sollen sich durch besondere Sicherheitsvorkehrungen geschützt fühlen.
1: Bei der Deutschen Bahn ist die Zahl der Fahrgäste im Regionalverkehr deutlich gestiegen. DB-Regio-Chef Van Seiderfeld sagte, im April habe es 12 Millionen mehr Reisende als im Jahr davor gegeben. Ein Grund seien die stark gestiegenen Spritkosten. Für viele Menschen sei das Deutschland-Ticket deshalb eine große Hilfe. Nach einem Wohnungsbrand in Herxheim bei Landau haben die Einsatzkräfte die Leiche eines Mannes gefunden. Es handelt sich um den 62-jährigen Bewohner, teilte die Polizei mit. Das Feuer war in der vergangenen Nacht in der Wohnung des Mannes ausgebrochen. Diese und eine angrenzende Wohnung seien unbewohnbar. Außerdem seien Geschäfte im Erdgeschoss beschädigt worden. Der Sachschaden wird auf 300.000 Euro geschätzt. Und die Zeit, es ist 17.03 Uhr.
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3: Mit der Autobahn 5 Karlsruhe Richtung Frankfurt. Hier 4 Kilometer Stau zwischen Hirschberg und Bensheim. Dauert 20 Minuten mehr. A61 Ludwigshafen Richtung Koblenz. Auch hier 4 Kilometer Stau zwischen dem Kreuz Frankenthal und Worms-Mörstadt. Auch hier 20 Minuten obendrauf. Die A67 Mannheim Richtung Darmstadt bleibt bis morgen früh wegen Bauarbeiten zwischen dem Firnhammer Dreieck und Lorsch gesperrt. Dann die Autobahn 8 Karlsruhe Richtung Stuttgart zwischen Pforzheim Nord und Pforzheim Ost. Baustelle 3 Kilometer Stau, Viertelstunde plus. In der Gegenrichtung hier stockender Verkehr und ebenfalls 15 Minuten obendrauf. Die B312 Zwiefalten Richtung Reutlingen ist zwischen Zwiefalten und Gauingen nach einem Unfall komplett gesperrt. Und im Ortenaukreis ist die Strecke zwischen Legelshorst und Bodersweier ebenfalls nach einem Unfall komplett gesperrt. Dann nochmal Vorsicht bitte, die A5 Richtung Karlsruhe zwischen Freiburg Nord und Tieningen steht ein defektes Fahrzeug. Hier bitte aufpassen. Alle Verkehrsinfos jederzeit auf swr4.de und von mir eine gute Fahrt.
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3: Bis zum Abend bleibt es ziemlich warm bei uns im Südwesten. Die kommende Nacht verspricht dann zumindest etwas Abkühlung bei wolkenlosem Himmel, 18 bis 9 Grad. Morgen, genauso wie heute, überall heiter und trocken bei bis zu 34 Grad. Wenn Sie zwischen Alp und Schwarzwald wohnen, könnte es morgen Abend mal ein kurzes Hitzegewitter geben. Auch am Mittwoch und Donnerstag bleibt es sehr, sehr sommerlich. Das sind die aktuellen Werte. Wir haben 29 Grad in Bendorf und Wangen. Kastellaun meldet 25 und Buchen 28 Grad.
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3: Ja, auch von mir einen entspannten Feiertag hier im Südwesten, den Sie vermutlich im Grünen verbringen oder mit den Füßen in einem unserer kühlen Flüsse, im Land oder im schön klimatisierten Auto natürlich. Und wenn Sie SWR 4 laufen lassen, dann haben Sie auch beste Sommermusik mit dabei. Von Scott McKenzie, von Peter Kent und von Sailor.
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0: bisschen Flower Power in SWR 4 heute Nachmittag mit Scott McKenzie. Geht's wie immer gerne nach San Francisco. Und von dort geht's zurück zu uns in den Südwesten, nach Stuttgart, nämlich auf den Schlossplatz zum großen SWR Sommerfestival an diesem Pfingstwochenende. Alle SWR-Programme sind am Start. Radio, Fernsehen, Internet, Social Media, alles hautnah zum Anfassen quasi. Und für uns, für SWR 4, hat sich Stefan Frech in die Gluthitze begeben heute. Stefan, wie heiß ist es denn?
1: Alter, also so langsam muss ich sagen, ist schon, also ich habe gefühlt einen ganzen Tankglaszug voller Sprudel leer gesoffen und ich bin immer noch mit dabei. Ansonsten, das ist also Wahnsinn, das Hochsommerwetter hier, aber alle gut gelaunt.
0: Puh. Das ist die Hauptsache. Was treibt ihr da Schönes heute Nachmittag, Stefan?
1: Also es macht super Spaß und toll ist natürlich, dass unsere SWR4-Experten am Start sind. Also der Jörg Ilzhöfer macht ja diese sommerliche Creme Brûlée mit einem Erdbeer-Basilikum-Salat. Es ist zum Niederknien. Ja? Ich habe ja schon ein Schälchen gegessen, ich wollte schon das zweite, aber da haben sie mir natürlich zu Recht auf die Finger geklopft. Die Heike Baumgarten, unsere Gartenexpertin, die hat Sukkulenten mit dabei. Ich gebe zu, es ist die einzige Pflanze, die ich tatsächlich auch daheim habe, weil sie nämlich pflegeleicht ist auf dem Balkon. Und dann sind Sportreporter am Start, fleißige Kinder, die Fußballspiele kommentieren. Also es macht richtig Spaß, trotz der Hitze, kein Problem.
0: Sehr schön, der heiße Stefan Frech für SWR 4 beim großen SWR Sommerfestival. Kommen Sie gerne noch vorbei, wenn Sie in der Nähe sind. Offiziell geht's bis 18 Uhr, aber ich vermute mal, das eine oder andere Kaltgetränk wird's auch danach noch geben auf dem wunderschönen Schlossplatz in Stuttgart.

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0: das ist ein perfekter Platz bei dem Wetter. The Dock of the Bay. Schöne Musik aus den 60ern von Otis Redding heute Nachmittag.
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0: Kurz nach 17:30 geht los mit einer ungesicherten Unfallstelle. Fahren Sie vorsichtig auf der Autobahn 81, Singen Richtung Stuttgart, hier in Höhe Böblingen-Sindelfingen. Die A5, Karlsruhe Richtung Frankfurt, hier 8 Kilometer stockender Verkehr zwischen dem Kreuz Weinsberg und Zwingenberg. Die A6 Heilbronn Richtung Mannheim zwischen Schwetzingen-Hockenheim und Mannheim-Schwetzingen. Defektes Fahrzeug in der Baustelle sorgt für 2 Kilometer Stau und eine Viertelstunde plus. A61 Ludwigshafen Richtung Koblenz zwischen dem Kreuz Frankenthal und Worms-Mörstadt. Ebenfalls ein defektes Fahrzeug, hier 6 Kilometer Stau und eine gute halbe Stunde plus. Die A67 Mannheim Richtung Darmstadt ist zwischen dem Firnheimer Dreieck und Lorsch wegen Bauarbeiten noch bis morgen früh gesperrt. Und die B312 Zwiefalten Richtung Reutlingen ist zwischen Zwiefalten und Gauingen nach einem Unfall komplett gesperrt. Wird noch ein bisschen dauern, sagt die Polizei. Wenn es geht, dieses Gebiet bitte ausführlich umfahren. Alle Infos vom Verkehr natürlich auch auf swr4.de. Kommen Sie gut durch.
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0: 30 Grad in Bernkastel-Kues und auch in Vaihingen. Furtwangen meldet 26 und aus Montabaur kommen 27 Grad. Und wir bleiben in T-Shirt und kurzer Hose. In den nächsten Tagen 28 bis 34 Grad. Weiter sehr sonnig bei uns im Südwesten. Ganz im Süden von Baden-Württemberg kann es Richtung Abend mal kurz gewittern. Und auch die Nächte sind meist klar und trocken. In der kommenden haben wir Temperaturen zwischen 18 und 9 Grad.
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0: Es ist Hochsommer bei uns im Südwesten. Der fängt in diesem Jahr schon zu Pfingsten irgendwie an. Und deswegen spielt SWR 4 die Beach Boys. Und unser Koch Jörg Ilzhöfer empfiehlt Ihnen dazu eine schöne Maibowle.
1: Im Original ist tatsächlich Waldmeister drin. Und der Waldmeister muss angewelkt werden. Das heißt, wenn der geschnitten ist und man ihn gekauft hat, dann wird der sozusagen ein bisschen liegen gelassen, so eine halbe Stunde circa. Und dann wird der kopfüber in den Weißwein gehängt, an einem Stängel. Und zwar so, dass die Schnittflächen von den Stielen nicht in der Maibowle landen. Sonst wird das Ganze nämlich bitter. Und da lässt man es dann nochmal 30 Minuten ziehen. Und dann kommen die anderen Zutaten dazu. Im Regelfall Weißwein, ein bisschen trocken. Sekt oder irgendwas anderes, was lecker prickelt. Wenn man möchte, Zucker und Honig, Orangen und Zitronenscheiben sind für mich einfach Pflicht.
0: Okay, frischen Waldmeister Jörg gibt's nicht an jeder Ecke. Darf es denn auch Sirup sein?
1: Also Sirup kann man nehmen. Das funktioniert auch ganz gut. Da hat man schon so ein bisschen Grundsüße noch dabei. Und man sehr, sehr gern nehmen. Man kann es auch etwas besser dosieren vielleicht. Aber wenn man mal sich die Arbeit machen möchte, beziehungsweise die Möglichkeit hat, den frischen Waldmeister zu verwenden, gut eiswürfelt, gekühlt, sehr lecker.
0: Wie sieht diese Bowle alkoholfrei aus, Jörg?
1: Ich würde selbe Rezeptur nehmen, allerdings sozusagen nur den Sekt durch einen alkoholfreien Sekt ersetzen und dann ist alles gut.
0: Okay. Das klingt auf jeden Fall logisch. Dieses Rezept und ganz viele andere für Cocktails aller Art für dieses Hochsommerwetter zu Pfingsten finden Sie natürlich bei uns im Internet auf swr4.de. Und das hier ist John Lennon, Jealous Guy.

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Heute bitte mal nicht. Wichtiges vom Verkehr zwischendurch. Vorsicht bitte in Karlsruhe auf der Rheinbrücke Richtung Durlach zwischen Oststadt, Wohlfahrtsweierer Straße und der Autobahn 5 gibt's eine ungesicherte Unfallstelle. Fahren Sie vorsichtig.

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1: Um 18 Uhr mit Heike Lüttich. Guten Abend. Der Papst mahnt im Umgang mit KI die Menschenwürde an. In einer Gemeinde in Rheinland-Pfalz lebt man im bundesweiten Vergleich am schlechtesten. Und das Wetter: bis zum Abend viel Sonne, auch morgen wieder sonnig und bis 34 Grad. In Anwesenheit eines KI-Experten hat Papst Leo XIV. Heute in Rom seine erste Enzyklika vorgestellt. Darin beschäftigt er sich mit den Auswirkungen von künstlicher Intelligenz auf Menschen und Gesellschaft und warnt davor, ethische Entscheidungen von Algorithmen treffen zu lassen. Aus Rom, Anna Giordano.
2: Er habe mit KI-Unternehmen über die neuesten Entwicklungen gesprochen, aber auch mit Politikern, Verantwortlichen, mit Eltern und Lehrern. KI könne dem Menschen helfen, ihm aber auch schaden, wenn der Umgang damit nicht verantwortungsbewusst sei. Entsprechend forderte der Papst, die Würde des Menschen müsse immer im Zentrum stehen. Er warnte vor der Illusion, dass der Mensch besser, wertvoller oder glücklicher werde, wenn er seine Schwächen an eine fehlerfreie KI auslagern könne. So fordert er etwa eine Bildung an Schulen, die sich den Herausforderungen der künstlichen Intelligenz anpasse, und er macht darauf aufmerksam, dass die gerechte Verteilung von Gütern nun auch den digitalen Raum betreffe.
1: Der Iran meldet Fortschritte in den wochenlangen Verhandlungen mit den USA zu einem möglichen Kriegsende. Ein Sprecher des Außenministeriums in Teheran sagte, man sei bei einem Großteil der Themen einig geworden. Die Unterzeichnung eines Abkommens stehe aber nicht unmittelbar bevor. Strittige Punkte sind unter anderem das iranische Atomprogramm und der Status der Straße von Hormuz. Der Iran möchte, dass die Sanktionen aufgehoben und die im Ausland eingefrorenen Gelder freigegeben werden. SPD und Sozialverbände kritisieren die Pläne von Bundesfamilienministerin Prien, das Elterngeld zu kürzen. Die Präsidentin des Sozialverbandes VdK Bentele sagte, das Elterngeld sei seit fast 20 Jahren nicht an die Inflation angepasst worden. Dass nun auch noch Kürzungen diskutiert würden, sei ein falsches Signal. Der parlamentarische Geschäftsführer der SPD-Bundestagsfraktion erklärte in der Rheinischen Post, das Elterngeld sei für viele junge Menschen sehr wichtig. Finanzminister Klingbeil hat alle Ministerien verpflichtet, 1% ihrer Ausgaben einzusparen. In der Kleinstadt Haar bei München lässt es sich bundesweit am besten leben. Das hat das Institut der Deutschen Wirtschaft bei seinem Gemeindecheck herausgefunden. Dafür wurden fast alle 11.000 Gemeinden in Deutschland untersucht, wie sie zum Beispiel mit Ärzten versorgt sind, wie es bei Nahverkehr

0: Fernverkehr und überregionaler Anbindung aussieht oder mit Funklöchern oder schnellem Internet. Bei den Flächenländern schnitten die Gemeinden in Nordrhein-Westfalen insgesamt am besten ab. Auf dem bundesweit letzten Platz landete die rheinland-pfälzische Gemeinde Hirschtal im Landkreis Südwestpfalz. Die Zeit 18.03 Uhr.
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2: Bitte Vorsicht im Moment auf der Autobahn 6 Heilbronn Richtung Mannheim zwischen Schwetzingen-Hockenheim und Mannheim-Schwetzingen in der Baustelle dort. Ein defektes Fahrzeug auf der Fahrbahn. Dann Vorsicht auf der B462 in Schramberg zwischen Gewerbepark und Ortsausgang behindert ein Unfall den Verkehr. Die A67 Mannheim Richtung Darmstadt ist zwischen dem Firnheimer Dreieck und Lorsch wegen Bauarbeiten noch bis morgen früh gesperrt. Die B312 Zwiefalten Richtung Reutlingen ebenfalls noch gesperrt nach dem Unfall dort zwischen Zwiefalten und Gauingen. Und noch mal Vorsicht bitte, Gegenstände liegen auf der Autobahn 6 Heilbronn Richtung Nürnberg, hier zwischen Schnelldorf und Feuchtwangen Nord. Und noch mal Vorsicht, ebenfalls Gegenstände auf der A864 Richtung Donaueschingen zwischen dem Dreieck Bad Dürrheim und Donaueschingen. Dann noch die A7 Füssen Richtung Ulm, auch die kommt gerade rein. Zwischen Föhringen und dem Dreieck Hettistetten ein schwerer Unfall. Hier noch 3 Kilometer stockender Verkehr. Das war's aber. Allen unterwegs eine gute Fahrt mit dem Hinweis, dass Sie alle Verkehrsinfos natürlich auch bei uns im Internet bekommen auf swr4.de.
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2: Ach, wir müssen weiter schwitzen bei uns im Südwesten. Nicht in der kommenden Nacht, da gibt's angenehme 18 bis 9 Grad. Aber sowohl morgen als auch übermorgen steigen die Temperaturen auf 28 bis 34 Grad. Der Himmel bleibt weiß-blau, Regen ist weit und breit nicht in Sicht. Mit einer kleinen Ausnahme, gegen Abend kann es zwischen Alb und Schwarzwald eventuell mal kurz gewittern. Ansonsten bleibt es hochsommerlich. Auch jetzt gerade noch mit 32 Grad in Lörrach, 29 in Bad Kreuznach und in Altenkirchen. Crailsheim meldet etwas angenehmere 27 Grad.
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2: Falls Ihnen langweilig ist, das kann an so einem Feiertag ja mal passieren, haben wir gleich eine ziemlich sinnvolle Beschäftigung für Sie. Zählen Sie doch einfach mal Glühwürmchen. Ganz offiziell für das Biosphärenreservat Pfälzerwald-Nordvogesen. Die suchen dringend. Warum, erfahren Sie gleich hier bei uns.
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0: schönen Feiertag mit SWR 4 und bitte zweimal Vorsicht. Einmal auf der Autobahn 6 Mannheim Richtung Heilbronn. In der Ausfahrt Schwetzingen-Hockenheim gibt es eine ungesicherte Unfallstelle. Und Vorsicht A7 Ulm Richtung Würzburg auf der linken Spur. Ein defektes Fahrzeug zwischen Niederstotzingen und Gingen-Herberichtingen. Auch hier bitte aufpassen. Jetzt geht's um Mini-Tierchen, die aber wirklich jeden von uns total faszinieren. Glühwürmchen gibt's nicht nur im Urlaub zu sehen. Auch bei uns hier im Südwesten sind die kleinen Leuchter auf diversen Lichtungen unterwegs. Im Biosphärenreservat Pfälzerwald Nordvogesen zum Beispiel. Und da werden die Glühwürmchen jetzt offiziell gezählt. Sarah Köngeter ist verantwortlich für diese Glühwürmchenzählung und findet das ziemlich wichtig.
1: Das hat den Hintergrund, dass die Bestände von Glühwürmchen leider rückläufig sind. Und das liegt eben daran, dass es nachts häufig nicht mehr richtig dunkel ist, dass Lebensräume verloren gehen durch Versiegelung zum Beispiel oder eben auch durch den Einsatz von Pestiziden. Und weil wir eben einfach wissen wollen, wie viele Glühwürmchen bei uns überhaupt noch vorhanden sind, haben wir jetzt zum ersten Mal diesen Artensichtungsaufruf gestartet.
0: Jeder, der Lust hat, kann mitzählen da im Pfälzerwald. Gute Frage natürlich, wann zählt man denn am besten?
1: Also tatsächlich natürlich abends, wenn es dunkel ist. Also die leuchten auch nur dann, wenn es wirklich dunkel ist. Und so vom Monat her so ab Mitte Juni.
0: Okay. Wer leuchtet denn überhaupt? Die Jungs oder die Mädels?
1: Das ist tatsächlich unterschiedlich. Das kommt auf die Glühwürmchenart an. Also wir hier bei uns im Pfälzerwald haben 3 verschiedene Glühwürmchenarten. Und je nach Art ist es ja tatsächlich unterschiedlich mit dem Leuchten. Also beim kleinen Leuchtkäfer ist es zum Beispiel so, dass sowohl die Männchen als auch die Weibchen leuchten. Genau, und beim großen Leuchtkäfer aber beispielsweise, dass die Weibchen sehr stark leuchten und die Männchen kaum bis gar nicht.
0: Okay, wieder was gelernt. Großes Glühwürmchen zählen im Biosphärenreservat Pfälzerwald Nordvogesen. Wenn Sie da mitmachen möchten, finden Sie auf der Internetseite des Reservats alles, was Sie dafür brauchen. SWR 4 am Pfingstmontag mit Status Quo, The Wanderer.

Wichtiges vom Verkehr zwischendurch. Leider ein totes Tier auf der Fahrbahn. Autobahn 81 Richtung Stuttgart. Das tote Tier hier zwischen dem Kreuz Hegau und Engen. Fahren Sie vorsichtig. 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

0: Es ist kurz nach 6:30.
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0: Immer noch Vorsicht bitte, das tote Tier liegt noch auf der Autobahn 81 Richtung Stuttgart, hier zwischen dem Kreuz Hegau und Engen. Die A3, Frankfurt Richtung Köln, zwischen dem Mönchhof-Dreieck und dem Wiesbadener Kreuz, steht ein defektes Fahrzeug in der Baustelle und sorgt hier für 4 Kilometer stockenden Verkehr. A60, Mainz Richtung Rüsselsheim, im Mainspitz-Dreieck ist die Überleitung zur A671 Richtung Wiesbaden im Moment wegen eines Unfalls gesperrt. Die A67, Mannheim Richtung Darmstadt, hier eine Baustellensperrung noch bis morgen früh zwischen dem Firnheimer Dreieck und Lorsch. Und da gibt's noch 3 Kilometer stockenden Verkehr nach einem Unfall auf der A7 Füssen Richtung Ulm zwischen Vöhringen und dem Dreieck Hittistetten. Alle Infos vom Verkehr natürlich auch auf swr4.de. Kommen Sie gut durch.
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0: 28 Grad in Remagen, 30 in Heidelberg, Ulm meldet 29 und Wörstadt ebenfalls 28 Grad. Das Wetter ist sehr, sehr stabil. So wie es heute aussieht, wird es bis zum Ende der Woche sonnig und trocken bleiben und auch ziemlich heiß. Morgen und übermorgen liegen die Höchstwerte bei 28 bis 34 Grad. Nachts können Sie aber schön lüften bei 18 bis 9 Grad.
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so heiß? Es ist ja wirklich heftig heute, oder? Jetzt noch 31 Grad in Zweibrücken, 32 in Kirchheim, 31 in Konstanz, ebenso in Worms. Und wir haben ja gleich 7:15. Und vor allem haben wir noch Mai. Ich will mir gerade nicht vorstellen, wie der Hochsommer in diesem Jahr aussieht bei uns hier im Südwesten. Noch heißer bräuchte ich es persönlich jetzt nicht. Sie vermutlich auch nicht, schätze ich mal. Spielen wir doch mal Donna Summer mit Hot Stuff. Da ist nicht das Wetter gemeint, sondern Männer. SWR 4 am Feiertag.

einmal Vorsicht. Wir haben ein defektes Fahrzeug auf der linken Spur auf der Autobahn 48 Koblenz Richtung Dernbach. Hier bitte Vorsicht zwischen Bendorf-Neuwied und der Raststätte Grenzau Süd. Bitte aufpassen. SWR 4 am Feiertag. Hier kommt ein Song über eine durchschwitzte Nacht im heißen London. Tun Sie sich keinen Zwang an. In Freiburg oder Biberach oder Koblenz oder Bad Kreuznach geht das im Moment auch.

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1: Um 19 Uhr mit Heike Lüttich. Guten Abend. Der Ebola-Ausbruch in Zentralafrika wird immer größer. In Stuttgart ist das SWR-Sommerfestival zu Ende gegangen. Und das Wetter: bis zum Abend viel Sonne, auch morgen wieder sonnig und bis 34 Grad. Die Weltgesundheitsorganisation WHO rechnet damit, dass sich der Ebola-Ausbruch in Zentralafrika noch deutlich verschlimmern wird. WHO-Direktor Tedros gibt die aktuelle Zahl der Toten mit 220 an. Aus Nairobi, Bettina Rühl.
2: Außerdem gibt es mehr als 900 Verdachtsfälle. Tedros bedauerte, das Virus verbreite sich derzeit schneller, als das medizinische Personal reagieren könne. Kongos Nachbarland Uganda hatte im Laufe des Tages 2 weitere Fälle bestätigt. Tedros warnte, alle Nachbarländer des Kongo seien einem hohen Risiko ausgesetzt und sollten sofort Gegenmaßnahmen ergreifen. Allerdings machen Konflikte, eine schlechte Infrastruktur und das Misstrauen der Bevölkerung den Helfern die Arbeit schwer.
1: In Anwesenheit eines KI-Experten hat Papst Leo XIV. Heute in Rom seine erste Enzyklika vorgestellt. Darin beschäftigt er sich mit den Auswirkungen von künstlicher Intelligenz auf Menschen und Gesellschaft und warnt davor, ethische Entscheidungen von Algorithmen treffen zu lassen. Das Lehrschreiben sei durch Zuhören entstanden, so der Papst. Er forderte, dass an Schulen der Umgang mit KI gelehrt wird und betonte, dass die gerechte Verteilung von Gütern jetzt auch den digitalen Raum betreffe. Die aktuellen Berichte über eine diplomatische Annäherung zwischen den USA und dem Iran lassen die Ölpreise sinken. Bei der US-Sorte WTI und bei der Nordseesorte Brent ging der Preis heute jeweils um rund 5% runter. Ein Barrel, also 159 Liter, kostet momentan knapp 99 Dollar. Wegen des Iran-Kriegs war der Ölpreis zwischenzeitlich auf mehr als 126 Dollar pro Barrel geklettert. Die für die Ölversorgung wichtige Straße von Hormuz ist wegen des Kriegs immer noch blockiert. Die drohende Explosion eines Chemietanks bei Los Angeles im US-Bundesstaat Kalifornien ist abgewendet. Ein Feuerwehrsprecher sagte, ein Riss in dem Tank habe den Druck im Inneren abgesenkt. In dem Tank ist eine hochgiftige Chemikalie, die zur Herstellung von Plastikteilen gebraucht wird. Weil der Tank vor 4 Tagen viel zu heiß geworden war, waren Dämpfe ausgetreten. 50.000 Menschen mussten deshalb vorsichtshalber ihre Häuser verlassen. Rund 100.000 Menschen haben in Stuttgart das SWR-Sommerfestival besucht. An den insgesamt 4 Festivaltagen haben sich alle SWR-Programme präsentiert. Aus Stuttgart, Christian Spöcker.
3: Ein besonderer Höhepunkt war das Benefizkonzert von Bundespräsident Frank-Walter Steinmeier zusammen mit der SWR Big Band und weiteren Künstlern am Pfingstsonntag. Mehr als 16.000 Gäste besuchten außerdem die Abendveranstaltungen auf der großen Festivalbühne im Ehrenhof des Neuen Schlosses. Die SWR-Tatort-Premiere bot Krimi-Atmosphäre unter freiem Himmel. Zum Abschluss lockte am heutigen Pfingstmontag der ARD-Familientag in die Stuttgarter Innenstadt.

0: vielen Mitmachangeboten und bekannten Figuren wie Tigerente, Maus und Kikaninchen.
1: Die Zeit 19.03 Uhr.
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3: Geht los mit der Autobahn 3, Frankfurt Richtung Köln. Hier noch 3 Kilometer stockender Verkehr. Zwischen dem Mönchhofdreieck und dem Wiesbadener Kreuz. Grund ist hier ein defekter PKW in der Baustelle. Die A60 Mainz Richtung Rüsselsheim. Im Mainz-Spitz-Dreieck ist die Überleitung zur Autobahn 671 Richtung Wiesbaden weiter gesperrt. Hier ein Unfall. Die A67 Mannheim Richtung Darmstadt ist zwischen dem Firnheimer Dreieck und Lorsch wegen Bauarbeiten noch bis morgen früh gesperrt. Dann haben wir eine geräumte Unfallstelle, trotzdem noch 3 Kilometer Stau auf der A7 Füssen Richtung Ulm zwischen Illertissen und dem Dreieck Hittistetten. A8 Stuttgart Richtung Karlsruhe, 3 Kilometer Stau auch hier zwischen Pforzheim Süd und Pforzheim Nord. Sie brauchen 20 Minuten mehr. Und die B10 Stuttgart-Mühlacker ist zwischen dem Abzweig nach Pulverdingen und Tiefes Tal nach einem Unfall komplett in beiden Richtungen gesperrt. Alle Infos vom Verkehr natürlich auch auf swr4.de. Wünsche Ihnen eine gute Fahrt.
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3: Bis zum späten Abend bleibt es warm bei uns im Südwesten. Die kommende Nacht verspricht dann zumindest etwas Abkühlung. Bei wolkenlosem Himmel dann 18 bis 9 Grad. Morgen, genauso wie heute, heiter und trocken, 28 bis 34 Grad. Wenn Sie zwischen Alp und Schwarzwald wohnen, könnte es abends mal zwischendurch ein kurzes Hitzegewitter geben. Auch am Mittwoch und Donnerstag bleibt es sehr hochsommerlich. Das sind die aktuellen Werte. Wir haben 30 Grad noch in Mainz und Bietigheim-Bissingen, 29 in Tuttlingen und Adenau meldet 26 Grad.
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3: Und mit Musik aus Australien, aus England und aus Düsseldorf. Von Düsseldorf aus haben die Lords damals ihre großen Erfolge gefeiert. Die deutsche Antwort auf die Beatles, das war zumindest der offizielle Werbespruch der Plattenfirma, waren dann vielleicht nicht ganz so erfolgreich, aber fast. Die Lords kommen gleich mit Poor Boy nach Brian Ferry aus England. Und in Australien begann die große Karriere der Bee Gees.
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SWR 4, Ihr Strandradio, heute am Pfingstmontagabend. Bei immer noch so um die 30 Grad geht's gleich, Gott sei Dank, to the beach. Chris Rea kommt gleich mit seinem Sommerhit aus dem Jahr 86. Auch da hatten wir übrigens bis zu 36 Grad teilweise, allerdings nicht im Mai, sondern Richtung August eher. Da gehört das Ganze ja auch hin. Vor Chris Rea spielen wir noch Luff aus den Niederlanden und diesen wunderbaren Kuschler hier. Nach dem Motto, bloß nicht zu viel bewegen heute. Leo Sayer mit

0: Temptations in SWR 4 mit My Girl.
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0: Ziemlich genau 7:30, weiter mit der A60, Mainz Richtung Rüsselsheim. Im Main-Spitzdreieck ist die Überleitung zur Autobahn 671 Richtung Wiesbaden wegen des Unfalls dort weiter gesperrt. Die A67 Mannheim Richtung Darmstadt ebenfalls gesperrt bis morgen früh wegen Bauarbeiten zwischen dem Fürnheimer Dreieck und Lorsch. Auch die Autobahn 8 München Richtung Stuttgart ist gesperrt nach einem Unfall zwischen Märklingen und Hohenstadt. Und noch eine Unfallsperrung auf der B10 Stuttgart-Mühlacker, hier in beiden Richtungen dicht zwischen einem Abzweig nach Pulverdingen und Tiefes Tal. Alle Infos vom Verkehr natürlich auch auf swr4.de und ich hoffe, Sie kommen gut durch.
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0: 29 Grad haben wir immer noch in Boppard und Leonberg. Bingen meldet 28 und in Mannheim sind es noch 30 Grad. Und wir bleiben auch in T-Shirt und kurzer Hose. In den nächsten Tagen bis zu 34 Grad. Weiter sehr sonnig im Südwesten. Ganz im Süden von Baden-Württemberg kann es Richtung Abend mal kurz gewittern. Auch die Nächte sind klar und trocken. In der kommenden bei 18 bis 9 Grad.
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Do Run Run, mal in der Version von Sean Cassidy, heute Abend hier in SWR 4 für Sie. Jetzt gibt's ein ehrlich gesagt wunderbares Stück von Rod Stewart, einer seiner großen Balladen 1979, You're in My Heart. Wer ist denn da im Herzen von Rod Stewart? Es gibt zwei offizielle Erklärungen. Die eine ist seine Freundin zu der Zeit, Britt Ekland, Schauspielerin aus Schweden. Und die andere, dass er hier extrem romantisch über seinen Lieblingsfußballverein singt, über Celtic Glasgow. Also ich als Fußballfan nehme Variante 2. Ist deutlich romantischer, finde ich, als Variante 1. Rod Stewart, You're in My Heart. Heute Abend für Sie ganz gemütlich in SWR 4.

ein bisschen Partymucke. Heute Abend hier in SWR 4 von Maxim Nightingale. Nicht ganz so partymäßig, ein defektes Fahrzeug auf der linken Spur. Das steht auf der B9 Bonn Richtung Koblenz. Fahren Sie vorsichtig zwischen dem Bubenheimer Kreisel und der Bonner Straße. Bitte aufpassen.

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1: Um 20 Uhr mit Heike Lüttich. Die drohende Explosion eines Chemietanks bei Los Angeles im US-Bundesstaat Kalifornien ist abgewendet. Die 50.000 evakuierten Menschen dürfen aber trotzdem noch nicht in ihre Häuser zurück. Aus Los Angeles, Antje Sieb.
2: Ein Riss im Tank hat nach Angaben der Behörden dafür gesorgt, dass der Druck nachlässt. Auch die Temperatur im Inneren des Tanks sinke aktuell. Seit Donnerstag hatte es Probleme mit Lagertanks für die giftige Chemikalie Methylmethacrylat gegeben. Ein Tank auf dem Gelände eines Luft- und Raumfahrtunternehmens hatte sich unkontrolliert erhitzt. Weil Ventile des Tanks nicht funktionierten, konnten Fachleute nicht eingreifen. Seither hatten Experten und hunderte Einsatzkräfte daran gearbeitet, eine Explosion abzuwenden und Vorbereitungen für ein mögliches Leck im Tank zu treffen.
1: US-Präsident Trump hat mehrere islamische und arabische Länder aufgerufen, dem sogenannten Abraham-Abkommen beizutreten. Dieses wurde vor 6 Jahren von den USA initiiert und hat eine Normalisierung der Beziehungen zu Israel zum Ziel. In der Folge verbesserte sich das Verhältnis der Emirate, Bahrains oder Marokkos zu Israel. Trump listet in seinem Online-Dienst nun weitere Länder auf, mit deren Führungen er über einen möglichen Beitritt zu dem Abkommen gesprochen habe. Die Türkei, Ägypten, Saudi-Arabien, Katar, Jordanien und Pakistan. Papst Leo XIV. Hat seine erste Enzyklika veröffentlicht. In dem Lehrschreiben ging es vor allem um den Umgang mit künstlicher Intelligenz. Der Papst fordert hier eine breitere gesellschaftliche Kontrolle. Geäußert hat sich Leo auch zum demografischen Wandel in Europa und zur sinkenden Zahl der Geburten dort. Als Ursachen nannte er verfehlte Familienpolitik und mangelnde Solidarität unter den Generationen. Es brauche neue Leitlinien und innovative Ideen, um beides zu ändern. Dazu könnten Christen einen wichtigen Beitrag leisten. Die Weltgesundheitsorganisation rechnet damit, dass sich der Ebola-Ausbruch in Zentralafrika noch deutlich verschlimmern wird. Schon jetzt breite sich die Epidemie schneller aus, als Gegenmaßnahmen ergriffen werden könnten, sagte WHO-Direktor Tedros. Die Zahl der Ebola-Todesfälle in Kongo und Uganda gab er mit 220 an. Dazu kämen rund 900 Verdachtsfälle. Die Arbeit der Helfer werde durch regionale Konflikte, eine schlechte Infrastruktur und das Misstrauen der Bevölkerung erschwert. In Mekka hat die traditionelle islamische Pilgerfahrt Hadsch begonnen. 1,5 Millionen Gläubige nehmen teil. Saudi-Arabien hat wegen der vielen Menschen, die sich in Mekka in großer Hitze auf engstem Raum bewegen, viel in die Infrastruktur und in die Lenkung der Pilgerströme investiert. Und das Wetter: in der Nacht überwiegend klar bei 18 bis 9 Grad, morgen wieder sehr sonnig, am Nachmittag vor allem über dem Schwarzwald und der Alp Quellwolken, maximal 28 Grad auf der Westalb, 34 in Rheinhessen, 20.03 Uhr.
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3: Die Autobahn 67, Mannheim Richtung Darmstadt, bleibt gesperrt bis morgen früh zwischen dem Fürnheimer Dreieck und Lorsch. Hier wird gebaut. Und da gibt's noch einen dicken Stau auf der A8 München Richtung Stuttgart. Hier 10 Kilometer nach einem Unfall zwischen Ulm Nord und Hohenstadt. Sie brauchen eine Dreiviertelstunde mehr. Alle Infos vom Verkehr natürlich auch auf swr4.de. Wünsche Ihnen eine gute Fahrt.
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3: So, Sie haben hoffentlich ein kühles Getränk in der Hand heute Abend oder zumindest in Reichweite. Und wir spielen wunderbare Klassiker dazu aus den 60ern, zum Beispiel von Vanity Fair. Die 80er kommen mit Nick Kershaw und aus dem besten Musikjahrzehnt aller Zeiten, aus den 70ern, hier Neil Diamond.

Musik. Heute Abend hier in SWR 4. Ende der 60er war das. The Vanity Fair mit Hitchin' a Ride. Sehr nette Post kommt rein heute Abend hier ins SWR 4 Studio per WhatsApp-Nachricht von Karin. Die schreibt: Hallo SWR 4 Team, ich bin jetzt gerade mit meinem Hund Sammy auf Gassi-Tour und solange er Zeitung liest, in Anführungszeichen, höre ich euch gerne zu. Mit guter Musik läuft bzw. wartet es sich einfach besser, bis Wauzi fertig gelesen hat. Vielen Dank für die tolle Musik und allen noch einen schönen sonnigen Abend von der Karin aus Köngen. Liebe Karin, was mag denn der Wauzi an Musik? Wann dauert es denn besonders lange mit dem Lesen, dass Sie uns möglichst lange zuhören können heute Abend? Klappt's mit Boney M? Vielleicht ganz gut?

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0: Frontman, 28. 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
0: 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August in Kaiserslautern. 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

Sunshine Band. Wie passend heute Abend. Give it up. Und bitte einmal Vorsicht, SWR 4 warnt für die Autobahn 81 Heilbronn Richtung Stuttgart. Im Engelbergtunnel steht ein defektes Fahrzeug. Hier bitte aufpassen.

0: SWR 4 mit seiner Band Cockney Rebel, Make Me Smile.
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0: Kurz nach 8:30 bitte einmal Vorsicht auf der B14 heute Abend, Stuttgart Richtung Backnang. Zwischen dem Dreieck-Neckar-Park und dem Kappelberg-Tunnel liegen Holzteile auf der Fahrbahn. Die A67 Mannheim Richtung Darmstadt ist zwischen dem Firnhammer Dreieck und Lorsch wegen der Baustelle dort noch bis morgen früh gesperrt. Und die Autobahn 8 München Richtung Stuttgart, Unfall hier zwischen Ulm Nord und Hohenstadt, 8 Kilometer Stau und 45 Minuten plus. Alle Verkehrsinfos jederzeit auf swr4.de und von mir gibt's eine gute Fahrt.
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0: Es wird nicht kühler irgendwie, habe ich so das Gefühl. Saarburg und Leimen melden noch 28 Grad. In Speyer sind es noch 29 Grad. 27 kommen aus Heidenheim. Und das Wetter ist ziemlich stabil. So wie es heute aussieht, wird es bis zum Ende der Woche sonnig und trocken bleiben und auch sehr heiß. Morgen und übermorgen liegen die Höchstwerte schon mal bei 28 bis 34 Grad. Nachts können sie aber schön lüften, dann 18 bis 9 Grad.
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0: gute Laune. Heute Abend hier in SWR 4 mit Christy und Yellow River. Jetzt was ganz anderes. Jetzt gibt's entspannte Country-Musik in SWR 4. Kenny Rogers, also einer der ganz Großen jetzt in diesem Metier, hat einen Song über den Dorfdepp geschrieben. So könnte man es einigermaßen charmant übersetzen. Über den Coward of the County. Das klingt flapsig, der Text ist aber durchaus ernst. Es geht um Tommy, der durch und durch pazifistisch veranlagt ist und jeder Dorfprügelei aus dem Weg geht und deswegen von den anderen auch als Feigling, als Depp bezeichnet wird, als Coward. Dann wird aber seine Freundin brutal überfallen und Tommy schmeißt seinen Pazifismus komplett über Bord und macht die Angreifer aber mal so richtig fertig. Und dann war's das mit dem Feigling, mit dem Coward of the County. Hier ist Kenny Rogers.
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Love is a Battlefield. Pat Benatar in SWR 4 und zwischendurch Wichtiges vom Verkehr. Für die Autobahn 66 Wiesbaden Richtung Frankfurt zwischen dem Eschborner Dreieck und dem Nordwestkreuz Frankfurt gibt's auf der linken Spur eine ungesicherte Unfallstelle. Bitte Vorsicht.

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1: Um 21 Uhr mit Heike Lüttich. Für muslimische Gläubige hat die Pilgerfahrt Hadsch nach Mekka begonnen. Laut den saudi-arabischen Behörden sind dafür mehr als 1,5 Millionen Pilger aus aller Welt angereist. Trotz der Spannungen im Nahen Osten. Wegen der angespannten Lage hat Saudi-Arabien rund um Mekka und die Pilgerstätten Einheiten zur Flugabwehr in Stellung gebracht. Aus Kairo Magdalena Knöller.
2: Die Pilgerfahrt ist eine Pflicht für alle, die gesund sind und es sich finanziell leisten können. Am Abend werden die Pilger in Zelten übernachten. Von dort aus geht es morgen unter anderem zum Berg Arafat, dem Höhepunkt des Hadsch. Vor Ort werden Temperaturen von rund 45 Grad erwartet. Wegen der Hitze oder auch bei Massenpaniken gab es in den vergangenen Jahren immer wieder Tote. Dieses Jahr zeigt sich Saudi-Arabien besonders bemüht, die Pilgerfahrt trotz des laufenden Konflikts in der Region möglich zu machen. Die Pilger sollen sich durch besondere Sicherheitsvorkehrungen geschützt fühlen.
1: Die drohende Explosion eines Chemietanks bei Los Angeles im US-Bundesstaat Kalifornien ist abgewendet. Ein Feuerwehrsprecher sagte, ein Riss in dem Tank habe den Druck und die Temperatur im Inneren abgesenkt. In dem Tank ist eine hochgiftige Chemikalie, die zur Herstellung von Plastikteilen gebraucht wird. Weil der Tank vor 4 Tagen viel zu heiß geworden war, waren Dämpfe ausgetreten. 50.000 Menschen mussten deshalb vorsichtshalber ihre Häuser verlassen. In Litauen sollen künftig mehr Menschen Deutsch als Fremdsprache lernen. Das hat der litauische Präsident Nausėda angekündigt. Deutschkenntnisse seien nicht nur eine Frage persönlicher Bildung, sondern von strategischer Bedeutung, sagte Nausėda mit Blick auf die aktuelle Bundeswehrpräsenz in seinem Land. Er betonte, Litauen müsse den historischen Moment nutzen und Deutschlands engster Verbündeter in Nordost- und Mitteleuropa werden. Rund 10.000 Menschen haben in den vergangenen 4 Tagen das SWR-Sommerfestival in Stuttgart besucht. Ein Höhepunkt war das Benefizkonzert mit der SWR Big Band, dessen Schirmherr Bundespräsident Steinmeier war. Aus Stuttgart Christian Spöcker.
3: Mehr als 16.000 Gäste besuchten außerdem die Abendveranstaltungen auf der großen Festivalbühne im Ehrenhof des Neuen Schlosses. Die SWR-Tatort-Premiere bot Krimi-Atmosphäre unter freiem Himmel. Für Festivalstimmung sorgte außerdem die ausverkaufte SWR3-Show 30 Jahre 0711 Family Jam mit zahlreichen Größen aus der Hip-Hop-Szene wie Jan Delay. Zum Abschluss lockte am heutigen Pfingstmontag der ARD-Familientag in die Stuttgarter Innenstadt mit vielen Mitmachangeboten und bekannten Figuren wie Tigerente, Maus und Kikaninchen.
1: Das Wetter in der Nacht überwiegend klar bei 18 bis 9 Grad, morgen wieder überall viel Sonne. Am Nachmittag dann vor allem über dem Schwarzwald und der Alp Quellwolken, maximal 28 Grad auf der Westalb, 34 Grad werden es am Oberrhein und in Rheinhessen. Die Zeit 21.03 Uhr.
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4: Die Autobahn 67, Mannheim Richtung Darmstadt. Hier wird noch gebaut zwischen dem Firnheimer Dreieck und Lorsch. Deswegen eine Sperrung bis morgen früh. Und die Autobahn 8, München Richtung Stuttgart. Nach dem Unfall zwischen Ulm Nord und Hohenstadt noch 6 Kilometer Stau und eine halbe Stunde plus. Alle Infos vom Verkehr natürlich auch auf swr4.de. Kommen Sie gut durch.
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4: Ja, bei so ganz langsam etwas angenehmeren Temperaturen heute Abend. Der Feiertag kühlt ein wenig ab, was ich persönlich gar nicht mal so schlimm finde. Sie vermutlich auch nicht. Wir lassen diesen wunderbaren Tag auf jeden Fall standesgemäß ausklingen hier in SWR 4 und spielen Ihre Lieblingsklassiker von früher. Ganz einfach. Die kommen jetzt von den Los Bravos, von Hot Chocolate und von Albert Hammond.
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von damals, die Los Bravos in SWR 4 heute Abend mit Black is Black. Falls Sie Fußballfans sind und es mit einem der Bundesligisten hier aus dem Südwesten halten, mit den Mainzern zum Beispiel oder den Freiburgern oder den Hoffenheimern oder auch den Stuttgartern natürlich und schon mal so grob Ihre Auswärtsfahrten planen wollen für die kommende Spielzeit, dann müssen Sie ja noch wissen, ob Sie denn nach Wolfsburg oder nach Paderborn fahren müssen. Die Relegation, das Rückspiel heute Abend in Paderborn. Im Hinspiel gab es ja ein sympathisches 0:0 zwischen den beiden und heute Abend sind zumindest schon mal zwei Tore gefallen. Aber wir sind leider immer noch nicht schlauer. Gleich Halbzeit. Und wenn es so bleibt, gibt's Verlängerung nachher. Paderborn gegen Wolfsburg nach knappen 45 Minuten 1:1. Wir machen weiter hier in SWR 4 mit entspannter Musik von Neil Young. Hier ist Heart of Gold. Schönen Abend heute am Pfingstmontag.

welch Stimme, die von Aretha Franklin. I say a little prayer. Bitte einmal Vorsicht heute Abend. SWR 4 warnt für die Autobahn 8 Stuttgart-München. Beide Richtungen betroffen. Hier laufen Tiere auf der Fahrbahn in Höhe Wendlingen. Bitte entsprechend vorsichtig fahren. Ihr nächster Beifahrer hier in SWR 4 heißt Eddie Rabbit.

0: Live in My Life Away, Musik von Eddie Rabbit. Geht weiter gleich mit Bob Seger, Against the Wind.
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0: Kurz nach 9:30, die A6 Mannheim Richtung Heilbronn. Hier 5 Kilometer stockender Verkehr zwischen Mannheim-Schwetzingen und Schwetzingen-Hockenheim. Die A67 Mannheim Richtung Darmstadt ist zwischen dem Firnheimer Dreieck und Lorsch wegen einer Baustelle noch bis morgen früh gesperrt. Die A6 kommt gerade rein, Heilbronn Richtung Mannheim, zwischen Schwetzingen-Hockenheim und Mannheim-Schwetzingen. 5 Kilometer stockender Verkehr, die Meldung kommt mir bekannt vor. Doppelt hält besser. Und die Autobahn 8 München Richtung Stuttgart, zwischen Märklingen und Hohenstadt, nach dem Unfall dort noch 4 Kilometer Stau und 20 Minuten obendrauf. Alle Verkehrsinfos natürlich auch auf swr4.de. Ich wünsche Ihnen eine gute Fahrt.
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0: Ist noch eine recht warme Fahrt, immer noch 27 Grad in Trier, 26 in Isny und auch in Heidenheim. Prüm meldet etwas angenehmere 24 Grad. Wir bleiben auf jeden Fall in T-Shirt und kurzer Hose in den nächsten Tagen bei bis zu 34 Grad. Und es ist weiter sehr, sehr sonnig bei uns im Südwesten. Ganz im Süden von Baden-Württemberg kann es Richtung abends mal kurz gewittern. Auch die Nächte sind meist klar und trocken, in der kommenden bei Temperaturen zwischen 18 und 9 Grad.
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Fiona Clark, mal wieder in SWR 4, heute am Pfingstmontagabend. Und hier kommt einer, der in seiner Karriere bisher weit über 100 Millionen Tonträger verkauft hat. Und es könnten theoretisch noch ein paar dazukommen. Cat Stevens wird demnächst gerade mal 78, steht also noch voll im Saft quasi, was die Musik angeht. Er wollte ja neulich mal auf große Tournee gehen durch die USA, die ist dann aber komplett abgesagt worden, weil es große Probleme mit seinen Visa-Dokumenten gab. Mit schönen Grüßen von Donald Trump und seiner Einreisepolitik trifft dann sogar solche großen Stars wie Cat Stevens. Hier bei uns bei SWR 4 hat er lebenslange Aufenthaltserlaubnis. Cat Stevens, hier ist er mit Moon Shadow in SWR 4.

Every Kind of People in SWR4. Heute am Pfingstmontagabend. Post kommt rein über die SWR4-App, gerade von Michi und Carola. Die beiden sind gerade vom Abendspaziergang am Bodensee zurückgekommen, sitzen jetzt auf ihrem Balkon zu Hause mit einer Schorle und mit SWR4 und lassen es sich mit beidem gut gehen. Schreiben Sie Grüße aus der Nähe von Konstanz von Michi und Carola. Grüße zurück. Ihr beiden mit den Turtles und Happy Together, das passt auch super.

0: Außenminister Lavrov seinen US-amerikanischen Kollegen Rubio in einem Telefonat informiert. Der Kreml wirft der Ukraine einen Angriff auf eine Berufsschule in Luhansk mit 21 Toten vor. Der erneute Beschuss von Kiew sei der Vergeltungsschlag. Lilia Becker.
1: Auf Anweisung von Kreml-Chef Wladimir Putin beginnen die russischen Streitkräfte mit, Zitat, systematisch gezielten Schlägen gegen Einrichtungen der ukrainischen Rüstungsindustrie in Kiew, darunter mutmaßlichen Produktionsstätten für Drohnen, sowie Entscheidungszentren und Kommandoposten. Ausländische Staatsbürger und Diplomaten in Kiew sind aufgefordert, die Stadt zu verlassen. Schon in der Nacht von Samstag auf Sonntag griff Russland verstärkt den Großraum Kiew an, darunter mit der Mittelstreckenrakete Areschnik.
0: Der iranische Präsident Pezeshkian hat angeordnet, den internationalen Internetzugang wiederherzustellen, das berichten staatliche Medien. Einen Termin dafür gibt es noch nicht. Laut der Nachrichtenagentur Fars musste der Präsident diesen Beschluss eines Sonderstabs noch bestätigen. Nach Angaben der Beobachtungsorganisation NetBlocks sind die meisten Iraner seit 87 Tagen vom weltweiten Internet abgeschnitten. Sie konnten nur das nationale Internet mit staatlich genehmigten Seiten nutzen. In Schweden ist ein autonom fahrender Bus gleich am ersten Tag seines Einsatzes mit einer Straßenbahn zusammengestoßen. Wie die Verkehrsbetriebe von Göteborg mitteilten, bremste der Bus mit Passagieren an Bord. Von hinten fuhr eine Straßenbahn auf. Es habe keine Verletzten gegeben. Ein Fahrer war mit an Bord, um eingreifen zu können. Der Testbetrieb mit Passagieren ist bis Ende Juli nächsten Jahres genehmigt. Nachdem in Portugal ein Regionalzug 89 Schafe überfahren hat, fordert die Bahngesellschaft Schadenersatz von deren Besitzern. Sie begründet das mit den Schäden am Zug und erheblichen Verspätungen im Bahnverkehr. Der Zug war Ende Dezember nach einer Kurve in die Herde auf den Gleisen gerast. Die Schäfer sollen der Bahn über 26.000 Euro zahlen. Dagegen wollen sie sich wehren. Bei den French Open sind zwei deutsche Tennisspielerinnen ausgeschieden. Sowohl Tatjana Maria als auch Ella Seidel verloren ihre Spiele in der ersten Runde. Eva Lüss dagegen hat ihr Auftaktmatch gegen die Kroatin Petra Marcinko in zwei Sätzen gewonnen. Die deutsche Nummer 1, Laura Siegemund, steht erst morgen gegen die viermalige Grand-Slam-Siegerin Naomi Osaka auf dem Platz. Das Wetter für Deutschland: in der Nacht überwiegend klar bei 18 bis 7 Grad. Morgen im ganzen Land sonnig bei meist wolkenlosem Himmel. An der Ostsee und später auch im südlichen Baden-Württemberg einige Quellwolken. Es bleibt aber meist trocken. Höchstwerte 25 bis 34 Grad, an der See um 20 Grad. Die Zeit, es wird 22.03 Uhr.
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3: Die Autobahn 67, Mannheim Richtung Darmstadt. Hier wird noch gebaut bis morgen früh, deswegen gesperrt hier zwischen dem Firnheimer Dreieck und Lorsch. Und die Autobahn 8, München Richtung Stuttgart. Nach dem Unfall zwischen Märklingen und Hohenstadt hier noch 2 Kilometer Stau und eine Viertelstunde plus. Alle Verkehrsinfos natürlich auch auf swr4.de. Wünsche eine gute Fahrt.
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3: So, es sind noch 2 Stunden Feiertag bei uns im Südwesten. Der ist ja noch lange nicht vorbei. Und wir haben noch reichlich Zeit für tolle Klassiker heute Abend und spielen die Beach Boys, Elton John und Oliver Onions.
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ganz groß. Go your own way. Feelgood Mac in SWR 4. Und bitte einmal Vorsicht heute Abend auf der B9 in Koblenz Richtung Mainz. Zwischen der B49 und dem Hauptbahnhof steht ein defektes Fahrzeug auf der Fahrbahn. Fahren Sie bitte vorsichtig. So, scheint ein etwas längerer Fußballabend zu werden heute. Die Relegation um den letzten Platz in der Fußball-Bundesliga heute Abend. Die ja auch ganz sicher in Stuttgart, Hoffenheim, Mainz und Freiburg genau beobachtet wird. Und natürlich auch in Heidenheim, Kaiserslautern und Karlsruhe. Auch die müssen ja in Liga 2 dann entweder nach Wolfsburg oder nach Paderborn fahren. Die regulären 90 Minuten im Rückspiel zwischen den beiden sind gleich rum. Und es steht weiter 1:1. Das Hinspiel ja torlos, 0:0. Die Entscheidung steht also weiter aus. Und es duftet nach Verlängerung in Paderborn heute Abend. Hier in SWR 4 duftet es nach den Rubettes. Hier ist der Jukebox Jive.

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0: frisches Lüftchen heute Abend. Das tut ganz gut. Ride Like the Wind von Christopher Cross.
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0: Kurz nach 11:30 geht los mit einer ungesicherten Unfallstelle. Vorsicht bitte auf der Autobahn 6 Mannheim Richtung Heilbronn. Hier noch nicht gesichert zwischen Wiesloch-Rauenberg und Sinsheim. Dann weiter Vorsicht auf der B9 in Koblenz Richtung Mainz. Immer noch ein defektes Fahrzeug, das behindert zwischen der B49 und dem Hauptbahnhof. Die A67 Mannheim Richtung Darmstadt ist wegen Bauarbeiten bis morgen früh noch gesperrt zwischen dem Fürnheimer Dreieck und Lorsch. Und die Autobahn 8 München Richtung Stuttgart nach dem Unfall zwischen Märklingen und Hohenstadt noch 2 Kilometer Stau und eine Viertelstunde plus. Und nochmal Vorsicht bitte, Holzbretter liegen auf der B27 Heilbronn Richtung Mosbach. Hier aufpassen zwischen Offenau und Gundelsheim. Alle Verkehrsinfos natürlich jederzeit auf swr4.de. Wünsche Ihnen eine gute Fahrt.
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0: Es wird angenehmer. So langsam 23 Grad in Remagen und Konstanz. Crailsheim und Idar-Oberstein melden 21 Grad. Das Wetter insgesamt ist sehr, sehr stabil. So wie es heute aussieht, wird es bis zum Ende der Woche sonnig und trocken bleiben und auch sehr heiß. Morgen und übermorgen liegen die Höchstwerte zwischen 28 und 34 Grad. Nachts können Sie schön lüften. Die Temperaturen sinken auf 18 bis 9 Grad.
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Fruitgum Company in SWR 4. So stand's auf einem Kaugummipapier. Und diese Band hier dachte sich damals, super Name, nehmen wir. Aus dem Jahr 68, Simon Says. Wir werden ein bisschen neuer, aber auch nur ein bisschen, gehen ins Jahr 76 und tauchen ein in die Stadt, die niemals schläft und 24 Stunden am Tag einen gewissen Groove hat. Obwohl ich das selber nicht bestätigen kann. Ich bin mal morgens um 4 wegen der total bescheuerten Flugzeit mitten in der Woche auf dem Times Square gewesen. Und da war ich fast der Einzige tatsächlich und es war totale Ruhe. Außer mir haben da noch ein paar Müllmänner ihren Job erledigt. Ansonsten war da echt tote Hose. Es war auch ein Erlebnis der besonderen Art, ehrlich gesagt. Hier ist der New York Groove aus dem Jahr 1976 von Hello in SWR 4.

ein später Elvis heute Abend hier in SWR 4. Let me be your teddy bear. Kleines Fußball-Update zwischendurch, falls Sie sich immer noch fragen, ob Sie die Auswärtsfahrt in der kommenden Saison nach Wolfsburg oder nach Paderborn führt, stehen die Zeichen auf Paderborn, zumindest in Liga 1 und Wolfsburg in Liga 2. Die Verlängerung läuft. Wir schreiben die 110. Minute und es steht 2:1 für Paderborn. Gleich die ARD-Hitnacht hier in SWR 4. Die Kollegen bringen Sie sicher in den Dienstag. Ich bin Jens Vogt. Von mir eine gute Nacht.

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1: Um 23 Uhr mit Martin Wilhelmi. Papst Leo XIV. Hat ein Lehrschreiben zum Umgang mit künstlicher Intelligenz

0: technologischen Entwicklung.
1: Israels Ministerpräsident Netanyahu hat angekündigt, die Angriffe auf den Libanon zu verstärken. Das Ziel sei, die Hisbollah zu zerschlagen, teilte er auf Telegram mit. Zwischen Israel und der Hisbollah gilt eigentlich seit April eine Waffenruhe. Die gegenseitigen Attacken wurden jedoch nicht eingestellt. Israel meldete heute erneut Angriffe im Südlibanon. Nach Angaben der libanesischen Nachrichtenagentur NNA wurden dabei in einem Ort mindestens 4 Menschen getötet. Die Hisbollah-Miliz reklamierte ihrerseits Angriffe auf israelische Stellungen für sich. Das russische Außenministerium hat weitere Angriffe auf Kiew angekündigt. Dies sei die Antwort darauf, dass die Ukraine ein Wohnheim in Starobilsk beschossen habe. Die Stadt liegt im Osten des Landes, der von Russland kontrolliert wird. Aus Kiew, Lilia Becker.
2: Auf Anweisung von Kreml-Chef Wladimir Putin beginnen die russischen Streitkräfte mit, Zitat, systematisch gezielten Schlägen gegen Einrichtungen der ukrainischen Rüstungsindustrie in Kiew, darunter mutmaßlichen Produktionsstätten für Drohnen, sowie Entscheidungszentren und Kommandoposten. So das russische Außenministerium schriftlich. Russlands Außenminister Lavrov soll diese Ankündigung gegenüber seinem US-Kollegen Rubio in einem Telefonat wiederholt haben. Ausländische Staatsbürger und Diplomaten in Kiew sind aufgefordert, die Stadt zu verlassen.
1: Die deutsche Eishockey-Nationalmannschaft ist bei der Weltmeisterschaft in der Schweiz so gut wie ausgeschieden. Zwar hat das Team von Bundestrainer Kreis am Abend mit 6:3 gegen Großbritannien gewonnen. Es kommt aber nur dann in die Hauptrunde, wenn Lettland am Dienstag gegen Außenseiter Ungarn verliert. Das waren die Nachrichten. Das Deutschlandwetter. In der Nacht überwiegend klar und trocken, die Temperaturen 17 bis 10 Grad. Morgen sonnig und trocken, im Nordosten und im Süden über den Bergen Wolken und vereinzelt auch Schauer oder Gewitter möglich. Die Temperaturen 24 Grad in Schleswig und bis zu 34 Grad am Oberrhein, an den Küsten bis 23 Grad. Und ein Blick zur Uhr, es ist 23.03 Uhr.
3: Hier ist der Verkehrsservice in der ARD-Hitnacht. Eine Gefahreninformation für Bayern. In Fürth kommt es aufgrund eines Brandes im Bereich der Hafenstraße zu Rauchentwicklung. Bitte halten Sie Fenster und Türen geschlossen. Die A1 Hamburg Richtung Lübeck ist zwischen Dreieck Norder Elbe und Dreieck Hamburg Südost nach einem Unfall gesperrt. Die A13 Dresden Richtung Schönefelder Kreuz ist zwischen Lübbenau und Duben nach einem Unfall gesperrt. Die A23 Hamburg Richtung Heide ist zwischen Eidelstedt und Pinneberg Süd wegen Bauarbeiten bis 5 Uhr in der Früh gesperrt. Die A40 Duisburg Richtung Essen ist zwischen Kreuz Duisburg und Kreuz Kaiserberg bis 5 Uhr morgen gesperrt. Die A44 Düsseldorf-Essen ist zwischen Kreuz Düsseldorf-Nord und Ratingen-Schwarzbach bis 5 Uhr in beiden Richtungen gesperrt. Und die A67 Mannheim Richtung Darmstadt ist zwischen dem Firnheimer Dreieck und Lorsch wegen einer Baustelle bis morgen früh gesperrt. Kommen Sie gut an Ihr Ziel.
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3: Da sind wir wieder auf den Spuren der Nacht. Wunderbare Musik aus verschiedenen Jahrzehnten. Mit Juice Newton geht's los. Die ARD-Hitnacht aus Dresden von MDR Sachsen mit Frank Michael Bauer. Schön, dass Sie dabei sind.

Anybody seen my baby? Ja, wo ist das Baby? Die ARD-Hitnacht mit den Rolling Stones und bald kommt ja ein neues Album raus. Die Fans warten sicherlich schon. Und jetzt geht's ab in die 70er. Spacer von Sheila and the Black Devotion ist dran. Weltweit erfolgreicher Disco-Klassiker. Um genau zu sein, aus dem Jahr 1979. Der ist übrigens von den Gründern der legendären Band Chic, Nile Rodgers und Bernard Edwards, geschrieben und produziert worden. Der Song, der kombiniert ja so richtig gut klassischen Disco-Sound mit auch futuristischen Space-Pop-Elementen. Das klang damals schon richtig neu und bekannt ist vor allen Dingen diese markante Basslinie. Und das hat dann auch dazu geführt, dass eine schwedische Popgruppe den Titel sich nochmal an Land gezogen hat. Alcazar hieß die und nutzte das Instrumental von Spacer im Jahr 2000 als Basis für ihren weltweiten Mega-Hit Crying at the Discotheque. Klar, lag garantiert auch an dieser Basslinie. Hier sind Sheila, Billy Motion und Spacer bei uns in der ARD-Hitnacht.

So, dann halten wir den Titel gleich mal an. Und hier ist eine Verkehrsmeldung. Achtung, Falschfahrer auf der A61 Koblenz-Mönchengladbach zwischen Rheinbach und Miel kommt Ihnen ein Falschfahrer entgegen. Ich wiederhole, Falschfahrer auf der A61 Koblenz-Mönchengladbach zwischen Rheinbach und Miel kommt Ihnen ein Falschfahrer entgegen. Fahren Sie äußerst rechts und überholen Sie nicht. Wir sagen Ihnen Bescheid, wenn die Gefahr vorüber ist.

Ultravox mit Him, der Sound der 80er, melodisch, bombastisch, kultig obendrein, die Synthie-Pop-Pioniere, ja, Ultravox, und das war ihr Meisterwerk von 1982, und da war der Frontmann ja bekanntermaßen Mitch Ure. Und jetzt gönnen wir uns echt mit Du trägst keine Liebe in dir hier in der AD-Hitnacht.

die Gruppe Echt. Hier ist der Verkehrsservice in der ARD-Hitnacht. Achtung, weiterhin Falschfahrer auf der A61 Koblenz-Mönchengladbach. Zwischen Rheinbach und Miel kommt Ihnen ein Falschfahrer entgegen. Ich wiederhole, zwischen Rheinbach und Miel ein Falschfahrer. Bitte äußerst rechts fahren und nicht überholen.

0: Meredith Brooks war das hier bei uns in der ARD Hitnacht. Gleich 23.31 Uhr, der Verkehrsservice in der ARD Hitnacht. Achtung, weiterhin Falschfahrer auf der A61 Koblenz, Mönchengladbach. Zwischen Rheinbach und Miel kommt Ihnen ein Falschfahrer entgegen. Bitte äußerst rechts fahren und nicht überholen. Die A7 Ulm Richtung Würzburg ist zwischen Gingen, Herbrechtingen und Heidenheim wegen eines Fahrzeugbrandes gesperrt. Die A13 Dresden Richtung Schönefelder Kreuz ist zwischen Lübbenau und Duben nach einem Unfall gesperrt. Die A23 Hamburg Richtung Heide ist zwischen Eidelstedt und Pinneberg Süd wegen Bauarbeiten bis 5 Uhr in der Früh gesperrt. Die A40 Duisburg Richtung Essen ist zwischen Kreuz Duisburg und Kreuz Kaiserberg ebenfalls bis 5 Uhr morgen gesperrt. Die A44 Düsseldorf-Essen ist zwischen Kreuz Düsseldorf-Nord und Ratingen-Schwarzbach bis 5 Uhr in beiden Richtungen gesperrt. Eine gern genommene Zeit für Sperrungen. Das gilt auch jetzt für diese Meldung. Die A67 Mannheim Richtung Darmstadt ist zwischen dem Firnheiner Dreieck und Lorsch wegen einer Baustelle bis 5 Uhr früh gesperrt. Die A81 Singen Richtung Stuttgart ist zwischen Kreuz Hegau und Engen gesperrt. Soweit die Meldungen. Kommen Sie gut an.
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0: Aus Dresden mit Frank-Michael Bauer. Schön, dass Sie dabei sind. Hier ist Kylie Minogue, Never Too Late. Und gleich danach Ray Garvey mit Never Too Late. Nein, mit Oh My Love.

Gute Nachricht vom Verkehrsservice. Entwarnung auf der A61 Koblenz-Mönchengladbach. Kein Falschfahrer mehr zwischen Rheinbach und Miel. Freie Fahrt.

Das war ein Duett. Da waren zwei Stimmen zu hören, die von Ray Garvey. Und der hat sich hochkarätige Unterstützung ins Studio geholt. Niemand Geringeres als die schottische Singer-Songwriterin Amy MacDonald ist an seiner Seite. Der Song, der wurde im Spätsommer 2014 aus seinem Hit-Album Pride ausgekoppelt. Inspiriert wurde das Stück von der schlichten Poesie irischer Schriftsteller. Und es vertritt einen sehnlichen Wunsch, nämlich den Wunsch nach Geborgenheit und Heimat. Geht uns ja allen irgendwie so. Und jetzt nach Ray Garvey und Amy MacDonald, die Talking Heads mit Road to Nowhere in der ARD-Hitnacht. 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

Schwung aus den 80ern, Teller to My Heart von 1987. Taylor Dane war das in der ARD-Hitnacht und hier trifft so einiges an Post auch ein. Zum Beispiel aus Neidersen im Westerwald hat uns der Gunther Schneider geschrieben. Und er feiert mit seiner Frau noch den 14. Hochzeitstag. Und ein großes Dankeschön an die Simone. Das waren wundervolle, kann ich daraus ablesen, Jahre. Gemeinsam mit ihr Lea, Lisa und Ralf und Diana, die haben Urlaub gemacht zu Pfingsten in der sächsischen Schweiz und waren auch noch ein bisschen im Spreewald unterwegs gewesen. Und aus Dortmund wünscht uns Christopher und Ihnen allen einen schönen Restfrühling. Und es geht in alter Frische weiter, frohe Feiertage gehabt zu haben. Und der Günther, der uns geschrieben hat aus Stralsund, ist ein bisschen traurig, dass Wolfsburg nach unten geklettert ist. Tja, ist nicht anders zu machen, ist nun mal so. Aber dann auf zu neuen Zielen, wird beim nächsten Mal dann wieder vielleicht erstklassig werden. Wir drücken auf jeden Fall die Daumen. Und jetzt gibt es Musik. In das Jahr 93 sind wir mit Mr. Big und ihrer Version von Wild Wild World. Das Original ist ja von Cat Stevens.

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1: Um 0 Uhr Mitternacht mit Olaf Knapp. Papst Leo XIV. Hat ein Lehrschreiben zum Umgang mit künstlicher Intelligenz veröffentlicht. In der mehr als 100 Seiten langen Abhandlung verweist der Papst auf Chancen der KI, warnt aber auch vor zahlreichen Gefahren für das menschliche Zusammenleben, etwa bei Social Media. Aus Rom Tilman Kleinjung.
2: Die erste Enzyklika dieses Papstes kann als Grundsatzprogramm gelesen werden. Darin verteufelt Leo nicht kategorisch jede Anwendung von künstlicher Intelligenz, aber er sieht eben eine Entwicklung, bei der der Einzelne unter die Räder zu geraten droht. Und deshalb stellt er den Menschen in den Mittelpunkt und macht den Schutz seiner Würde zum Maßstab jeder technologischen Entwicklung.

0: die Angriffe auf den Libanon zu verstärken. Das Ziel sei, die Hisbollah zu zerschlagen, teilte er auf Telegram mit. Zwischen Israel und der Hisbollah gilt eigentlich seit April eine Waffenruhe. Die gegenseitigen Attacken wurden jedoch nicht eingestellt. Israel meldete erneut Angriffe im Südlibanon. Die Hisbollah-Miliz reklamierte ihrerseits Angriffe auf israelische Stellungen für sich. Der SC Paderborn feiert den Aufstieg in die Fußball-Bundesliga. Die Ostwestfalen besiegten im Relegationsrückspiel den VfL Wolfsburg mit 2:1 nach Verlängerung. Aus der Sportredaktion Ina Kast.
1: Nach dem 0:0 im Hinspiel begann das Rückspiel für Paderborn denkbar schlecht. Wolfsburg ging schon in der dritten Minute durch Stürmer Pejcinovic in Führung. Dann aber musste der VfL nach einem Platzverweis gegen Mähle schon ab der 15. Minute in Unterzahl spielen. Kurz vor der Halbzeitpause schaffte Paderborn den völlig verdienten Ausgleich durch Torjäger Bilbia. Der erlösende Siegtreffer gelang dem dominanten SC allerdings erst in der Verlängerung. Torschütze Kurda machte den dritten Aufstieg in die Fußball-Bundesliga für Paderborn perfekt. Wolfsburg ist zum ersten Mal in die zweite Liga abgestiegen.
0: Das Wetter in Deutschland. Nachts überwiegend klar und trocken bei 17 bis 10 Grad. Am Tage sonnig und trocken, im Nordosten und im Süden über den Bergen Wolken und vereinzelt Schauer oder Gewitter. 24 Grad in Schleswig bis 34 Grad am Oberrhein an den Küsten, 23 Grad. Es ist 0:03 Uhr.
2: Hier ist der Verkehrsservice in der ARD Hitnacht. Die A23 Hamburg Richtung Heide ist zwischen Eidelstedt und Pinneberg Süd wegen Bauarbeiten bis 5 Uhr früh gesperrt. Die A40 Duisburg Richtung Essen ist zwischen Kreuz Duisburg und Kreuz Kaiserberg ebenfalls bis 5 Uhr früh gesperrt. Die A44 Düsseldorf Essen ist zwischen Kreuz Düsseldorf Nord und Ratingen Schwarzbach bis 5 Uhr in beiden Richtungen gesperrt. Die A67 Mannheim Richtung Darmstadt ist zwischen dem Firnheimer Dreieck und Lorsch wegen einer Baustelle bis 5 Uhr früh gesperrt. Das waren unsere Meldungen. Kommen Sie gut durch diese Nacht und kommen Sie gut an Ihr Ziel.
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2: Der neue Tag kann loslegen und wir haben den 26. Mai. Willkommen, ich bin Frank-Michael Bauer, Grüße aus dem MDR-Funkhaus Dresden. Das Mikrofon geht jetzt an Roxette, Sleeping in my car. Auf der Rückbank, ja, wenn meine Beifahrerin schläft, dann fühle ich mich nicht so sicher.

Der ARD-Nacht. In der ARD-Hitnacht liegt Liebe in der Luft, Lost in the Air. Es war das pure Disco-Fieber der späten 70er. John Paul Young und Love's in the Air, ein großer australischer Welthit aus dem Jahre 1977. Und wir kümmern uns weiter um große, ehrliche Emotionen. Wir wechseln von der Tanzfläche direkt auf die Konzertbühne. Udo Lindenberg wurde sich ja für diese magische Live-Version seines Kultsongs Cello den Erfurter Clouseau an die Seite. Entstanden ist dieses Duett, was wir jetzt hören, im Jahr 2011 innerhalb des legendären MTV Unplugged-Konzerts in Hamburg. Gänsehaut, ja, Cello. Und ein paar Minuten nach diesem Titel haben wir noch ein kleines Spiel vor. Rund um Udo können Sie auch was gewinnen. Aber jetzt gönnen wir uns erstmal Cello, Clouseau und Udo Lindenberg.

Besser der Applaus für Cello Udo Lindenberg und Clüso. 80 ist gerade der Mann geworden, der Udo. Und es gibt ein Doppelalbum, das heißt We Love Udo. 20 Titel sind da drauf mit Liedern von Udo, allerdings von anderen gesungen. Das ist nämlich das Tribute-Album. Da hören wir mal rein, da ist zum Beispiel Johannes Oerding dabei.

0: Das ist Inga Humpe. Wenn du mich so ansiehst. Das ist Ina Müller.
1: Fällt mir nichts mehr ein.
2: Ich liebe dich überhaupt nicht.
0: Max Giesinger.
3: Entschuldigen Sie, ist das der Sonderzug nach Pankow?
0: Thomas D. Michael Schulte.
4: Herr Präsident, du bist doch einer von diesen Herren, du musst das doch wissen.
0: Peter Maffay.
4: Wozu sind Kriege da?
0: Haha, Bossos.
5: Ich komm an, du geile Mann.
0: Ja, und das alles drauf auf dem Album We Love Udo. Ja, und dieses Album als Vinyl Doppel-LP schenke ich Ihnen. Wir haben eine kleine Preisfrage. Welches Udo-Lied ist in unserem berühmten 1-Sekunden-Schnipsel denn verborgen? Wie heißt der Titel? Und wer singt den Titel? Ist auch auf dem Album drauf. So, jetzt gut zuhören. Und hier ist die eine Sekunde. Wer singt da und wie heißt der Titel, der im Original von Udo ist?
6: Egal.
0: Mir egal. Ja, wer ist das? Verraten Sie es uns ganz einfach über ard-hitnacht@mdr.de. Es geht um die Doppel-LP We Love Udo. Die schicken wir Ihnen dann. Ich drücke Ihnen die Daumen. Viel Glück. Meiner Redaktion haben alle gesagt, das ist zu schwer. Ich bin gespannt und ich weiß, Ihnen ist nichts zu schwer. Und hier ist jetzt Pink mit Try.

in der ARD-Hitnacht. R.E.M. und Shiny Happy People. Und jetzt geht es ins Jahr 67 zu einer echten Weltpremiere. Die BBC, die lud damals die Beatles dazu ein, Großbritannien in der allerersten weltweit live via Satellit übertragenen Fernsehshow namens Our World zu vertreten. Mitten im Vietnamkrieg sollte die Band dafür eine Hymne mit einer einfachen, positiven Botschaft schreiben, die jeder Mensch auf der Erde sofort versteht. John Lennon komponierte daraufhin dieses geniale Friedensmanifest, das am 25. Juni 1967 vor über 400 Millionen TV-Zuschauern live in den Londoner Abbey Road Studios uraufgeführt wurde. Schalten wir das Radio laut für die Fab Four und dieses unsterbliche All You Need Is Love.

0: Milli Vanilli. 0.32 Uhr haben wir es gleich. Hier ist der Verkehrsservice in der ARD-Hitnacht. Die A23 Hamburg Richtung Heide ist zwischen Eidelstedt und Pinneberg Süd wegen Bauarbeiten bis 5 Uhr in der Früh gesperrt. Die A40 Duisburg Richtung Essen ist zwischen Kreuz Duisburg und Kreuz Kaiserberg ebenfalls bis 5 Uhr gesperrt. Die A44 Düsseldorf-Essen ist zwischen Kreuz Düsseldorf Nord und Ratingen-Schwarzbach in beiden Richtungen gesperrt. Raten Sie mal, wie lange? Bis 5 Uhr morgen früh. Die A67 Mannheim Richtung Darmstadt ist zwischen dem Firnheimer Dreieck und Lorsch wegen einer Baustelle bis 5 Uhr früh gesperrt. Die A96 München Richtung Lindau ist im Kreuz Memmingen wegen einer Nachbaustelle bis ca. 2 Uhr gesperrt. Soweit die Meldungen. Kommen Sie gut durch die Nacht und kommen Sie auch gut an Ihr Ziel. Unbedingt.
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0: Von MDR Sachsen aus Dresden. Ich bin Frank-Michael Bauer und jetzt aus dem Album Ammonia Avenue von Alan Parsons Project aus dem Jahr 84. Don't Answer Me.

Das war Robbie Williams, natürlich erkannt, hier bei uns in der ARD-Hitnacht. Pure Gänsehaut und Angels aus dem Jahre 1997. Ja, hat auch schon ein paar Jahre auf dem Buckel. Dieser emotionale Welthit hat uns alle gerade tief berührt und vielleicht auch zum Träumen gebracht. Und wir schalten jetzt wieder einen Gang hoch und reisen zurück in die 80er Jahre. Es wird Zeit für einen absoluten Girl-Group-Klassiker der Popgeschichte, die US-amerikanische Band The Bangles, die stürmte damals 1986 mit diesem Song weltweit die Spitzen der Charts. Und hier nun coole Tanzschritte sind möglich. Die Bangles mit Walk Like an Egyptian.

0: Quasi pure musikalische Wärme mit dem unnachahmlichen Stevie Wonder, sein zeitloser Geniestreich. You are the sunshine of my life aus dem Jahre 1973. Und für diesen Titel hat es ja auch einen Grammy gegeben. Eine der schönsten Liebeserklärungen der gesamten Popmusikgeschichte. So, und bei uns, da können Sie das Udo Lindenberg Tribute Doppel-Vinyl-Album gewinnen. 20 Lieder sind drauf auf den insgesamt 2 LPs. Ein paar richtige Antworten, ich sag mal halb richtige haben wir schon. Der Titel selber wurde schon erraten, aber nicht, wer ihn singt. Derjenige ist auch auf diesem Vinyl-Album mit drauf. Hier nochmal die Ohren gespitzt. Wie heißt der Titel und wer singt ihn?
1: Egal.
0: Egal, noch einmal.
1: Egal.
0: Versuchen Sie Ihr Glück unter ard-hitnacht@mdr.de. So, und jetzt haben wir die Bee Gees mit You Win Again.

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1: Um 1 Uhr mit Olaf Knapp. Papst Leo XIV. Hat ein Lehrschreiben zum Umgang mit künstlicher Intelligenz veröffentlicht. In der mehr als 100 Seiten langen Abhandlung verweist der Papst auf Chancen der KI, warnt aber auch vor zahlreichen Gefahren für das menschliche Zusammenleben, etwa bei Social Media. Aus Rom, Tillmann Kleinjung.
2: Die erste Enzyklika dieses Papstes kann als Grundsatzprogramm gelesen werden. Darin verteufelt Leo nicht kategorisch jede Anwendung von künstlicher Intelligenz, aber er sieht eben eine Entwicklung, bei der der Einzelne unter die Räder zu geraten droht. Und deshalb stellt er den Menschen in den Mittelpunkt und macht den Schutz seiner Würde zum Maßstab jeder technologischen Entwicklung.
1: Bundesgesundheitsministerin Warken will offenbar den Beitragssatz für Kinderlose in der Pflegeversicherung erhöhen. Das berichtet das Redaktionsnetzwerk Deutschland und bezieht sich auf Koalitionskreise. Demnach sieht die Ministerin in ihrer Reform vor, den Beitragszuschlag für Kinderlose auf 0,7% anzuheben. Versicherte ohne Kinder müssten dann ab einem Alter von 23 Jahren insgesamt einen Beitragssatz von 4,3% zahlen. Ohne Reform droht der Pflegeversicherung ein Milliardendefizit. Israels Ministerpräsident Netanyahu hat angekündigt, die Angriffe auf den Libanon zu verstärken.

0: Hamburg ging schon in der dritten Minute durch Stürmer Pejcinovic in Führung. Dann aber musste der VfL nach einem Platzverweis gegen Mähle schon ab der 15. Minute in Unterzahl spielen. Kurz vor der Halbzeitpause schaffte Paderborn den völlig verdienten Ausgleich durch Torjäger Bilbia. Der erlösende Siegtreffer gelang dem dominanten SC allerdings erst in der Verlängerung. Torschütze Kurda machte den dritten Aufstieg in die Fußball-Bundesliga für Paderborn perfekt. Wolfsburg ist zum ersten Mal in die zweite Liga abgestiegen.
1: Das Wetter in Deutschland. In der Nacht ist es überwiegend klar und trocken im Nordosten und im klar und trocken, Verzeihung, bei 17 bis 10 Grad. Am Tage dann sonnig und trocken im Nordosten und im Süden über den Bergen Wolken und vereinzelt Schauer oder Gewitter. 24 Grad in Schleswig bis 34 am Oberrhein, an den Küsten bis 23. Es ist 1.03 Uhr.
2: Hier ist der Verkehrsservice in der ARD-Hitnacht. Die A9 Berlin Richtung Halle-Leipzig ist zwischen Kleinmarzehns und Köselitz nach einem Unfall gesperrt. Die A23 Hamburg Richtung Heide ist zwischen Eidelstedt und Pinneberg Süd wegen Bauarbeiten bis 5 Uhr früh gesperrt. Die A40 Duisburg Richtung Essen ist zwischen Kreuz Duisburg und Kreuz Kaiserberg bis 5 Uhr gesperrt. Die A44 Düsseldorf-Essen ist zwischen Kreuz Düsseldorf-Nord und Ratingen-Schwarzbach bis 5 Uhr in beiden Richtungen gesperrt. Die A67 Mannheim Richtung Darmstadt ist zwischen dem Firnheimer Dreieck und Lorsch wegen einer Baustelle bis 5 Uhr früh gesperrt. Die A96 München Richtung Lindau ist im Kreuz Memmingen wegen einer Nachtbaustelle noch bis ca. 2 Uhr gesperrt. Soweit die Meldungen. Kommen Sie gut durch die Nacht und kommen Sie gut an.
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2: Willkommen hier aus Dresden. Grüßt Sie Frank-Michael Bauer aus dem Funkhaus von MDR Sachsen. Und wir starten mit Elton John und Club at the End of the Street.

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Herbert Grönemeyer und unser Rätsel hier in der ARD-Hitnacht dreht sich um Udo Lindenberg. Das heißt, es gibt das Album mit vielen Titeln von anderen Interpreten gesungen, aufgenommen. Hits von Udo. We Love Udo heißt das Tribute-Album zu seinem 80. Geburtstag. Und jetzt sage ich mal, Jenny aus Magdeburg hat auf mein Ding getippt mit Swiss und die anderen. Nein, ist es nicht. Und auch Andreas Seifert hat das getan. Oder Gunther aus Neitersen im Westerwald. Johannes Oerding, wenn du durchhängst, war es auch nicht. Jens Grashof aus Potsdam hatte das geschrieben. Zum Beispiel auch Michael Wittjes und Martin aus Nörten-Hardenberg. Und Ali Neumann, ein Herz kann man nicht reparieren, ist es auch nicht. Gunther aus Wiesbaden und die Gabi aus Rostock sind der Meinung. Und Kit aus Berlin zum Beispiel hat die richtige Lösung. Das Schnipselchen gibt's nachher nochmal. Und in der Zwischenzeit ist auch Post aus dem fernen Kanada eingetroffen. Und da steht, Hello RRD MDR people, we don't know a word of German, but we like this music. Wir sprechen kein Deutsch, kein Wort Deutsch, aber uns gefällt die Musik. Und ich frage mich, ob diese Sendung live aus dem Studio kommt. This show is live. Ja, und viele Grüße gehen zu David McDonald in diesem Falle. Und zwar nach Prince Edward Island in Kanada. Und wir schicken Gloria Gaynor gleich noch hinterher. I will survive.

Die ARD-Hitnacht Gloria Gaynor und vom Dancefloor der späten 70er fliegen wir jetzt direkt in das Jahr 84 zu einem der größten Rockstars Kanadas. Hier ist für Sie mit seiner energiegeladenen Rockhymne Run to You der großartige Bryan Adams, auch für David MacDonald in Kanada.

0: Das war der unverwechselbare raue Bluesrock in der ARD Hit Nacht von Chris Rea und sein Hit The Blue Café. Mit dieser rauchigen Stimme im Ohr tauchen wir jetzt ein in pure musikalische Lebensfreude gleich. Aber vorher gibt's noch mal einen kleinen Schnipsel, unser Udo Lindenberg Quiz. Ein Titel von ihm interpretiert von wem? Ja, von wem? Das ist die Frage. Und wie heißt der Titel? Jens aus Potsdam, dem hat das keine Ruhe gelassen. Der lag auch auf der falschen Seite. Und jetzt, lieber Jens, bevor Sie schlafen gehen, es ist die richtige Lösung. Jetzt sind Sie auch mit im Lostopf drin. Nach 2 Uhr wird dann ausgelost. Und auch Jenny aus Magdeburg freut sich schon wie ein Flitzebogen und ist gespannt auf das Ergebnis, wie denn der Titel wirklich heißt und wer ihn da gesungen hat. So, und jetzt gibt's viel Power mit einer tollen, unverwechselbaren Stimme. Und zwar haben wir da Musik mit Celine Dion. Sie feiert im Herbst 2026 ihre lang ersehnte Rückkehr auf die Bühne mit einer exklusiven mehrwöchigen Konzertreihe unter dem Titel Celine Dion in Paris. Am 12. September ist Premiere, feiern wir dieses sensationelle Comeback mit I'm Alive und vorher mit dem Schnipsel, wo wir wissen wollen, wer den singt und wie der Titel heißt.
1: Egal.
0: Tja, ard-hitnacht@mdr.de für Ihre Lösung.
1: Egal.
0: Und hier ist Celine Dion.

0: Hier ist die ARD-Nacht und ich freue mich, dass Ihnen das Quiz ein bisschen Spaß macht, auch wenn es heute sehr schwer ist, wie einige auch geschrieben haben. Sven aus Ilmenau hat es versucht und tippt auf Michael Schulte. Nein, Sven ist es nicht. Einmal haben wir nachher den Schnipsel noch. Und Jürgen aus Köln hat keine Ahnung, wie die, die ich schon nannte, die es richtig haben, überhaupt auf den Titel gekommen sind. Wenn er die eine Sekunde hört, fällt ihm gar nichts ein. Und deswegen hat er sich die Platte im Internet aufgerufen, die Titelliste angeguckt und einfach drauf losgeraten. Und was soll ich Ihnen sagen, Jürgen? Sie sind mit dem Lostopf. Sie haben richtig geraten. Ja, wir haben es 1.32 Uhr. Hier ist der Verkehrsservice in der ARD-Hitnacht. Die A9 Berlin Richtung Halle-Leipzig ist zwischen Kleinmarzehns und Köselitz nach einem Unfall gesperrt. Die A23 Hamburg Richtung Heide ist zwischen Eidelstedt und Pinneberg Süd wegen Bauarbeiten bis 5 Uhr früh gesperrt. Die A40 Duisburg Richtung Essen ist zwischen Kreuz Duisburg und Kreuz Kaiserberg bis 5 Uhr gesperrt. Die A44 Düsseldorf-Essen ist zwischen Kreuz Düsseldorf-Nord und Ratingen-Schwarzbach bis 5 Uhr in beiden Richtungen gesperrt. Die A67 Mannheim Richtung Darmstadt ist zwischen dem Firnheimer Dreieck und Lorsch wegen einer Baustelle bis 5 Uhr noch gesperrt. Und dann die A96 München Richtung Lindau ist im Kreuz Memmingen wegen einer Baustelle und einer Nachtbaustelle dazu bis ca. 2 Uhr gesperrt. Soweit die Meldungen, kommen Sie gut an.
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0: Von MDR Sachsen aus Dresden. Und jetzt haben wir Musik mit den Rembrandts. Just the way it is, baby. Ich bin Frank Michael Bauer. Schön, dass Sie dabei sind bei uns.

Natürlich erkannt. Bonnie M. war das hier bei uns in der ARD-Hitnacht. Das war der pure, unbeschwerte Disco-Sound der 70er mit Bonnie M. und mit diesem Sunny. War damals, als ich selbst von meinem eigenen Geld gekauft habe, meine allererste Single. Da hatte ich noch nicht mal einen Schallplattenspieler gehabt, aber der kam dann wenig später dazu. So, und jetzt tauschen wir den klassischen Euro-Disco-Beat gegen einen unverschämt lässigen R&B-Groove ein. Jetzt übernehmen drei junge Frauen das Mikrofon, die zur Jahrtausendwende die Charts im Sturm eroberten. Wir erinnern uns, machen Sie sich bereit für den Debüt-Hit, der eine der erfolgreichsten britischen Girlgroups der Geschichte berühmt machte. Hier sind für Sie die Sugababes und ihr cooler Klassiker Overload.

0: sehr zeitloser Pop-Rock aus den 90ern und der wohl entspannteste Sommerhit, den Crowded House je geschrieben haben, Weather With You. Ja, und nach diesem relaxten Roadtrip-Sound schalten wir jetzt im Programm gleich mal ein paar Gänge hoch. Wir reisen zurück in die Mitte der bunten 80er und tauschen die Akustikgitarren quasi gegen satten Synthesizer-Pop. Damals weltweit in über 15 Ländern direkt an die Spitze der Charts ging's für Samantha Fox. Und hier nochmal ganz kurz unser Schnipselchen. Und auch Andreas aus Köln ist jetzt im Lostopf und Isolde aus Henfenfeld liegen richtig. Celine Plan B, Herbert aus Wiesbaden, nein, das ist es nicht. Und Nicole Kühlberg aus dem Erzgebirge Oerding ist es auch nicht. Hier ist nochmal der Schnipsel.
1: Egal.
0: Mir egal. ad-hitnacht at mdr.de. Und hier ist Samantha Fox. Touch me. 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
1: Um 2 Uhr mit Olaf Knapp. Bundesgesundheitsministerin Warken will offenbar den Beitragssatz für Kinderlose in der Pflegeversicherung erhöhen. Versicherte ohne Kinder müssten dann ab einem Alter von 23 Jahren einen Beitragssatz von 4,3% zahlen, hat das Redaktionsnetzwerk Deutschland aus Koalitionskreisen erfahren. Aus der Nachrichtenredaktion Viktor Kupka.
2: Bei Versicherten mit Kindern bliebe es dagegen bei den bisherigen geringeren Sätzen von 3,6% mit einem Kind, 3,35% mit zwei und 3,1% mit drei Kindern. Hintergrund ist ein drohendes Defizit in der Pflegeversicherung. Ministerin Warken erwartet in den kommenden beiden Jahren ein Finanzierungsloch von zusammen mehr als 22 Milliarden Euro. Deutlich mehr als bisher erwartet. In der Bundesregierung wird deshalb aktuell darüber beraten, wie das Defizit ausgeglichen werden kann.
1: Papst Leo XIV. Hat davor gewarnt, die Entwicklung der künstlichen Intelligenz allein den beteiligten Tech-Riesen zu überlassen. Er rief die Regierungen weltweit dazu auf, die Konzerne stärker zu kontrollieren und die Entwicklung von KI-gesteuerten Systemen zu verlangsamen. Die neue Technologie verbreite Desinformationen und könne die Welt in endlose Kriege stürzen, schrieb der Papst in seiner ersten Enzyklika. Er forderte strengere ethische Gesetze für den Einsatz von KI beim Militär. Israels Ministerpräsident Netanyahu hat angekündigt, die Angriffe auf den Libanon zu verstärken. Das Ziel sei, die Hisbollah zu zerschlagen, teilte er auf Telegram mit. Zwischen Israel und der Hisbollah gilt eigentlich seit April eine Waffenruhe. Beide Seiten melden jedoch weitere Angriffe. Der SC Paderborn feiert den Aufstieg in die Fußball-Bundesliga. Die Ostwestfalen besiegten im Relegationsrückspiel den VfL Wolfsburg mit 2:1 nach Verlängerung. Aus der Sportredaktion Ina Kast.
3: Nach dem 0:0 im Hinspiel begann das Rückspiel für Paderborn denkbar schlecht. Wolfsburg ging schon in der dritten Minute durch Stürmer Pejcic